0: sondern an Investitionen, sagte der Bundesvorsitzende Teggerz.
1: Moderne Sensoren entlang von Hochspannungsleitungen, Digitalüberwachungssysteme und weitere Schutztechnologien würden international bereits erfolgreich eingesetzt. Der Schutz kritischer Infrastruktur sei zunächst Aufgabe der Betreiber selbst. Wer die Verantwortung für die Sicherheit seiner Anlagen trage, müsse auch in deren Schutz investieren, so Teggerz. Nach dem Angriff auf das Stromnetz in Brandenburg gehen die Ermittler davon aus, dass auch die Störung an einem Umspannwerk in Bergheim bei Köln auf verfassungsfeindliche Sabotage zurückgeht. David Riemer, Berlin.
0: Das Bundeskabinett hat die geplante Einkommensteuerreform auf den Weg gebracht. Vor allem Familien sowie Menschen mit kleinen und mittleren Einkommen sollen weniger Steuern zahlen.
2: Dafür dreht die Regierung an mehreren Stellschrauben. Der steuerfreie Grundbetrag steigt, das Kindergeld und die Pauschale für berufliche Ausgaben. Eine Familie mit zwei mittleren Einkommen und zwei Kindern könnte dann gut 600 Euro sparen. Wer sehr viel verdient, zahlt dagegen mehr Steuern. Finanzminister Klingbeil hält das für fair. Gerade weil ja so vieles teurer geworden ist, seien ein paar hundert Euro mehr im Jahr für Familien wichtig. Gewerkschaften halten die Entlastung für zu klein. Wirtschaftsverbände kritisieren wiederum die höheren Steuern für Spitzenverdiener. Zoe Tassovali, Nachrichtenredaktion.
0: Auf einer Fahrt mit rund 200 Kilometern pro Stunde hat sich bei einem ICE eine Waggontür geöffnet. Jetzt fahndet die Bundespolizei nach einem Täter. Nach ersten Ermittlungen wurde die Notentriegelung der Tür geöffnet. Der Lokführer hatte den ICE bei Karlstadt in Bayern sofort gestoppt. Verletzt wurde niemand.
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4: Das ist eine ungemütliche Nacht, kann ich euch sagen. Aber ich hoffe, ihr seid irgendwo drin im Auto oder gerade irgendwie im Haus, bei der Arbeit oder sonst wo. Denn immer mehr Wolken ziehen zu uns rein. Die sorgen auch für Regen, teilweise auch Sprühregen. Es kühlt relativ ab in dieser Nacht, 11 bis 16 Grad. Nachher, wenn es dann wieder heller wird, da lässt der Regen dann zumindest ein bisschen nach. Es bleibt aber stark bewölkt. Die Sonne hat es wirklich schwer und es wird dafür allerdings relativ warm mit 21 bis 24 Grad nachher. Und morgen, der Freitag, der wird sehr wolkig und es fällt wieder etwas mehr Regen.
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5: Hier die aktuelle Verkehrslage, A42 Dortmund-Kamp-Lindfort. Zwischen Oberhausen-Zentrum und Oberhausen-Buschhausen 1 Kilometer Stau. Weiterhin auf der A44 Dortmund-Kassel zwischen Soest-Ost und Erwitte-Anröchte. 4 Kilometer stockender Verkehr und zusätzlich auf der A46 Heinsberg-Düsseldorf zwischen Grevenbruch und Kapellen dichter Verkehr, 10 Minuten längere Fahrzeit. Wir wünschen allen unterwegs gute Fahrt.
4: Gleich für alle Freunde der 90er. Die Backstreet Boys warten auf euch mit I Want It That Way. Ed Sheeran wartet auch auf euch. Der hat die Gitarre schon parat. Galway Girl. Und wir starten mit Dua Lipa Houdini. Damit kommt ihr hoffentlich gut durch die Nacht. Wir sind bei euch.
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0: freue mich sehr, dass ihr dabei seid. Erster Schultag nach 6,5 Wochen Sommerferien. Die coolsten Ferien des Jahres sind vorbei. Vermutlich haben fast alle in NRW den ersten Schultag auch überstanden. Naja gut, bis vielleicht auf kleine Verluste. Er hier zum Beispiel. Er muss erst noch mal reinkommen in diesen Schulalltag.
1: Warum ich in die Schule muss?
2: Sag nochmal.
1: Ich möchte Bauarbeiter werden.
2: Ja.
1: Da muss man nicht schreiben können. Ich war nur Vater.
2: Ach so, aber du musst ja trotzdem auch rechnen können und gucken können, wie hoch die Mauer sein muss und wie tief das Loch sein muss. Muss man alles berechnen.
1: Oh, ich bin doch nicht jeder Bauchef. Ich fahre nur mit Papa und alle anderen

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0: das Wetter.
1: Das ist eine graue Angelegenheit. Hier und da kommt auch leichter Regen runter, teilweise auch Sprühregen. Also örtlich kann da ein bisschen was runterkommen und es wird relativ kühl in dieser Nacht. 11 bis 16 Grad erwarten wir. Nachher zieht zumindest der Regen dann so ein bisschen raus. Es bleibt aber ein bewölkter Donnerstag den Tag und wir bekommen Temperaturen zwischen 21 und 24 Grad. Hier und da kommt vielleicht auch mal die Sonne raus. Später, da können dann auch mal stürmische Böen drin sein. Also passt da ein bisschen auf. Und der Freitag, schauen wir noch schnell auf den, der wird bewölkt und es gibt wieder etwas mehr Regen.
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2: Hier die aktuelle Verkehrslage. A4 Aachen-Köln zwischen Kreuzköln-West und Köln-Eiffeltor, 1 Kilometer Stau. Weiterhin auf der A42 Dortmund-Kamp.

0: Lindfort zwischen Oberhausen Zentrum und Oberhausen Buschhausen. 1 Kilometer stockender Verkehr und zusätzlich auf der A46 Heinsberg-Düsseldorf zwischen Grevenbruch und Kapellen. Dichter Verkehr, 10 Minuten längere Fahrzeit. Wir wünschen allen unterwegs gute Fahrt.
1: Robbie Williams hat schon erzählt, sein Haar wird immer weniger. Er hatte schon mit einer Haartransplantation probiert, aber das hat nicht den nötigen Erfolg gebracht. Und jetzt denkt er sogar über eine Perücke nach. Mein Gott, Robbie Williams ohne Haare. Kann man sich gar nicht vorstellen. Aber ich sag mal so, ich war in Düsseldorf auf dem Konzert. Das sah noch nach vollem Haar da aus. Ich weiß gar nicht, welche Probleme er hat. Robbie Williams gleich bei uns im besten Mix mit Let Me Entertain You. Vorher noch Cyril und Jean-Paul, Got to Love You. Schöne Nacht mit uns.
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0: Ich kann mir vorstellen, der Sonntag wird für viele Mitglieder der Bundesregierung ein nicht so schöner Sonntag. Auf jeden Fall werden sie auf jeden Fall sehr nervös sein. In Sachsen-Anhalt wird gewählt und irgendwie hat man das Gefühl, nicht nur Deutschland schaut auf Sachsen-Anhalt, sondern die ganze Welt. Denn laut Umfragen kommt die AfD mit Spitzenkandidat Ulrich Siegmund auf 40% der Stimmen. Das würde noch nicht für eine Alleinregierung reichen, sollten aber viele Menschen Parteien wählen, die an der 5%-Hürde scheitern, dann könnten schon 43% reichen für eine Alleinregierung. Schon bei den vergangenen drei Wahlen in Ostdeutschland erzielte die AfD wirklich historische Rekordwerte. So wurde unter Björn Höcke in Thüringen die AfD sogar stärkste Kraft. Thorsten Ortmann war für uns im Osten unterwegs und weiß, warum die AfD da so stark ist. Thorsten, was finden die Menschen an der AfD da?
1: Ja, für viele ist es die vermeintlich einzige Partei, die die Probleme im Osten und vor allem die Menschen dort ernst nimmt. Sie ist beliebt, weil sie sich als Alternative zum bestehenden politischen System inszeniert und gezielt einfachste Antworten auf komplexe Probleme anbietet. Und gerade die Arbeiterschaft ist von den Regierungsparteien enttäuscht und fühlt sich bevormundet und als Bürger zweiter Klasse behandelt. Viele im Osten empfinden auch gerade Politiker etablierter Parteien als abgehoben und das weckt bei vielen Erinnerungen an die unrühmliche DDR-Vergangenheit.
2: Die haben halt so von der Lebensrealität der Menschen nicht so wirklich Ahnung. Die tauchen halt nur mal zu den Wahlen irgendwo auf, fahren mit ihrer großen Limousine durch die Gegend. Das ist sowas, das erinnert mich an Erich Honecker und seine Truppe.
0: Welche Probleme haben denn die Leute vor allen Dingen im Osten konkret?
1: Ja, viele, mit denen ich gesprochen habe, klagen über schlechte Infrastruktur, fehlende Busverbindungen auf dem Land. Sie müssen wegen des Ärztemangels teils monatelang auf einen Facharzttermin warten. Und viele empfinden auch die Migrationspolitik und die damit verbundenen finanziellen Folgen als hochgradig ungerecht. Viele empfinden das sogar als Verteilungskampf um ohnehin schon knapper werdende Ressourcen, sagt der Soziologe und Ostexperte Benjamin Höhne.
3: Für die ist plötzlich, in Anführungszeichen, wörtliches Zitat, alles da. Für uns ist nichts da. Da werden die Schulen geschlossen, der Konsum schließt, es gibt keine Buslinie mehr auf dem Land. Und das wird als zutiefst ungerecht empfunden.
1: Und paradox daran ist, dass es im Osten deutlich weniger Migranten gibt als im Westen. Aber Ängste vor einer ungesteuerten Veränderung der eigenen Heimat wiegen im Osten schwerer als in Regionen, die schon seit Jahrzehnten an Einwanderung und Veränderung gewöhnt sind.
0: Also, wir bleiben gespannt. Am Sonntag wird in Sachsen-Anhalt gewählt. Und warum die AfD gerade im Osten so stark ist, hat unser Reporter Thorsten Ortmann erklärt. Vielen Dank dafür.
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1: Ich bin Ursula Winkler. Russland muss nach dem gescheiterten Angriff mit einer Sprengstoffdrohne auf dem Flughafen Leipzig-Halle mit einem umfassenden neuen EU-Sanktionspaket rechnen. Das sagte die Außenbeauftragte Kallas bei Beratungen der Außenminister in Irland.
2: Diese zusätzlichen Sanktionen waren schon im August angekündigt worden, also noch bevor Russland von Deutschland wegen des Anschlags in Leipzig beschuldigt wurde. Es geht jetzt um Einreiseverbote und Sperrung möglicher Konten von rund 1600 Personen und Unternehmen mit Verbindungen zum sogenannten militärisch-industriellen Komplex Russlands. Die EU-Außenbeauftragte sagte, alle EU-Staaten stünden hinter Deutschland. Genau diese geschlossene Reaktion brauchen wir, sagte sie. Und sie sprach von staatlich unterstützten dem Terrorismus. Dieter Ebeling, Brüssel.
1: In dieser Woche hat es gleich zwei Angriffe auf die Stromversorgung gegeben. Sowohl an einem Umspannwerk in Südbrandenburg als auch an einem in Bergheim bei Köln. An beiden Stellen wurden nach Angaben der Behörden Abschussvorrichtungen und Pyrotechnik gefunden. Die Ermittler gehen davon aus, dass beide Vorfälle auf verfassungsfeindliche Sabotage zurückzuführen sind. 4-Jährige sollen künftig bundesweit nach denselben Regeln auf Sprache und Entwicklung getestet werden. Das Bundeskabinett hat das neue Kita-Gesetz von Familienministerin Prien gebilligt. Bis 2034 will der Bund dafür gut 9 Milliarden Euro ausgeben.
3: Prien sagt, noch immer entscheidet das Elternhaus viel zu stark darüber, welche Chancen

0: ein Kind später hat. Genau deshalb will sie schon vor der Schule ansetzen. Es soll geschaut werden, wie gut Kinder sprechen, sich bewegen und sich generell entwickeln. Sozialverbände finden die Pläne natürlich gut. Der Paritätische Gesamtverband fordert ebenfalls mehr Geld dort, wo besonders viel Hilfe nötig ist. Die Grünen kritisieren allerdings die Finanzierung. Sie rechnen vor, dass der Bund künftig deutlich weniger Geld pro Jahr für frühkindliche Bildung bereitstellt. Zoe Tassovali, Nachrichtenredaktion.
1: Bei einer Attacke mit einer Flüssigkeit auf einen AfD-Informationsstand im rheinland-pfälzischen Bad Kreuznach sind 9 Menschen verletzt worden. Den Ermittlungen nach wurde die Flüssigkeit aus einem Gebäude in Richtung des Parteistandes geschüttet. Mehrere Personen erlitten leichte Hautreizungen durch Spritzer. Ein Tatverdächtiger wurde ermittelt. Um welche Art Flüssigkeit es sich handelte, ist noch unklar.
2: Das Wetter. In der Nacht haben wir viele Wolken, jetzt gerade örtlich ein bisschen Regen oder Sprühregen. Temperaturen haben sich eingependelt zwischen 16 und 11 Grad. Der Donnerstag selbst wird dann weiter eher grau, im Tagesverlauf auch leichter Regen möglich. Höchsttemperaturen zwischen 21 und 24 Grad.
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4: A42 Dortmund-Kamp-Lindfort zwischen Oberhausen-Zentrum und Oberhausen-Buschhausen, 1 Kilometer Stau. Und A46 Heinsberg-Düsseldorf zwischen Grevenbruch und Kapellen, dichter Verkehr, 8 Minuten Verzögerung. Wir wünschen allen unterwegs gute Fahrt.
2: 3 Uhr ist durch und dann bin ich wieder. Robert Jantz ist hier. Wir machen uns jetzt gemeinsam eine entspannte Nacht und gehen das wirklich mal alles ganz entspannt an. Hier keine hektischen Bewegungen und darum spiele ich euch jetzt auch erstmal Despacito von Luis Fonsi und Daddy Yankee. Denn das heißt übersetzt ungefähr so gut, also heißt ungefähr so langsam. Und ich finde, langsam ist so einfach mal ein gutes Motto, ne? Lassen wir uns mal nicht hetzen.
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0: Mit Michael Jackson geht's hier durch die Nacht. Und ihr kennt alle noch diese Sprüche, oder? Ich beende den Unterricht, nicht der Gong. 10 was? 10 Äpfel, 10 Birnen? Ja, ja, diese Sprüche, ne, die unsere Lehrerinnen und Lehrer früher so gekloppt haben und es auch heute auch noch tun. Die Schule ist wieder gestartet und ja, wir und vor allem Schülerinnen und Schüler im Land haben das mit Sicherheit jetzt wieder auch mitbekommen, wurden mit konfrontiert eben mit diesen Sprüchen. Und wir erinnern uns jetzt mal zurück. Hört jetzt typische Lehrersprüche und was wir immer schon darauf antworten wollten.
1: Leute, ihr lernt nicht für die Schule, ihr lernt fürs Leben.
2: Liebes Finanzamt, anstelle einer Steuererklärung möchte ich Ihnen stattdessen hier ein analysiertes Shakespeare-Gedicht anbieten. Gern geschehen. Alternativ könnte ich Ihnen berechnen, wie viele Äpfel Lisa hat, wenn sie am Montag 2 davon abgibt und Dienstag aber Vollmond ist und ihr Esel Hermann heißt. Na, PS, letzte Mahnung heißt, Sie hören dann jetzt auf, mir zu schreiben, oder?
1: Was in der Klausur drankommt? Alles.
2: Also mit Zwiebeln und Krautsalat und Tzatziki. Geil.
3: Und ich will scharfe Soße.
1: Say it in English, please.
2: Okay, in Ordnung. 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

0: Fit my pants. Thank you.
1: Na, denk dann noch mal nach. Du weißt das. Da bin ich mir sicher.
0: Und mein Gehirn so. Wenn ich ein Gespenst kaufe, habe ich dann geistiges Eigentum.
1: So, und jetzt schreibt hier jeder mal ein Gedicht über seinen Alltag.
0: Herr von Ribbeck auf Ribbeck im Hafeland. Ich letztens so in seinem Garten stand, war da ernsthaft kein Empfang. Bin ich wieder gegangen.

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0: Das Wetter.
1: Gerade sind viele Wolken da oben unterwegs. Örtlich hier und da auch mal Regen oder Sprühregen. Temperaturen liegen zwischen 16 und 11 Grad. Später am Tag dann weiter stark bewölkt und im Tagesverlauf teils leichter Regen. Höchsttemperaturen haben wir zwischen 21 und 24 Grad.
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2: Zurzeit liegen uns keine Meldungen vor. Wir wünschen allen unterwegs gute Fahrt.
1: Wir nähern uns so langsam 4 Uhr und da habe ich jetzt einen Song für euch. Der passt eigentlich perfekt zur Uhrzeit. Ich spiele euch Dancing in the Moonlight. Mein Name ist Robert Janz. Gemeinsam geht's hier durch die Nacht in Richtung Donnerstagmorgen.
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0: Oder Schulte, war das mit 5 a.m.? Ja, bis dahin haben wir noch ein bisschen Zeit. Ne? Und jetzt kommen wir mal zu einer anderen Musikrichtung, zu Reggae. Und zwar Made in NRW. Natürlich, wer auch sonst, von A Gentleman. Letzte Woche war der bei mir in der Sendung zu Gast. Und da haben wir auch über sein neues Album Gratitude und natürlich über seine Single Wildfire zusammen mit Michael Patrick Kelly gesprochen. Die beiden kennen sich ja auch schon seit 2017, also echt schon ein paar Jährchen, von Sing Mein Song. Und wir hören jetzt nochmal ganz kurz rein, was Gentleman da erzählt hat über den Song und vor allem auch die Zusammenarbeit.
1: Wir haben uns in Südafrika, ich glaube 2017 war es, das erste Mal getroffen und haben direkt bis morgens um 4 über Gott und die Welt philosophiert. Und das ist einfach ein unglaublicher Mensch, der sehr in sich ruht. So. Also wir können auch gut zusammen lachen. So. Aber er hat so eine, ja, der ist so rein innerlich. So, immer wenn ich neben dem stehe, will ich mich von innen waschen.
0: Gentleman wirkt ja auch irgendwie jemand, so mein Eindruck zumindest, der sehr bewusst durchs Leben geht. Und genau das hört man ja auch bei Wildfire. Da geht es um Frieden, Zusammenhalt und darum, dass kleine Gesten manchmal ziemlich viel auslösen können. Warum ihm diese Botschaft gerade jetzt so wichtig ist, das hat er uns auch erzählt.
1: Weil das jeder auch kann, glaube ich. Ne? Das ist ja einfach nur irgendwie in einem Aufzug stehen irgendwie und einfach jemanden zu fragen, wie es dir geht. So, ne? Oder diese Sachen, da war jemand, eine alte Dame an der Kasse, die nicht bezahlen konnte und dann ist der Typ hinter ihr, der gibt dir dann halt die Karte und so. Ne? Es sind so ganz kleine Gesten, die einen riesengroßen Unterschied machen.
0: Ja, das stimmt. Und inzwischen ist auch sein neues Album Gratitude draußen. Und wenn ihr Reggae mögt, dann hört unbedingt mal rein, mein Tipp. Und einen Song davon spiele ich euch jetzt natürlich.
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1: Ich bin Ursula Winkler. In dieser Woche hat es gleich zwei Angriffe auf die Stromversorgung gegeben, sowohl an einem Umspannwerk in Südbrandenburg als auch an einem in Bergheim bei Köln. Die Ermittler gehen davon aus, dass beide Vorfälle auf verfassungsfeindliche Sabotage zurückzuführen sind. NRW-Innenminister Reul sprach am Abend im ZDF-Heute-Journal von deutlichen Parallelen.
2: Ja, mittlerweile sind wir relativ sicher, dass es viele Parallelen gibt, weil die Art und Weise, wie diese Taten vollzogen worden sind, durchaus Parallelen aufweisen. Zum Beispiel die Abschussvorrichtungen, die wir gesehen haben, die ja wahrscheinlich dazu geführt haben, dass man die Kabel über das Überspannungsnetz geschickt hat, ist so ähnlich gelaufen.
1: NRW-Innenminister Reul beim ZDF. Russland muss nach dem Anschlagsversuch mit einer Sprengstoffdrohne auf dem Flughafen Leipzig-Halle mit einem neuen Sanktionspaket der EU rechnen. In der Vorbereitung sind Strafmaßnahmen gegen 1600 weitere Personen und Unternehmen mit Verbindungen zum militärisch-industriellen Komplex Russlands, hieß es nach Beratungen der EU-Außenminister.
3: Die Bundesregierung rechnet den Anschlagsversuch eindeutig Russland zu und hat bereits Vergeltungsmaßnahmen angekündigt. Dazu gehören unter anderem die Schließung des Generalkonsulats in Bonn und die Ausweisung zahlreicher Diplomaten. Russlands Präsident Putin bezeichnete die Maßnahmen als schweren Fehler und sprach von Beweisfälschung. Außenminister Wadefuhl wies die Vorwürfe zurück. Auch Frankreich und Finnland unterstützen weitere Sanktionen gegen Moskau. Laut Medienberichten haben die Ermittler inzwischen zwei Tatverdächtige im Visier. David Riemer, Berlin.
1: Kurz vor der Landtagswahl reist Kanzler Merz heute nochmal für einen Wahlkampftermin nach Sachsen-Anhalt. Er nimmt unter anderem in Leuna an einer Diskussion mit Ministerpräsident und CDU-Spitzenkandidat Schulze teil. Merz war am Montag in den Wahlkampf in Ostdeutschland eingestiegen. Dabei war er in Mecklenburg-Vorpommern in Kühlungsborn von Passanten ausgepfiffen und beschimpft worden. Mit der Ehrung von Hollywood-Star George Clooney sind die Filmfestspiele Venedig eröffnet worden. Der 65-Jährige erhielt bei der Eröffnungsgala den Goldenen Löwen für sein Lebenswerk.

0: 21 Filme konkurrieren um den Hauptpreis des Festivals. Die Preisverleihung ist dann Ende kommender Woche.
1: Das Wetter.
2: Es wird heute eher eine graue Nummer. Im Tagesverlauf ist auch leichter Regen möglich. Höchsttemperaturen haben wir zwischen 21 und 24 Grad. Schauen wir schon mal auf morgen. Der Freitag wird dann auch wieder eher grau, teilweise mit Schauern. Höchsttemperaturen dann zwischen 22 und 27 Grad. Wird also nochmal wieder wärmer.
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4: Zurzeit liegen uns keine Meldungen vor. Wir wünschen allen unterwegs gute Fahrt.
2: Durch. Einen schönen guten Morgen wünsche ich euch. Robert Jantz ist hier und jetzt habe ich Musik für euch von Tiffany Harris. Die könnt ihr gegen Ende des Jahres, also Ende November, um es genau zu sagen, auch bei uns in NRW Live sehen. Da kommt sie nach Köln. Hier jetzt bei uns schon mal im Radio. Hier ist sie mit Vertigo.
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Das war neu bei uns. Mercy von Jack Dean. Mein Name ist Robert Jans. Ich wünsche euch einen schönen guten Morgen. Kommt gut rein in diesen Donnerstag. Und jetzt geht's weiter mit Musik von

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0: das Wetter.
1: Ja, so viel schon mal vorweg. Der Freitag, der wird wieder wärmer. Dann sind bis 27 Grad tatsächlich drin. Heute aber erstmal nochmal stark bewölkt und bis 24 Grad. Im Tagesverlauf kann es auch immer mal wieder so leichten Regen geben. Auch der Freitag, auch wenn er warm wird, wird auch eher grau und teilweise sind auch da Schauer möglich.
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2: Zurzeit liegen uns keine Meldungen vor. Wir wünschen allen unterwegs gute Fahrt.
1: Robert Jans ist hier, einen schönen guten Morgen. Und ich find's immer krass bei manchen Songs, da checkt man dann immer erstmal, wie die Zeit rast. Price Tag von Jesse J ist jetzt einfach schon 15 Jahre alt. Hä? Also, finde ich krass. Hören wir uns jetzt mal an. Kommt gut rein in diesen frühen Donnerstagmorgen.
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0: Sorry Papi. Schönen guten Morgen.
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0: 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Ich drücke euch die Daumen und jetzt hören wir sie natürlich, die Toten Hosen.
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1: Ich bin Ursula Winkler. Nach zwei Angriffen auf die Stromversorgung in Brandenburg und NRW fordert die Deutsche Polizeigewerkschaft mehr Investitionen in den Schutz der kritischen Infrastruktur. Es fehle nicht an technischen Möglichkeiten, sondern an Investitionen, sagte der Bundesvorsitzende Teggerz.
2: Moderne Sensoren entlang von Hochspannungsleitungen, Digitalüberwachungssysteme und weitere Schutztechnologien würden international bereits erfolgreich eingesetzt. Der Schutz kritischer Infrastruktur sei zunächst Aufgabe der Betreiber selbst. Wer die Verantwortung für die Sicherheit seiner Anlagen trage, müsse auch in deren Schutz investieren, so Teggerz. Nach dem Angriff auf das Stromnetz in Brandenburg gehen die Ermittler davon aus, dass auch die Störung an einem Umspannwerk in Bergheim bei Köln auf verfassungsfeindliche Sabotage zurückgeht. David Riemer, Berlin.
1: Kurz vor der Landtagswahl reist Kanzler Merz heute nochmal für einen Wahlkampftermin nach Sachsen-Anhalt. Er nimmt unter anderem in Leuna an einer Diskussion mit Ministerpräsident und CDU-Spitzenkandidat Schulze teil. Merz war am Montag in den Wahlkampf in Ostdeutschland eingestiegen. Dabei war er in Mecklenburg-Vorpommern in Kühlungsborn von Passanten ausgepfiffen und beschimpft worden. Das Bundeskabinett hat die geplante Einkommensteuerreform auf den Weg gebracht. Vor allem Familien sowie Menschen mit kleinen und mittleren Einkommen sollen weniger Steuern zahlen.
3: Dafür dreht die Regierung an mehreren Stellschrauben. Der steuerfreie Grundbetrag steigt, das Kindergeld und die Pauschale für berufliche Ausgaben. Eine Familie mit zwei mittleren Einkommen und zwei Kindern könnte dann gut 600 Euro sparen. Wer sehr viel verdient, zahlt dagegen mehr Steuern. Finanzminister Klingbeil hält das für fair. Gerade weil ja so vieles teurer geworden ist, seien ein paar hundert Euro mehr im Jahr für Familien wichtig. Gewerkschaften halten die Entlastung für zu klein. Wirtschaftsverbände kritisieren wiederum die höheren Steuern für Spitzenverdiener. Zoe Tassovali, Nachrichtenredaktion.
1: Deutschland wird Nepal nach der verheerenden Sturzflut Hilfsgüter liefern. Ein Sprecher des Auswärtigen Amtes sprach von Planen, Wasserfiltern, Moskitonetzen und weiteren Hilfen für die Menschen in der Katastrophenregion. Das Material werde über das EU-Katastrophenschutzverfahren bereitgestellt.
4: Das Wetter. Es wird heute eine eher graue Nummer im Tagesverlauf. Kann auch immer mal wieder ein bisschen Regen runterkommen. Höchsttemperaturen haben wir zwischen 21 und 24 Grad. Schauen wir schon mal auf morgen, auf den Freitag. Der wird auch wieder eher grau, teilweise auch mit Schauern. Aber es wird wieder wärmer. Bis 27 Grad sind dann in der Spitze drin.
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5: A4 Aachen-Köln zwischen Kreuz Köln-West und Köln-Eiffeltor. 1 Kilometer Stau. Und A43 Recklinghausen-Münster zwischen Dülmen-Nord und Nordhullen. 1 Kilometer stockender Verkehr. Wir wünschen allen unterwegs gute Fahrt.

0: Uwe ist durch. Einen schönen guten Morgen wünsche ich euch und vor allem guten Start in den Tag. Mein Name ist Robert Jans. Hallo.
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0: Und jetzt spiele ich euch ein Bar-Song. Gut, ist um 5 Uhr morgens ein bisschen optimistisch. Für die meisten geht es jetzt irgendwie wahrscheinlich eher in Richtung Café als Richtung Tresen. Aber ist ja nicht schlimm.

0: Und da starten wir rein in diesen ganz frühen Donnerstagmorgen. Und da bin ich auch nicht alleine. Laura Potting ist da. Hallo.
1: Hallo.
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0: Laura, die Schule ist ja wieder losgegangen in NRW. Heute starten ja noch ganz viele Erstklässler jetzt ins Schulleben.
1: So sieht's aus. Und wir haben euch mal gefragt, habt ihr Wünsche und Tipps für die Kids?
3: Sehr offen sein mit Leuten und halt allen eine Chance geben.
4: Macht euch einfach nicht so viel Stress, was die Noten angeht. Bleibt einfach locker. Probiert einfach einen guten Abschluss am Ende zu bekommen, womit ihr dann auch weiter was anfangen könnt.
5: Immer offen zu sein und nicht zu negativ eingestellt sein und einfach Spaß haben.
1: Einfach Spaß haben, das finde ich gut.
0: Ja,
1: das gefällt mir.
0: Ja, könntest du auch mal ein bisschen zu Herzen nehmen. Doch. Einfach mal Spaß haben.
1: Hallo, ich habe immer Spaß. Immer habe ich, immer. So, jedenfalls beschäftigen wir uns ja schon die ganze Woche mit dem Thema Schule hier bei uns im Programm, wegen Schulstart eben und so. Und heute wird es bei uns um das Thema Schwimmen gehen, ist ein wichtiges Thema. Es wird um die Tatsache gehen, dass viele Kinder noch nicht oder nicht gut genug schwimmen können. Das ist und bleibt ein Problem bei uns in NRW und wir schauen uns an, welche Gründe gibt es dafür. Und wir haben tatsächlich auch das NRW-Schulministerium mit dem Thema konfrontiert. Was die dazu sagen, das hört ihr dann heute hier bei uns.
0: So, und ansonsten könnt ihr natürlich auch weiter Tickets gewinnen für die Toten Hosen.
1: Das ist absolut korrekt. Ihr könnt dabei sein am 3. Dezember. Die Tickets für dieses Konzert gibt es nirgendwo, wirklich nirgendwo zu kaufen. Die gibt es nur bei uns und zwar kostenlos auf unserer Homepage. Wenn ihr hier im Programm ein Codewort hört zu einem Toten Hosentitel, dann könnt ihr euch mit diesem Codewort Tickets für die Hosen online klar machen. Ihr müsst schnell sein, denn die Anzahl dieser Tickets ist begrenzt und ihr braucht auch etwas Glück. Alina zum Beispiel hat sich gestern die super begehrten Tickets schon klar gemacht. Und die ist komplett von den Socken.
6: Ja, total. Also die Chance zu haben, in so einem kleinen Rahmen auf ein Konzert zu gehen. Die großen Konzerte sind auch toll, aber das ist ja nochmal was ganz anderes. Ne?
0: Ach, schön. Also bleibt am Radio, damit ihr kein Codewort verpasst. Das Ganze ist den guten Zweck für unsere Aktion Lichtblicke. Der Run ist riesig. Versucht es. Ich drücke euch die Daumen, macht mit. Und ansonsten, ja, sagen wir, schönen Tag wünschen wir. Ne?
1: Ja, absolut.

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0: Das Wetter.
1: Der Donnerstag wird heute stark bewölkt. Im Tagesverlauf kann auch immer mal wieder so leichter Regen runterkommen. Bis 24 Grad sind in der Spitze drin. Schauen wir auf morgen, auf den Freitag. Der wird dann auch wieder eher grau, teilweise auch mit Schauern. Aber es wird wieder wärmer. Bis 27 Grad sind dann morgen drin.
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2: Zurzeit liegen uns keine Meldungen vor. Wir wünschen allen unterwegs gute Fahrt.
1: Schönen guten Morgen wünsche ich euch. Robert Janz ist hier und jetzt gönnen wir uns erstmal die volle 90er-Energie.
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1: Ich spiele euch Everybody von DJ Bobo, kam 1994 raus. Ja, dann wollen wir mal reinstarten, ne? In diesen Donnerstagmorgen.

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0: Stell dir mal vor, du bist schwer krank und teilst deine Erfahrungen, um anderen zu helfen in den sozialen Medien. Und für dein Engagement gibt's dann aber keinen Applaus, sondern Hasskommentare. Wie großartig sie das findet, wenn sich da einer gegenstellt und weitermacht, darüber spricht Julia Rebecca Riedel von der Evangelischen Kirche hier im Augenblick mal.
1: Augenblick mal.
2: In den sozialen Medien wird mir immer wieder eine junge Frau gezeigt, Patrice Aminati. Sie erzählt davon, dass sie schwarzen Hautkrebs hat, Palliativpatientin ist. Und sie sagt, geht regelmäßig zum Arzt. Das ist wichtig. Krebs ist nicht nur ein Thema für alte Menschen. Krebs ist ein Thema für alle Menschen. Ich finde das stark. Ich weiß nicht, ob ich die Kraft hätte, anderen Tipps zu geben, wie sie gesund bleiben, wenn ich selbst so krank wäre. Das Internet ist geteilter Meinung. Viele sind dankbar für die geteilten Erfahrungen und die Offenheit, über ein Thema zu sprechen, das vielen Angst macht. Krebs. In vielen Köpfen ist das ein Todesurteil. Und dann gibt es aber auch die, die sagen, so gut wie die aussieht, hat die gar keinen Krebs. Die will bloß Aufmerksamkeit. Das ist alles Fake. Ich frage mich ernsthaft, was in Menschen vorgeht, die das schreiben. Eine Frau, die sterbenskrank ist und trotzdem anderen helfen will, und die Antwort darauf ist Hass? Patrice Aminati macht trotz krasser Diagnose weiter. Das verdient Respekt. Respektlose Kommentare, die verdienen gar nichts. Nicht einmal eine Antwort. Also, lasst das. Bitte. Wenn ihr nichts Hilfreiches oder Nettes zu sagen habt, sagt einfach gar nichts. Die Stille täte allen gut. Julia Rebecca Riedel von der Evangelischen Kirche für Augenblick mal.

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1: Mit Danny Hoppe. Guten Morgen.
2: Es spricht vieles dafür, dass es kein Zufall ist, dass beide Ereignisse an diesen Tagen stattfinden.
1: NRW-Innenminister Reul war das gestern Abend im ZDF zu den Angriffen auf die Stromversorgung in Bergheim und in Brandenburg. In beiden Fällen waren Umspannwerke angegriffen worden und in beiden Fällen waren Abschussvorrichtungen und Pyrotechnik gefunden worden. Die Ermittler gehen deshalb davon aus, dass es sich sowohl in Bergheim als auch in Brandenburg um verfassungsfeindliche Sabotage handelt. Für Reul steht deshalb fest, dass man jetzt nicht einfach zur Tagesordnung übergehen kann, sondern dass unsere kritische Infrastruktur besser geschützt werden muss. Dazu gehören zum Beispiel die Bereiche Energie, Informationstechnik, Transport, Verkehr, Gesundheit, Wasser oder Ernährung. Für Reul kommt es deshalb jetzt auch auf diese Frage an.
2: Welche Rechte gibt man Betreibern, die solche Unternehmen betreiben? Was dürfen die? Dürfen die Videoanlagen betreiben? Dürfen die in Zukunft eine eigene Drohnenabwehr haben zum Beispiel? Das sind Fragen, die wird man jetzt mal beantworten müssen.
1: Ähnliche Forderungen kommen auch von den Grünen. Auch sie fordern einen besseren Schutz der kritischen Infrastruktur. Sie sehen hier vor allem Bundesinnenminister Dobrindt in der Pflicht. Und jetzt weitere Meldungen im Überblick. Russland reagiert auf die deutschen Maßnahmen wegen des Drohnenvorfalls am Leipziger Flughafen. Das Goethe-Institut in Russland wird geschlossen. Das hat der russische Außenminister Lavrov am frühen Morgen in Wladiwostok angekündigt. Plug-in-Hybride stoßen im realen Verkehr offenbar deutlich mehr CO2 aus als von den Herstellern angegeben. Das zeigt eine neue Studie der Organisation International Council on Clean Transportation. Demnach sind die realen Emissionen von Autos, die 2023 zugelassen wurden, im Schnitt 4,6 Mal höher als angegeben. Die Sommerferien in NRW sind vorbei und die Bahn beginnt deshalb auf gleich mehreren wichtigen Strecken bei uns mit neuen Baustellen. Die Auswirkungen dürften vor allem Pendler und Reisende im Ruhrgebiet zu spüren bekommen. Besonders stark trifft es nach Angaben der Bahn Duisburg und Oberhausen. Erst gab es eine Schrecksekunde, am Ende ist der FC Bayern aber doch relativ problemlos in die zweite Runde des DFB-Pokals eingezogen. Der Titelverteidiger setzte sich mit 4:1 bei Zweitligist Osnabrück durch. Dabei lagen die Bayern schon nach 5 Minuten hinten durch ein Traumtor von Osnabrücks Robin Meissner. Davon zeugte sich nachher bei Sky auch Bayern-Trainer Vincent Kompany beeindruckt.
3: Wenn einer mich gesagt hätte, dass er dann von dieser Distanz schießt und es geht so rein, dann hätte ich auch gesagt, das passiert dann nie.
1: Reicht aber nicht, am Ende drehten zweimal Kane, einmal Bischoff und einmal Ulisse das Spiel doch noch für die Bayern. Und das waren die Nachrichten mit Danny Hoppe.
4: Wir starten heute mit vielen Wolken und 17 Grad an der Radio Essen Wetterbude in Huttrop. Am Vormittag, da regnet es auch mal. Nachmittags haben wir dafür die Chance auf ein bisschen Sonne. Die Höchstwerte liegen bei 22 Grad. Morgen ist es ähnlich bewölkt.
5: Kurz nach 6, der Radio Essen Verkehrsservice für euch. Schönen guten Morgen. Es ist alles frei. Aber am Berliner Platz, die Ampeln, die werden wohl noch ein bisschen länger ausfallen. Mehr Infos haben wir gleich um 10 nach 6 für euch.
4: Ach ja, ich starte in diesem eigentlich doch vielleicht ganz schönen Donnerstag direkt mit einem persönlichen Problem, muss ich zugeben.
5: Erzähl.
4: An meinem Auto leuchtet jetzt die Abgaskontrollleuchte.
5: Ja.
4: Was mache ich da jetzt also schnell drum kümmern oder nicht? Das Internet sagt auf jeden Fall ja.
5: Wen hast du nur gefragt? ChatGPT oder was?
4: Google, also ist ja ungefähr das Ähnliche dann, ne?
5: Ja, okay, wenn Google das sagt, Christian, dann solltest du dich ganz, ganz schnell drum kümmern. Außerdem hast du es dann weg.
4: Andererseits, ich hatte das schon mal vor ein paar Monaten und das war dann auch nach ein paar Tagen wie von Geistern wieder verschwunden und alles lief.
5: Okay, ich hoffe das Beste. Ich hoffe aber auch, oder ich finde es sehr, sehr gut, dass hier im Pult, im Radio Essen Studio Pult, keine Abgasleuchte leuchten kann.
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4: Dann können wir jetzt bedenkenlos mit der Sendung starten und los.

0: Guten Morgen, hier bei Radio Essen. 10:50 haben wir's. Wir starten diese Sendung mit einer eher schlechten Nachricht, muss ich leider sagen. Der vielleicht komplizierteste Kreisverkehr Deutschlands, der wird noch komplizierter. Juhu, um was geht's?
1: Ja, wir freuen uns alle. Es geht um den Berliner Platz.
0: Natürlich.
1: Wer von euch da in den letzten 2 Tagen lang gefahren ist, der wird es wissen, da sind die Ampeln ausgefallen. Und jetzt die schlechte Nachricht, da kann jetzt keiner hinkommen und mal eben wieder den Schalter andrücken und dann sind die wieder an. Nee, so einfach ist das nicht. Svenja Trappmann aus den Radio Essen Nachrichten ist bei uns. Guten Morgen.
2: Guten Morgen.
1: Svenja, das ist kompliziert und das dauert, ne?
2: Das ist leider richtig. Eine Fachfirma hat da jetzt 1,5 Tage ja versucht, den Fehler zu finden. Laut der Stadt Essen hat das auch gestern Abend endlich geklappt. Es gibt wohl einen Kabelfehler und das kaputte Teil muss halt jetzt erstmal ausgetauscht werden.
0: Okay, ein Kabel austauschen, würde ich jetzt sagen, müsste doch eigentlich relativ fix gehen, oder?
2: Ja, das dachte ich auch, ehrlich gesagt. Aber diese Arbeiten sind wohl etwas aufwendiger. Deshalb wird da jetzt auch erstmal eine Ersatzampelanlage aufgebaut. Ähnlich wie bei Baustellen eigentlich. Die Polizei Essen hatte den Kreisverkehr gestern schon mit Pylonen abgesperrt, damit da keine Unfälle entstehen oder zumindest nicht mehr Unfälle entstehen und dass man da jetzt ja gerade nur in jede Richtung nur auf eine Spur in diesen Kreisel halt reinfahren kann.
1: Okay, du sagst Ersatzampelanlage. Wir sprechen ja jetzt nicht von 2 Ampeln, die ich aufstelle, eine grün, eine rot, fertig. Das ist ja der Berliner Platz.
2: Ja, das sind natürlich ein paar mehr Ampeln, die man da braucht. Dementsprechend, wir wissen ehrlicherweise noch nicht, wie lange das heute dauern wird, dass man da aufstellt. Die probieren es aber heute hinzubekommen, aber das sind ja so viele Ampeln, die müssen ja auch alle so geschaltet werden. Also ich glaube, das dauert ein bisschen.
0: Das sind keine einfachen Arbeiten. Svenja Trappmann war das aus den Radio Essen Nachrichten mit den Infos
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0: Ace of Base starten sehr positiv in den Tag. Die singen schon um 17:45. Ist ein schönes Leben, ein beautiful life aus dem Jahr 95. Damit ist dieser Titel ziemlich genau so alt wie du, Julia.
1: Ja, schön. Da freue ich mich. Guck mal, vielleicht haben die den einfach für mich geschrieben.
0: Wahrscheinlich.
1: Jetzt Miley Cyrus hier bei Radio Essen mit Midnight Sky.

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0: Warst du schon mal beim Speed-Dating?
1: Nee, wollte ich immer mal ausprobieren, aber jetzt ist es zu spät, brauche ich nicht mehr.
0: Ja, wir haben einen Radio Essen Stadtreporter zu einem Speed-Dating geschickt, zu einem ganz besonderen. Ich glaube, viele, die da waren, haben auch vorher nicht gedacht, dass sie das irgendwann mal machen werden. Das Speed-Dating für Senioren beim Deutschen Roten Kreuz.
1: Ja, da machen Männer und Frauen mit, die sind zwischen 60 und 80 Jahren alt. Und bei den Frauen, da gibt es aktuell sogar eine Warteliste, hat uns Evelina Mundendorf vom Deutschen Roten Kreuz erzählt. Die sammelt immer nach dem Speed-Dating diese Herzenskarten ein.
0: Okay.
1: Und da kreuzen dann Frauen und Männer an, ob sie Interesse an einem weiteren Treffen haben.
2: Was so ein bisschen auffällt, ist, dass die Frauen deutlich wählerischer sind. Frauen, die kreuzen dann in der Regel vielleicht ein bis zwei Männer an, wo man wirklich sagen kann, die finden sie sympathisch. Die Männer, die sind dann nicht so wählerischer. Bei denen ist es auch so, dass die manchmal auch fünf oder sechs Frauen dann ankreuzen. Und häufig haben halt auch Männer dann viele Matches dementsprechend.
0: Tja, das ist dann eben erfolgreich, ne? So würde ich das jetzt mal nennen. Ne? Also es gibt übrigens auch ein Pärchen aus diesen Speed-Datings für Senioren. Das ist immer noch glücklich zusammen, hat sie uns erzählt. Schön, oder?
1: Das ist wirklich schön. Und ich würde sagen, bei so viel Romantik spielen wir doch jetzt hier bei Radio Essen um gleich 6:55 die passende romantische Musik.
0: Ja, da kann man direkt nach dem Speed-Dating sich irgendwie auf der Couch zusammen kuscheln und in die Augen schauen. Ja. Hungry Eyes, Eric Carmen, da geht es ja darum, wie sich zwei Menschen so gegeneinander anhimmeln, ja? Also, das ist absolut passend jetzt.

0: Einen schönen Start in diesen Donnerstag wünschen wir.
1: 3 Minuten noch, dann haben wir es genau 6:30. Hier ist Radio Essen.
0: Guten Morgen.
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1: Und die Infos hat für euch heute Morgen Svenja Trappmann.
2: Guten Morgen.
3: Guten Morgen. Ja, wir drei, wir sind schon ein bisschen alt, können uns aber selber auch noch dran erinnern. Heute ist für ganz, ganz viele kleine Kinder ein wirklich besonderer Tag. Ne? Die gehen heute das erste Mal in die Schule. Svenja, wie viele Kinder sind denn heute dabei?
2: Ja, für mehr als 5600 Kinder geht's heute das erste Mal hier bei uns in Essen auf die Schule. Und die verteilen sich dann ab heute auf die insgesamt 86 städtischen Grundschulen hier bei uns. Ja, und in diesem Jahr kommt auch noch eine neue Grundschule dazu, denn mit der Tiegelschule im Nordviertel eröffnet zum neuen Schuljahr pünktlich eine komplett neue Grundschule.
3: Okay, da können wir uns ja erstmal drüber freuen. Neue Schule klingt gut, aber beim Bau gab es Ärger.
2: Genau, es gab wohl Probleme mit der Heizung und laut der Stadt haben da auch wohl manche Handwerker nicht so gut gearbeitet. Dadurch ist alles jetzt teurer geworden. Die Schule kostet jetzt insgesamt knapp 32 Millionen Euro, fast 3 Euro mehr als ursprünglich geplant. Und 3 Millionen natürlich nicht.
1: 3 Millionen Euro. Euro mehr.
2: Das wäre noch okay.
1: Das hätten wir der Stadt sogar spendiert. Svenja, noch mehr Nachrichten für uns jetzt im Überblick von dir.
2: Ab heute fährt in Essen ein neuer Bus der Ruhrbahn durch die Stadt. Er ist blau und trägt die Aufschrift "Immer da". Damit wollen unter anderem Polizei, Feuerwehr und die Ruhrbahn zeigen, dass sie für die Menschen hier in Essen da sind. Und so soll auch im besten Fall das Sicherheitsgefühl gestärkt werden. Denn auch wenn es sich manchmal anders anfühlt, ist laut Essens Polizeipräsident Andreas Stüfe die Stadt sicherer, als viele denken. Die Ampeln im Kreisverkehr am Berliner Platz sind seit fast 2 Tagen aus. Gestern Abend konnte eine Fachfirma aber endlich den Grund herausfinden. Es gibt wohl einen Kabelfehler und das kaputte Teil muss jetzt erstmal ausgetauscht werden. Da das aber etwas länger dauert, wird jetzt erstmal eine Ersatzampelanlage aufgebaut, ähnlich wie bei einer Baustelle. Und das ist unsere gute Nachricht. Bei uns in Essen gibt es immer mehr Startups. Mittlerweile gibt es 171 davon, bei denen insgesamt zusammen rund 2500 Menschen arbeiten. Damit soll aber noch nicht Schluss sein. Die Wirtschaftsförderung unterstützt Gründer nämlich jetzt noch mit einem neuen Förderprogramm. Startups können demnach bis zu 28.000 Euro bekommen. Wie ihr euch bewerben könnt, lest ihr auf radioessen.de. Das waren die Nachrichten aus und für Essen mit Svenja Trappmann. Hier geht's jetzt weiter mit der Radio Essen Frühschicht.
1: Wir starten doch recht mild heute Morgen in den Tag. 17 Grad sind es an unserer Radio Essen Wetterbude im Südostviertel. Viel Sonne ist heute leider nicht drin. Es bleibt meistens grau und bewölkt. So ein bisschen Regen kann auch mal dabei sein, vor allem am Vormittag. Die Höchstwerte liegen bei 22 Grad. Morgen wird's dann so ein bisschen stürmischer und immer wieder nass.
3: Kurz nach 6:30, hier ist der Radio Essen Verkehrsservice. Keine Staus und auch keine Blitzer, die wir gemeldet haben. Also, wenn ihr was seht, dann ruft uns gerne an 0201 245 8585.
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1: Guten Morgen, hier ist euer Frühschichtteam Julia Krüsemann und Christian Bannier.
3: Moin!
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0: 20 vor 7. Guten Morgen und wir von Radio Essen schenken euch heute wieder Tickets.
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0: Hier ist Radio Essen um 7:15 an diesem verdammt aufregenden Tag, ne? Für viele, die heute ungefähr so 6 Jahre alt sind, ne? In Essen. Einschulung und alle anderen, die haben ja gestern schon losgelegt.
1: Genau, auch die weiterführenden Schulen. Und es ist sogar auch eine ganz neue Schule bei uns in Essen an den Start gegangen. Die Gesamtschule im Park in Altenessen.
0: Ja, wir haben Papa Marc kennengelernt. Der hat seine Tochter an dieser neuen Schule angemeldet.
2: Für uns war das ein Jackpot hier, ne? Also gerade als Eltern, ne? Wir wohnen direkt gegenüber, wir haben einen Kleingarten direkt hier, wir sind im Kleingartenverein hier drin. Das heißt, im Sommer kommst du dann direkt im Garten, kann direkt durchlaufen. Also für das Kind ist das eigentlich das Optimale hier, ne? Also ich fand das Konzept gut, was die hier machen. Ich glaube, das passt ganz gut zu unserer. Ne, weil das auch eine ist, die macht lieber erst ihre Stärken und dann irgendwann ihre Schwächen. Aber hier wird das natürlich auch, glaube ich, gut gefördert. Also ich bin guter Dinge hier mit der Schule.
0: Papa Marc ist auch so richtig Ruhrpott, ne?
1: Hört man schon so ein bisschen raus, ja.
0: Geil.
1: Aber er freut sich auf jeden Fall. Seine Tochter geht jetzt auf die neue Gesamtschule im Park in Altenessen. Hier nur das neue Gebäude für die Schule lässt noch auf sich warten. Das wird gerade erst noch gebaut an der Erbslöhstraße.
0: Ja, und innerhalb der nächsten 2 Jahre könnten die Lehrer und die Schüler dann auch umziehen. Und so lange kommen sie halt eben noch im Bildungspark unter.
1: Tja, also eine gute Übergangslösung ist da auf jeden Fall gefunden worden für die neue Gesamtschule in Altenessen.

0: 7 Minuten vor 7, hier ist Radio Essen. Guten Morgen.
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0: Unsere Nachrichten nach nur einem Spot.
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3: Mit Danny Hoppe. Guten Morgen. Viele Menschen setzen beim Autofahren auf einen Plug-in-Hybriden, auch um die Umwelt zu schonen. Eine neue Studie zeigt jetzt aber, dass der tatsächliche CO2-Ausstoß dieser Fahrzeuge deutlich höher ist als von den Herstellern angegeben. Thorsten Adolfs aus dem News-Team, was genau ist da das Problem?
4: Also die Idee hinter Plug-in-Hybriden klingt ja eigentlich super. Man fährt kurze Strecken elektrisch und damit sauber und hat für längere Touren dann den Verbrennungsmotor als Backup mit an Bord. Das Problem ist aber, dass die Theorie und die Realität extrem weit auseinanderklaffen. Laut der Organisation International Council on Clean Transportation, ICCT, nutzen Fahrer ihre Batterie in der Praxis viel seltener, als das offiziell angenommen wird. Während die Hersteller bei ihren Berechnungen davon ausgehen, dass etwa 80% der Strecke elektrisch zurückgelegt werden, zeigt die Auswertung von rund 920.000 Fahrzeugen, dass es im Schnitt gerade mal 20% sind.
3: Und die Studie zeigt auch, bei den neueren Modellen wird diese Lücke sogar noch größer.
4: Genau, die ICCT-Studie zeigt, je moderner die Autos sind und je größer die Batteriekapazität, desto seltener kommt der Elektromodus zum Einsatz. Ein Beispiel: bei einem Plug-in-Hybrid-Modell aus dem Jahr 2021 war der Ausstoß im Schnitt 3,5-mal höher als angegeben. Und bei 2023er Modellen ist es schon gut 4,5-mal so viel. Die EU hat erkannt, dass es da Probleme mit der Berechnung der Werte gibt und sie will nächstes Jahr nachbessern. Vielleicht liegen die offiziellen Angaben dann ja wieder näher an der Realität.
3: Danke, Thorsten. Und jetzt weitere Meldungen im Überblick. Das Goethe-Institut in Russland wird geschlossen. Das hat der russische Außenminister Lavrov angekündigt. Russland reagiert damit auf die deutschen Maßnahmen nach dem Drohnenvorfall am Leipziger Flughafen. Das Goethe-Institut gehört zu den letzten deutschen Einrichtungen, die in Russland noch tätig sind. Im rheinland-pfälzischen Bad Kreuznach hat es eine Attacke auf einen Infostand der AfD gegeben. Aus einem angrenzenden Gebäude wurde eine Flüssigkeit in Richtung des Standes geschüttet. 9 Menschen wurden nach Angaben der Polizei leicht verletzt. Sie erlitten leichte Hautreizungen. Ein Tatverdächtiger wurde ermittelt. Als letztes Team steht auch der FC Bayern in der zweiten Runde des DFB-Pokals. Der Titelverteidiger setzte sich mit 4:1 beim Zweitligisten VfL Osnabrück durch. Selbstfahrende Autos sind für viele Autofahrer immer noch ein Traum, vor allem für die, die viel pendeln müssen. In London ist man da zumindest schon mal einen Schritt weiter. Dort fahren ab heute die ersten kommerziellen Robotaxis. Sie gehören den Fahrdienstleistern Uber und Wave. Viele sind es zum Start noch nicht. Uber spricht von einem zweistelligen Bereich. Dazu sitzen jetzt erstmal auch noch Mitarbeiter der Unternehmen hinterm Steuer aus Sicherheitsgründen. London soll laut Wave aber nur der Anfang sein. Ähnliche Angebote seien in Tokio und 10 weiteren Städten geplant, heißt es. Und das waren die Nachrichten mit Danny Hoppe.
5: Ein kurzer Blick zur Radio Essen Wetterbude in Borbeck. Da haben wir 18 Grad im Moment und viele Wolken. So ein bisschen Regen ist heute im Laufe des Tages immer mal wieder dabei. Wir kriegen maximal 22 Grad. Morgen dann viel Wind, viele Wolken und immer mal wieder ein Schauer zwischendurch. Also das wird morgen richtig ungemütlich.
6: Der Radio Essen Verkehrsservice für euch um kurz nach 7. Schönen guten Morgen. Es gibt einen Stau auf der A40 Dortmund Richtung Duisburg zwischen Dreieck Bochum West und Dreieck Essen Ost. 4 Kilometer kostet euch 10 Minuten plus. Im Essener Stadtverkehr haben wir aktuell nur kleine Staus, dafür aber 9 Blitzer, den ihr uns gemeldet habt. Und zwar Aaron aus dem Radio Essen Verkehrsmelderclub. Der Blitzer steht auf der Viktoriastraße in Richtung Schonnebeck-Höfe. Danke dir.
5: Guten Morgen. Ja, es gibt mal wieder einen Vorschlag von Donald Trump, was man so alles umbenennen könnte. Ja, also nach dem Lake Ontario an der Grenze zu Kanada, der soll ja jetzt Lake America heißen. Schaut er jetzt mal in den Nahen Osten, da hat er auch eine tolle Idee.
6: Ja, und zwar geht es um die weltberühmte Meerenge beim Iran, die Straße von Hormuz. Möchte er jetzt in, trau mich gar nicht, das auszusprechen, Trump Street umbenennen. Also hat er jetzt tatsächlich vorgeschlagen.
5: Ja, hat er geschrieben auf Social Media. Also, diesmal weiß man wirklich noch nicht, ob es sich nicht doch um einen Scherz von ihm handeln könnte. Wobei, also bei Trump weiß man nie, ne?
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2: Nächste Woche Samstag, da tritt Julia nämlich an beim Ninja-Parcours. Ja, das ist so, wie man das aus dem Fernsehen kennt. 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
2: Und wer auch in deinem Team ist, also im Team Julia, das ist der Autorennfahrer Lenz David Arnold.
0: Du bist ja Rennfahrer, ne? Würdest du sagen, du bist jetzt automatisch schneller beim Parcours oder hilft uns das gar nichts?
3: Also Thema Schnelligkeit würde ich dir natürlich immer zustimmen, dass es so wäre, sobald wir einen Motor dabei haben, ja, da wir den da nicht haben, glaube ich, bringt es da nichts. Fakt ist aber ja trotzdem, als Sportler grundsätzlich hast du einen mörderischen Ehrgeiz.
0: Sag mal, hast du schon mal einen Ninja-Parcours gemacht?
3: Tatsächlich war ich nur einmal auch beim Training und ich muss ganz ehrlich sagen, ich habe es mir einfacher vorgestellt. Also das ist schon ein brutaler Sport, der natürlich auf den ganzen Körper geht. Und ich hatte auch im Anschluss, obwohl wir da nur eine halbe Stunde unterwegs waren, den Muskelkater meines Lebens, weil ich anscheinend Muskeln gebraucht habe, die ich sonst noch nie abgerufen habe. Und deswegen habe ich einen riesen Respekt davor.
0: Wie hast du dich vorbereitet?
3: Ja, tatsächlich war der Tipp ja einfach nur abhängen. Ne? Das heißt, wenn irgendwie die Möglichkeit war, habe ich mich irgendwo dran gehangen, um so ein bisschen das zu trainieren. Das habe ich versucht zu machen. Also ich hoffe, es hat was gebracht.
0: Was ist dir wichtiger, Tempo oder Kraft?
3: Eigentlich Kraft, hätte ich jetzt gesagt, so aus der anderen Sache raus. Aber ich habe jetzt da gemerkt, dass natürlich der Fokus eigentlich schon auf Tempo liegt. Das heißt, wahrscheinlich muss ich es, um es abzukürzen, mit Tempo die fehlende Kraft wieder gut machen.
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0: Radio Essen spielt für euch die Hits aus den 90ern, Mike and the Mechanics und Over My Shoulder.
1: Und jetzt haben wir hier für euch einen der Sommerhits 2026. Ich liebe den. Moving to the Sun von Ugel jetzt bei Radio Essen.

0: Christian und ich haben gerade im Radio Essen Studio gedacht, um 20 nach 7. Ja. Jetzt im Herbst, da kommen gerne mal diese kleinen Krabbeltierchen zu uns in die Bude rein.
1: Also Spinnen, Weberknechte, Motten oder auch gerne Waldschaben. Wie die aussehen, das hat uns Schädlingsbekämpfer Volker Skor hier aus Essen erzählt.
2: Schaben sind hellbraun, von zierlicher Gestalt und ja, als bernsteinfarben zu bezeichnen, daher der Name bernsteinfarbene Waldschabe.
0: Also, wenn bei euch gerade zu Hause so eine bernsteinfarbene Waldschabe durch die Bude läuft, dann bitte nicht in Panik geraten, ja? Ihr müsst nicht sofort den Kammerjäger rufen, da muss auch kein großes Team anrücken. Die Tiere, die sind harmlos, wurde uns gesagt. Und ihr könnt die ganz einfach wieder nach draußen bringen.
2: Sie nehmen einfach ein Wasserglas, tun das über die Schabe, die werden eingesammelt und dann lassen sie die in die Freiheit zurück. Beziehungsweise sie können die auch absaugen, das ist die etwas elegantere Lösung. Die werden einfach aufgesammelt. Also brauchen nicht bekämpft werden.
1: Tja, also das kriegt man hin im Notfall, würde ich sagen,
0: ja,
1: oder?
0: Ja, ich auch, obwohl ich Angst vor so Krabbeltieren habe.
1: Mhm, aber wichtig, denkt dran.
2: Wenn Sie einen Beutel haben, wäre das ganz praktisch, wenn Sie den nach der 22. Waldschabe dann entsorgen.
1: Ja, das ist wahrscheinlich tatsächlich besser.
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0: 5 vor halb 8 hier ist Radio Essen. Guten Morgen.
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2: Ja, mein Kopf, der war da schon ein bisschen weiter.
3: Halb acht haben wir es erst. Also kein Schreck bitte kriegen. Ihr seid nicht zu spät.
2: Svenja Trappmann ist da. Guten Morgen.
4: Guten Morgen.
3: Guten Morgen. Ja, und seit heute, das ist unser wichtigstes Thema jetzt gerade, fährt ein neuer Bus durch Essen. Mhm. Erklär mal, was hat es damit auf sich?
4: Ja, es gibt einen neuen Bus von der Ruhrbahn. Der ist ganz blau und trägt die Aufschrift immer da. Damit wollen unter anderem die Polizei, Feuerwehr und auch die Ruhrbahn zeigen, dass sie hier immer für die Leute in Essen da sind, egal wann und wo. Ja, und so soll auch versucht werden, dass das Sicherheitsgefühl hier in der Stadt zumindest ja ein bisschen besser wird.
3: Das ist ja so ein tolles Wort, ne? Sicherheitsgefühl. Mhm. Viele sagen, na, mein Gefühl in Sachen Sicherheit ist abends hier in der Innenstadt zum Beispiel nicht so gut. Wie sicher ist Essen denn wirklich? Was sagt da die Statistik?
4: Ja, laut Statistik ist die Stadt wirklich sicherer, als viele denken. Nur dieses Sicherheitsgefühl, das hinkt halt im Moment noch extrem hinterher. Das hat uns auch der Polizeipräsident Andreas Stüfe gesagt. Aber genau das soll sich halt jetzt durch diese Kampagne immer da verbessern. Ja, und neben diesem Bus soll es deswegen auch noch in den sozialen Medien ein bisschen mehr geben. Unter anderem soll man da auch noch Einblicke in die Arbeit der Einsatzkräfte bekommen.
2: Da sind wir auf jeden Fall gespannt. Svenja, du hast jetzt erstmal für uns noch mehr Nachrichten im Überblick.
4: Nachdem für die meisten Schüler hier bei uns in Essen die Schule schon gestern losging, sind heute die ganz Kleinen dran. Mehr als 5.600 Kinder werden dabei heute eingeschult. Eine Ausnahme gibt es aber. Für die Kinder, die auf die neue Tiegelschule im Nordfülte gehen, geht es erst morgen los. Die Ampeln im Kreisverkehr am Berliner Platz klappen seit 2 Tagen nicht. Gestern Abend konnte aber eine Fachfirma endlich den Grund finden. Es gibt wohl einen Kabelfehler und das kaputte Teil muss jetzt erstmal ausgetauscht werden. Da das aber etwas länger dauert, wird jetzt erstmal eine Ersatzampelanlage aufgebaut, ähnlich wie bei einer Baustelle. Und das ist unsere gute Nachricht. 28.000 Euro. So viel können Gründer in Essen jetzt über ein neues Förderprogramm der Wirtschaftsförderung bekommen. In Essen gibt es mittlerweile 171 Startups mit rund 2.500 Mitarbeitern. Allein im letzten Jahr kamen auch sehr viele dazu, so viele wie nie zuvor. Und das waren die Nachrichten aus und für Essen mit Svenja Trappmann. Hier geht es jetzt weiter mit der Radio Essen Frühschicht.
3: So ein paar Tropfen Regen, die gibt's heute zwischendurch in Essen. Es bleibt auf jeden Fall den ganzen Tag bewölkt. 18 Grad haben wir aktuell an der Radio Essen Wetterbude in Rüttenscheid. Später geht es rauf bis auf 22 Grad. Morgen, da wird's dann deutlich ungemütlicher mit viel Wind und immer wieder Regen.
2: Kurz nach 7:30, hier ist der Blick auf die Straßen der Radio Essen Verkehrsservice. A40, da gibt es einen Stau Duisburg Richtung Essen zwischen Mülheim-Winkhausen und Holsterhausen. 5 Kilometer plus 10 Minuten. Und dann noch die Gegenrichtung Dortmund Richtung Duisburg zwischen Dreieck Bochum-West und dem Dreieck Essen-Ost. 7 Kilometer Stau plus eine Viertelstunde, die ihr da heute Morgen verliert. Im Essener Stadtverkehr ist es voll an einigen Stellen, am längsten aktuell auf der Wuppertaler Straße in Richtung Innenstadt. Eine Viertelstunde kommt oben drauf. Und wir schauen noch auf den neuen Blitzer auf der Viktoria Straße in Richtung Schonnebeck-Höfe. Danke an Radio Essen Verkehrsmelder Aaron.
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0: Über TikTok ist diese Band weltbekannt geworden. Dann ging es ab in die Charts. Tampa City, das ist neu bei Radio Essen. Und da machen wir weiter mit einer ja nicht so ganz angenehmen Nachricht, muss ich sagen.
1: Eine blöde Nachricht, eine wirklich blöde Nachricht.
0: Der vielleicht komplizierteste Kreisverkehr Deutschlands wird noch komplizierter.
1: Hurra. Ja, hier bei uns in Essen, herzlichen Glückwunsch, der Berliner Platz, da sprechen wir drum jetzt um 8:10. Ja, seit fast 2 Tagen sind da nämlich die Ampeln ausgefallen. Und die schlechte Nachricht ist, das kann jetzt nicht einfach so repariert werden, ne? So nach dem Motto, klack, wieder an. Svenja Trappmann aus den Radio Essen Nachrichten ist da. Guten Morgen.
2: Guten Morgen. Moin.
1: Das dauert jetzt ein bisschen, ne?
2: Genau, da war nämlich jetzt eine Fachfirma dran. Die hat auch 1,5 Tage gebraucht, um das Problem erstmal zu finden. Gestern Abend war es dann aber soweit und es gibt wohl einen Kabelfehler. Und das kaputte Teil muss jetzt halt ausgetauscht werden.
0: Okay, und das geht jetzt ganz schnell?
2: Leider nicht. Wäre ja auch ein bisschen zu einfach, wenn wir mal ehrlich sind. Die Arbeiten sind nämlich wohl etwas aufwendiger. Deshalb wird jetzt auch erstmal eine Ersatzampelanlage aufgebaut. So ähnlich, wie man es halt von Baustellen kennt.
1: Na gut. Super.
0: Und das wird auch wahrscheinlich wieder so ein bisschen dauern. Ich weiß, wie Nelly Furtado das Problem lösen würde. Weißt du wie?
1: Ja, das kommt vielleicht.

0: Oder so ein Witz von dir, ne? Die wird einfach drüber wegfliegen.
1: Richtig, genau das wollte ich sagen. Nelly Furtado, I'm Like a Bird, jetzt hier für euch bei Radio Essen, die 2000er. 10 vor 8 haben wir es. Guten Morgen.

0: 8:06 haben wir es. Guten Morgen hier bei Radio Essen.
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1: Mit Danny Hoppe. Guten Morgen. Schon lange warnen Experten vor Attacken auf unsere Infrastruktur. Die neuen Sabotageangriffe auf die Stromversorgung in NRW und in Brandenburg haben diese Debatte jetzt nochmal angeheizt. NRW-Innenminister Reul macht hier weiter Druck. Er will, dass solche Anlagen in Zukunft besser geschützt werden. Thorsten Adolfs aus dem News-Team. Es geht vor allem um die Frage, welche Befugnisse die Betreiber bekommen sollen.
2: Genau, denn das Problem ist, dass diese kritische Infrastruktur, also alles, was wir für den Alltag brauchen, wie Strom, Wasser oder Internet, unmöglich rund um die Uhr von der Polizei bewacht werden kann. Reul hat deshalb im ZDF die Frage gestellt, welche Rechte Betreiber solcher Einrichtungen bekommen sollten. Also ob Firmen zum Beispiel eigene Videoanlagen installieren dürfen oder ob sie vielleicht sogar Drohnen einsetzen dürfen, um sich vor Angriffen zu schützen. Reul sagt, darüber muss öffentlich diskutiert werden und er spricht von einem schwierigen Balanceakt zwischen mehr Sicherheit auf der einen Seite und den persönlichen Freiheitsrechten der Menschen auf der anderen.
1: Im Fall der Angriff auf die Stromnetze sind die Hintergründe ja noch unklar. Beim Drohnenvorfall am Leipziger Flughafen ist die Regierung aber sicher, dass Russland dahinter steckt und hat ja auch Konsequenzen gezogen. Darauf hat der Kreml jetzt reagiert.
2: Ja, Außenminister Lavrov hat gesagt, dass das Goethe-Institut in Russland geschlossen wird. Damit reagiere man auf die angekündigte Schließung des russischen Hauses in Berlin, so Lavrov. Das Goethe-Institut ist eine der letzten deutschen Einrichtungen, die in Russland überhaupt noch arbeiten dürfen. Und der Kreml hat weitere Gegenmaßnahmen angekündigt. Denkbar wäre zum Beispiel die Schließung des deutschen Generalkonsulats in St. Petersburg.
1: Danke, Thorsten. Und jetzt weitere Meldungen im Überblick. Plug-in-Hybride stoßen im realen Verkehr offenbar deutlich mehr CO2 aus, als von den Herstellern angegeben wird. Das zeigt eine neue Studie der Organisation International Council on Clean Transportation. Demnach sind die realen Emissionen von Autos, die 2023 zugelassen wurden, im Schnitt 4,6 Mal höher als angegeben. In gut 2,5 Wochen wird in Mecklenburg-Vorpommern gewählt und die AfD liegt weiter vorne. Das zeigt eine neue Erhebung des Instituts Infratest DIMAP. Dort kommt die AfD auf 35%. Allerdings macht die SPD von Ministerpräsidentin Schwesig immer mehr Boden gut. Sie legt zu und kommt auf 32%. Pendler bei uns in NRW brauchen ja generell gute Nerven. Das gilt vor allem für Autofahrer. Aber auch wer auf die Bahn angewiesen ist, braucht in nächster Zeit wohl wieder mehr Geduld. Denn die Bahn beginnt jetzt nach dem Ende der Sommerferien mit gleich mehreren neuen Baustellen auf wichtigen Strecken in NRW. Und treffen dürfte das vor allem Pendler und Reisende im Ruhrgebiet. Betroffen sind nach Angaben der Bahn vor allem Duisburg und Oberhausen. Auf der wichtigen Verbindung dort wird ab morgen Abend erneut gebaut, sodass bis Ende Oktober deutlich weniger Züge fahren können. Das hat Auswirkungen bis nach Düsseldorf, Köln, Bochum und Dortmund. Und das waren die Nachrichten mit Danny Hoppe.
3: 18 Grad haben wir jetzt schon an unserer Radio Essen Wetterbude im Westviertel. Es ist zwar warm heute Morgen, aber irgendwie grau. Viel Sonne sehen wir heute tatsächlich nicht. Ab und zu wird es auch mal leicht regnen. Heute Nachmittag, da bekommen wir maximal 22 Grad. Morgen haben wir dann so eine Regenwind-Wolken-Mischung am Essener Himmel. Und es wird also ein ungemütlicher Tag morgen.
4: Der Radio Essen Verkehrsservice für euch um kurz nach 8. Wir haben Stau auf der A40 Duisburg Richtung Essen zwischen Mülheim-Heißen und Holsterhausen. 5 Kilometer plus 10 Minuten. Dann die Gegenrichtung A40 Dortmund-Duisburg zwischen Dreieck Bochum-West und Dreieck Essen-Ost. 8 Kilometer stockender Verkehr, da kommt eine Viertelstunde obendrauf. Dann schauen wir den Essener Stadtverkehr. Aktuell am vollsten Gladbecker Straße stadteinwärts plus 20 Minuten. Hans-Böckler Straße Richtung Bismarckstraße eine Viertelstunde plus. Und auch auf der Wuppertaler in Richtung Innenstadt 15 Minuten obendrauf. Victoria hat uns noch einen Blitzer gemeldet aus dem Radio Essen Verkehrsmelderclub. Lustigerweise, pass auf, Victoria sagt auf der Victoriastraße in Richtung Schonnebeckhöfe. Das macht mein Morgen, ne?
3: Das ist schön, wunderbar. 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
3: Ja, Team
4: also,
3: du, ne?
4: Team Julia. Wir beide haben unser eigenes Team und da ist auch jeweils ein Promi mit dabei.
3: Und heute Morgen verraten wir euch so nach und nach, wer das ist. Boxer Patrick Korte, der ist mit dabei im Team Yoshi.
5: Wir werden alles geben und ich glaube, dadurch werden wir gewinnen.
3: Tja, wie sich ein Profi-Boxer auf den Ninja Cup vorbereitet, darum geht's gleich bei uns.
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0: 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Der große Radio Essen Ninja Cup. Nächsten Samstag tritt mein Team, also Team Julia, gegen das Team von Joshua Windelschmidt an. Da geht's dann durch so einen Hindernisparcours, ne? Also an Reifen entlang hangeln, Wände hoch springen und was auch immer noch so gefragt ist.
1: Boah, das geht in die Arme, kann ich mir gut vorstellen. Das ist wirklich eine Herausforderung, auch für den wohl stärksten Mann Essens, Profiboxer Patrick Korte. Der verstärkt nämlich das Team vom Kollegen Joshua Windelschmidt und beim Training im Stuntwerk im Nordviertel war das für den Muskelprotz gar nicht so leicht.
2: Krass, also ich hätte nicht gedacht, dass es so schwierig ist und wenn man das immer so im Fernsehen sieht, dann erwartet man natürlich, beziehungsweise denkt man, na, das würde ich locker schaffen, aber ist echt schon krass.
0: Also ich war mit ihm da, ich kann das bestätigen, es ist wirklich schwer gewesen. Was ist dir, Patrick, denn am schwersten gefallen?
2: Ja, ich glaube, die Ringe, beziehungsweise von den Ringen zu der Stange, ist das Intensivste. Sobald die Ringe sich bewegen und so, macht es arge Probleme. Also ich glaube, ich werde tatsächlich nochmal hier hingehen, um ein bisschen üben. Aber grundsätzlich natürlich dann auch ein bisschen an der Grifftechnik oder Griffkraft nochmal versuchen zu arbeiten. Aber so viel Zeitdesign ist ja gar nicht mehr. Aber genau, ich weiß auf jeden Fall jetzt, wo es drauf ankommt.
0: Profiboxer Patrick Korte aus Essen ist mit dabei beim Radio Essen Ninja Cup. Und ich hoffe, ihr auch.
1: 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Da stehen auch alle weiteren Infos. 7:45 haben wir es gleich. Guten Morgen.

0: Ladung Romantik jetzt hier bei Radio Essen. Wir von Radio Essen waren nämlich beim Speed-Dating für Senioren.
1: Ja, und ich glaube, viele, die da waren, die haben auch nicht gedacht, dass sie das irgendwann mal machen werden.
0: Nee, vermutlich nicht. Das Deutsche Rote Kreuz organisiert das Ganze. Mitmachen können Männer und Frauen zwischen 60 und 80 Jahren. Ja, und bei den Frauen, da gibt es sogar eine Warteliste, sagt Evelina Mundendorf vom DRK.
1: Ja, die sammeln nach jedem Speed-Dating auch immer diese Herzenskarten ein.
0: Ein schöner
1: Job, da können Frauen und Männer dann ankreuzen, ob sie jeweils Interesse haben an einem weiteren Treffen einer Person. Ne? Und was soll ich sagen, die Männer sind mal wieder total einfach gestrickt.
2: Was so ein bisschen auffällt, ist, dass die Frauen deutlich wählerischer sind. Frauen, die kreuzen dann in der Regel vielleicht 1 bis 2 Männer an, wo man wirklich sagen kann, die finden sie sympathisch. Die Männer, die sind dann nicht so wählerischer. Bei denen ist es auch so, dass die manchmal auch 5 oder 6 Frauen dann ankreuzen. Und häufig haben halt auch Männer dann viele Matches dementsprechend.
0: Das ist doch eigentlich ganz praktisch, ne? Also das Speed-Dating generell ist auch wirklich erfolgreich bei den Senioren. Ein Pärchen gibt es, ist glücklich wirklich zusammen seit einiger Zeit.
1: Richtig schön, ja. Es muss aber auch nicht immer die ganz große Liebe sein.
2: Es geht nicht nur darum, um jetzt nochmal einen Partner zu finden, mit dem ich eine Partnerschaft führe, sondern es geht auch so ein bisschen darum, um einfach eine Freizeitbegleitung zu finden. Zu sagen, oh, ich habe jetzt hier jemanden gefunden, mit dem kann ich in die Oper gehen, mit dem kann ich irgendwie ins Theater gehen. Das kann auch dabei rauskommen. Also es geht nicht immer nur um die Liebe.
0: Tja, das kann ich verstehen. Wer ist denn auch schon gerne alleine, oder?
1: Nee, zusammen macht alles doch viel, viel mehr Spaß. Wie das genau läuft da mit dem Speed-Dating für Seniorinnen und Senioren, das könnt ihr online nochmal nachlesen bei uns auf radioessen.de und zwar in den Veranstaltungstipps.

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0: mit ihrem Song Runaway.
1: Das ist, du hast zu früh reingequatscht. Die singen noch 7 Sekunden.
0: Warte, ja, warte mal. Dann warte ich
1: noch. 5, 4, 3, 2, 1. Jetzt ist er fertig.
0: So, hallo, hier ist Radio Essen. Es ist 8:30. Zufrieden?
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0: Ja, Entschuldigung. Ich bin mir sicher, dass Svenja Trappmann aus den Radio Essen Nachrichten das jetzt besser hinkriegt.
3: Ich laufe zumindest nicht.

0: Back.
1: Guten Morgen, Svenja. Heute ist ein ganz großer Tag für viele Familien bei uns in der Stadt. Da steht die Einschulung an. Für wie viele Kinder geht's denn heute los?
0: Ja, da geht's für mehr als 5600 Kinder heute das erste Mal auf die Schule. Ja, und die verteilen sich dann ab heute auf die insgesamt 86.

0: Ist Essen aber viel sicherer, als viele denken. Nur das Sicherheitsgefühl hing da noch hinterher. Das hat uns der Polizeipräsident Andreas Stüfe gesagt. Genau das soll sich durch die Kampagne Immer da, aber jetzt verbessern. Am Berliner Platz wird heute eine Ersatzampelanlage aufgebaut. Die sieht so ähnlich aus wie die, die ihr von Baustellen kennt. Die Ampeln sind da ja seit Montagmittag aus, da der Grund aber wohl in einem Kabelfehler liegt und das kaputte Teil jetzt erstmal noch ausgetauscht werden muss, wird es da wohl noch etwas länger dauern. Und das ist unsere gute Nachricht. Bei uns in Essen gibt es immer mehr Start-ups. Mittlerweile gibt es schon 171 davon. Damit soll aber noch nicht Schluss sein. Die Wirtschaftsförderung unterstützt Gründer nämlich jetzt mit einem Förderprogramm. Start-ups können dabei dann bis zu 28.000 Euro bekommen. Wie ihr euch bewerben könnt, lest ihr auf radioessen.de. Und das waren die Nachrichten aus und für Essen mit Svenja Trappmann. Hier geht's jetzt weiter mit der Radio Essen Frühschicht.
1: Viele Wolken haben wir heute am Essener Himmel. Regen ist selten. Im Moment sind es 18 Grad an unserer Radio Essen Wetterbude in Frintrop. Zum Nachmittag hin steigen die Temperaturen auf 22 Grad. Morgen, da sieht's windiger aus. Immer wieder mit kurzen Schauern. Nicht wirklich schön, leider.
2: Der Radio Essen Verkehrsservice für euch um kurz nach 8:30. Wir haben Stau auf der A40 Duisburg Richtung Essen. Und zwar zwischen Mühlheim-Heißen und Holsterhausen. 4 Kilometer plus eine Viertelstunde. Und die Gegenrichtung Dortmund Richtung Duisburg zwischen Dreieck Bochum-West und dem Dreieck Essen-Ost. 7 Kilometer stockender Verkehr, auch da kommt eine Viertelstunde obendrauf. Im Essener Stadtverkehr aktuell stockender Verkehr auf der Gladbecker Straße stadteinwärts plus 10 Minuten. Außerdem braucht ihr auf der Ruhrallee in Richtung Innenstadt auch nochmal 10 Minütchen mehr. Dann schauen wir noch auf die Blitzer, die ihr uns gemeldet habt. Da steht einer unserer Knöllchenkalles heute Morgen auf der Bischofstraße in Richtung Stauderstraße.
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1: Ich bin direkt mit einem Problem heute in den Tag gestartet. An meinem Auto leuchtet nämlich ganz plötzlich die Abgasleuchte. Oh. Ja, was mache ich jetzt? Soll ich mich da schnell drum kümmern? Ich habe es mal nachgeschaut im Internet, das sagt ja.
2: Wen hast denn du gefragt? ChatGPT oder was?
1: Google, also das Gegenstück dazu, ne?
2: Okay, also wenn das Internet das sagt, Christian, dann finde ich, du solltest dich sehr, sehr schnell darum kümmern. Außerdem hast du es dann weg.
1: Ja, aber andererseits hatte ich das Ganze schon mal vor ein paar Monaten und nach ein paar Tagen ist diese Lampe von selber wieder ausgegangen.
2: Na gut. Ich finde ja, solange das Auto noch fährt, ist das keine Fehlermeldung, sondern einfach ein Verbesserungsvorschlag.
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0: Noodles hier bei Radio Essen mit ihrem Song Iris um 20 Minuten vor 9. Ich finde ja, das ist so ein Song, ne? Mhm. Der läuft auch auf jeder Karaoke-Party.
1: Ja, da muss man aber schon relativ gut singen können. Also ja. Für mich wäre der wahrscheinlich nichts, würde ich sagen. Ne? Also es ist der 3. September. Es ist der erste Schultag für alle, die neu in die Schule kommen heute. Also allen i-Dötzchen wünschen wir einen richtig schönen, erfolgreichen Tag.
0: Ja, und wir hoffen, dass ihr natürlich eine so richtig, richtig schöne, große, bunte Schultüte bekommen habt.
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3: Was tut man eigentlich alles in so eine Schultüte rein? Ne, von der Form her geht ja gar nicht mehr als so ein paar Schokobons. Ein Tablet, Lego oder ein Fahrrad, das passt ja alles gar nicht. Vielleicht wäre so ein Rollkoffer heute viel zeitgemäßer und vor allem rückenschonender für die Kids. Und die Schultüte, die gibt's dann wirklich erst zur Volljährigkeit, wenn die Kinder auch kiffen dürfen. Wieso erinnern wir uns eigentlich alle an unsere Schultüte? Also ganz genau, Farbe, Muster, Maße, wie sie gerochen hat. Aber mal Hand aufs Herz, wisst ihr noch, was euer Partner beim ersten Date anhatte? Obwohl man sich da ja eigentlich viel mehr aufs Auspacken freut. Da sind wir irgendwie ein bisschen abgedriftet, was die Einschulung angeht. Aber wenn ihr mich fragt, war es einfach auch ein pädagogisch wichtiger Exkurs. Und immer dran denken, das ungeschriebene Gesetz der Blaumacher besagt, wenn der Lehrer nach 10 Minuten nicht da ist, dann fällt die Stunde aus.
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0: Liebe Supergirls und natürlich auch Superboys hier bei uns in Essen, wir wünschen euch einen schönen guten Morgen, gleich 10 vor 9.
1: Tja, das neue Schuljahr ist gestartet und damit auch eine ganz neue Schule hier bei uns in Essen.
0: Allerdings fehlt ja noch was, nämlich das eigene Gebäude. Das wird gerade noch gebaut an der Erbslöhstraße in Altenessen. Und bis das fertig ist, hat die neue Gesamtschule im Park, so heißt sie offiziell, ihr Zuhause noch im Bildungspark in Altenessen Süd.
1: Ja, ist quasi eine Übergangslösung, aber die Schüler, die haben sich trotzdem schon auf ihre neue Schule gefreut. Auch zum Beispiel Zoe.
2: Also ich finde es sehr aufregend, weil es natürlich der erste Schultag und was noch aufregender ist, dass die neue Schule vor meiner Tür, also vor mein Haus gebaut wird und die ist einfach mega schön, toll und brauche ich nicht mehr lange laufen.
0: Tja, erstmal aber schon noch so ein bisschen, denn es dauert noch gut 2 Jahre, dann ist die neue Schule an der Erbslöhstraße fertig und solange gibt es eben Unterricht für die ersten Schüler im Bildungspark.
1: Oh, und damit diese neue Gesamtschule überhaupt an den Start gehen konnte, hatten Schulleiterin Ina Kanka und ihr Team erstmal eine ganze Menge zu tun.
3: Also die Sommerferien waren kurz, ne? Also ich war mit meiner Familie tatsächlich für 2 Wochen im Urlaub, aber die Zeit davor und danach, die haben wir hier am Standort verbracht, in der Schule verbracht, geguckt, dass heute keiner auf dem Boden sitzen muss und schöne Lernräume, funktionale Lernräume für die Kinder geschaffen.
0: Ja, da war eine Menge zu tun. Eine neue Schulleiterin, neue Lehrer, neue Schüler. Ab sofort gibt's bei uns in Essen also auch die Gesamtschule im Park in Altenessen.
1: Und in den nächsten Jahren dann auch eben ein ganz, ganz neues, modernes Schulgebäude.
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1: Mit Danny Hoppe, guten Morgen. Erst der Drohnenvorfall am Leipziger Flughafen, in dieser Woche dann noch die beiden Angriffe auf die Stromversorgung in NRW und Brandenburg. Die Sicherheitsbehörden sind dadurch aufgeschreckt. Die Debatte über einen besseren Schutz der Infrastruktur ist in vollem Gange. Aber nicht nur bei uns in Deutschland, sondern auch in anderen europäischen Staaten gab es zuletzt Vorfälle und es gibt Parallelen. Thorsten Adolfs hat die Einzelheiten.
2: Laut Spiegel haben die Ermittler Spuren, die weit über unsere Grenzen hinausreichen, nämlich bis nach Polen und Serbien. Nach dem Drohnenvorfall in Leipzig würden jetzt auch Verbindungen zu einem Brandanschlag in Polen und einem Fall an der serbisch-ungarischen Grenze geprüft, heißt es. Dort sollen Männer festgenommen worden sein, die ähnliche Bauteile und Sprengstoff dabei gehabt hätten, wie sie in Leipzig eingesetzt wurden, heißt es. Die Sicherheitsbehörden gehen davon aus, dass gezielt Strukturen am Werk sind, die möglicherweise Verbindungen zu russischen Geheimdiensten haben. Das Ziel sei klar, es gehe darum, Hilfen für die Ukraine zu sabotieren, schreibt das Nachrichtenmagazin. Mittlerweile kommen auch aus Dänemark Warnungen. Auch dort geht es um Sabotagepläne. Das Ziel sind nach Angaben der Nachrichtendienste vor allem Firmen aus der Verteidigungsindustrie. Die Drahtzieher sollen dort komplett ahnungslose Menschen für ihre Zwecke einspannen. Da werde man zum Beispiel gebeten, Fotos oder Videos von bestimmten Anlagen zu machen, ohne dass man merkt, dass man damit unfreiwillig bei der Vorbereitung für einen Anschlag hilft. Als Reaktion auf die deutschen Strafmaßnahmen gegen Russland im Zusammenhang mit dem Drohnenvorfall in Leipzig hat der russische Außenminister Lavrov angekündigt, das Goethe-Institut in Russland zu schließen.
1: Und jetzt weitere Meldungen im Überblick. Der Iran hat erneut Ziele in Kuwait angegriffen. Das hat das iranische Staatsfernsehen am Morgen bestätigt. Der Konflikt zwischen den USA und dem Iran war am Sonntag wieder aufgeflammt und hatte sich vorgestern deutlich verschärft. Die Sommerferien in NRW sind vorbei und die Bahn beginnt deshalb auf gleich mehreren wichtigen Strecken bei uns mit neuen Baustellen. Die Auswirkungen dürften vor allem Pendler und Reisende im Ruhrgebiet zu spüren bekommen. Besonders stark trifft es nach Angaben der Bahn Duisburg und Oberhausen. Im rheinland-pfälzischen Bad Kreuznach hat es eine Attacke auf einen Infostand der AfD gegeben. Aus einem angrenzenden Gebäude wurde eine Flüssigkeit in Richtung des Standes geschüttet. 9 Menschen erlitten nach Angaben der Polizei leichte Hautreizungen. Ein Tatverdächtiger wurde ermittelt. Erst gab es eine Schrecksekunde, am Ende ist der FC Bayern aber doch relativ problemlos in die zweite Runde des DFB-Pokals eingezogen. Der Titelverteidiger setzte sich mit 4:1 bei Zweitligist Osnabrück durch. Dabei lagen die Bayern schon nach 5 Minuten hinten durch ein Traumtor von Osnabrücks Robin Meissner. Davon zeigte sich nachher bei Sky auch Bayern-Trainer Vincent Kompany beeindruckt.
3: Wenn einer mich gesagt hätte, dass er dann von dieser Distanz schießt und es geht so rein, dann hätte ich auch gesagt, das passiert dann nie.
1: Reicht aber nicht, am Ende setzten sich die Bayern trotzdem durch. Und das waren die Nachrichten mit Danny Hoppe.
4: Grau, aber vor den Temperaturen eigentlich ganz angenehm. So sieht es heute aus beim Wetter in Essen an der Radio Essen Wetterbude in Karnap. Da haben wir 19 Grad. Es gibt viele Wolken den ganzen Tag. So ein bisschen Regen ist auch dabei. Bis zu 22 Grad werden es noch. Morgen haben wir dann immer wieder Schauer und auch ordentlich Wind. Das wird ungemütlich sein.
5: Kurz nach 9, hier ist der Radio Essen Verkehrsservice für euch mit einem Stau auf der A40 Dortmund Richtung Duisburg zwischen Dreieck Bochum West und Essen-Frillendorf. 7 Kilometer steht ihr da, kostet euch aktuell 20 Minuten obendrauf. Im Essener Stadtverkehr haben wir nur noch Kleinigkeiten, zum Beispiel Gladbecker Straße statt einwärts. Das sind 5 Minütchen, da seid ihr gut durch. Schauen wir noch auf die Blitzer, die ihr uns gemeldet habt. Zum Beispiel ein Knöllchenkalle, der steht auf der Bischofstraße in Richtung Stauderstraße. Ich bin richtig stolz und glücklich, Christian.
4: Warum?
5: Ich habe mir gestern mal was gegönnt.
4: Aha.
5: Und zwar habe ich mir ein Rennrad gekauft.
4: Ja, nicht schlecht.
5: Ja. Das Problem ist nur, ich bin eigentlich in den Laden gegangen, weil ich ein Fahrradschloss kaufen wollte.
4: Und dann hast du das so spontan gesehen, hast gesagt, das muss ich jetzt haben, hier ist das Geld, ich nehme es mit.
5: Wie das so ist, es war nicht geplant, aber ich bin daran vorbeigelaufen, ich habe mich schockverliebt und dann muss ich das mitnehmen.
4: Ja, dann hoffe ich, dass du heute nicht zufälligerweise nur an so einem Autohaus vorbeifährst.
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0: Vielleicht habt ihr das im Fernsehen ja schon mal gesehen, den Ninja Warrior Parcours. Und sowas Ähnliches gibt's jetzt auch bei uns in Essen. Und da sind wir dann mit bei.
1: Genau. Und wir von Radio Insa haben... Oh, mein Gott.
0: Wie heißt der Sender?
1: Wir von Radio Essen.
0: Sehr gut.
1: Haben uns gedacht, das können wir auch, ne? Da so an den Reifen entlang hangeln und über Klippen springen. Das ist ja ganz, ganz easy. Da machen wir doch direkt mal einen Wettkampf draus.
0: Ja, ihr könnt auch mit dabei sein. Nächste Woche Samstag auf radioessen.de. Da könnt ihr euch aussuchen, ob ihr lieber in Team Julia wollt oder in Team Yoshi, also von unserem Frühschichtkollegen Joshua Windelschmidt.
1: Also ich hoffe, ihr kommt natürlich in mein Team. Ich habe auch schon ein Teammitglied. Das ist Autorennfahrer Lance David Arnold. Und der hat schon eine richtig gute Taktik.
2: Ich glaube, man muss halt jede Schwingsituation irgendwie so haben, dass man nicht immer in diesem komplett durchgehangenen ist. Wenn du natürlich beim ersten schon so am Limit schwingst, auch von der Armlänge und so weiter, dann hast du keine Reserven mehr.
0: Tja, Yoshi und du, ihr beide sucht doch jeweils jemanden aus Essen für euer Team. Dafür kann man sich jetzt online bewerben auf radioessen.de. Was muss man denn mitbringen, wenn man in das Team will?
2: Auf jeden Fall Ehrgeiz und gute Laune. Das reicht. Den Rest machen wir dann vor.
1: Finde ich gut. Sehr, sehr cool. Zu Yoshi ganz kurz. Ich weiß nicht, inwiefern du ihn kennst. Also er selber ist ein Mann so der großen Worte. Läuft ja auch ständig durchs Studio und verbreitet irgendwie viel heiße Luft. Ne, coole Sprüche und all das. Wie gehen wir damit um? Dann am Wettkampftag?
2: Ja, muss er auch. Ne? Er muss ja irgendwie die Nervosität überspielen. Deswegen kann er ruhig die Sprüche raushauen. Eigentlich kann der nur verlieren.
1: So nämlich. Alle Infos zum Radio Essen Ninja Cup, die findet ihr nochmal online auf radioessen.de. Und da lest ihr auch, wie ihr euch anmelden könnt. Fürs Team Julia natürlich.

0: Der offizielle Sommerhit 2026. Shakira und Burner Boy Dai Dai hier bei Radio Essen um 20 nach 9.
1: Und jetzt haben wir was vom Radio Essen Verkehrsmelder Club. Und zwar ist Inge dran. Was gibt's?
2: Es wird gerade auf dem Laurentiusweg in Höhe des Wasserturms ein Blitzer eingerichtet. Bitte passt auf euch auf, könnte teuer werden.
1: Danke fürs Bescheid sagen. Und dann haben wir gerade noch einen frischen Blitzer reinbekommen, und zwar auf der Rubensstraße. In Richtung Klinikum steht er, also fahrt vorsichtig.
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0: Guten Morgen. 9:30 haben wir es hier bei Radio Essen.
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0: Und das hat jetzt für euch Svenja Trappmann aus der Nachrichtenredaktion.
2: Hallo.
3: Morgen, Svenja. Seit heute fährt ja ein ganz, ganz neuer Bus bei uns durch Essen. Was hat's denn damit auf sich?
2: Ja, es ist ein neuer Bus von der Ruhrbahn. Der ist aber ein bisschen anders, als man es normalerweise kennt. Der ist nämlich blau und trägt die Aufschrift immer da. Und darüber steht, wie der Stau auf der A40. Ja, und damit wollen dann unter anderem Polizei, Feuerwehr und auch die Ruhrbahn zeigen, dass sie halt immer für uns in Essen da sind, egal wann und wo. Und dadurch soll halt versucht werden, das Sicherheitsgefühl in der Stadt ja zumindest ein wenig zu stärken.
3: Jetzt ist das Thema Sicherheitsgefühl ja so ein bisschen umstritten, ne? Gerade wenn man am Freitag oder Samstagabend mal so durch die Innenstadt läuft, ist das bei vielen ja nicht ganz so doll. Aber wie sicher ist es denn jetzt in Essen wirklich?
2: Ja, laut Statistik ist Essen eigentlich sicherer, als viele denken. Nur halt dieses Sicherheitsgefühl hinkt da halt im Moment noch extrem hinterher. Das hat uns auch Polizeipräsident Andreas Stüfe gestern gesagt. Aber genau da soll halt diese Kampagne immer da ansetzen. Ja, und neben dem Bus soll es dann auch noch verschiedene Kampagnen auf den sozialen Medien geben. Unter anderem soll es da auch Einblicke in die Arbeit der Einsatzkräfte geben.
0: Svenja, du hast jetzt noch mehr Nachrichten für uns im Überblick.
2: Nachdem für die meisten Schüler hier bei uns in Essen die Schule schon gestern losging, sind heute die ganz Kleinen dran. Mehr als 5.600 Kinder werden dabei heute eingeschult. Eine Ausnahme gibt es aber. Für die Kinder, die auf die neue Tiegelschule im Nordviertel gehen, geht es erst morgen los. Die Ampeln im Kreisverkehr am Berliner Platz klappen seit fast 2 Tagen nicht mehr. Gestern Abend konnte eine Fachfirma aber endlich den

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1: Erwartet mal besser nicht zu viel vom Wetter heute. An der Radioessen-Wetterbude in Steele sind es 19 Grad im Moment. Es bleibt heute grau, einzelne Regentropfen sind unterwegs und mehr als 22 Grad werden es heute nicht. Morgen ist es dann so richtig ungemütlich, stürmisch und nass, aber zum Wochenende wird es dann besser.
2: Der Radio Essen Verkehrsservice für euch um kurz nach 9:30. Es gibt einen Stau auf der 40 Dortmund Richtung Duisburg zwischen Dreieck Bochum West und Dreieck Essen Ost. 8 Kilometer dauert der, kostet euch 20 Minuten obendrauf. Im Essener Stadtverkehr gibt es 2 neue Blitzer. Die haben uns Inge und Wolle durchgegeben. Die Blitzer, die stehen auf der Rubenstraße in Richtung Klinikum und auf dem Laurentiusweg in Höhe Stadtwaldturm.
1: In vielen Essenern Häusern und Wohnungen gibt es gerade ein Problem. Das hat uns ein Schädlingsbekämpfer aus unserer Stadt gesagt. Das Problem nennt sich Waldschabe. Das hört sich schon so richtig ungemütlich an.
2: Ja, das sind so kleine, braune Insekten, irgendwie so Schaben. So, da schüttelt es mich schon.
1: Svenja, du weißt mehr, ne?
0: Ja, die sehen so ein bisschen aus wie Kakerlaken, sind aber keine Kakerlaken. Und das Schlimmste, was ich erfahren habe, die Männchen davon können fliegen.
1: Was macht man gegen die? Ein Essener Schädlingsbekämpfer klärt uns auf in ein paar Minuten.
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0: Das hier könnte so aus einem richtig schlechten Science-Fiction-Film sein. Fliegende Kakerlaken attackieren Essen.
1: Naja, komm. Übertreibt man nicht. Also ganz so schlimm ist es jetzt nicht, aber sie kommen zumindest jetzt im Herbst zu uns in die Bude.
0: Genau, es geht um Waldschaben, die auch tatsächlich zum Teil fliegen können. Wir von Radio Essen haben dazu mit dem Schädlingsbekämpfer Volker Skor aus Berge-Borbeck gesprochen. Der hat uns erstmal gesagt, wie die Viecher genau aussehen.
2: Die Schaben sind hellbraun, von zierlicher Gestalt und ja, als bernsteinfarben zu bezeichnen, daher der Name bernsteinfarbene Waldschabe.
1: Tja, falls ihr jetzt auch so eine kleine, süße, bernsteinfarbende Waldschabe durch die Wohnung rennen habt, dann bitte nicht direkt in Panik geraten. Ne? Also ihr müsst nicht sofort den Kammerjäger rufen und alles kaputt hauen. Die Tiere, die sind harmlos und die lassen sich auch ganz einfach wieder nach draußen bringen.
2: Sie nehmen einfach ein Wasserglas, tun das über die Schabe, die werden eingesammelt und dann lassen sie die in die Freiheit zurück. Beziehungsweise sie können die auch absaugen, das ist die etwas elegantere Lösung. Die werden einfach aufgesammelt. Also brauchen nicht bekämpft werden.
0: Also das kriegt man noch hin im Notfall mit dem Staubsauger.
1: Ja, selbst diejenigen so wie ich, die Krabbeltiere total ekelig finden.
0: Und wichtig ist an das, was ihr bedenken müsst, ne, wenn ihr alle Schaben eingesaugt habt.
2: Wenn sie einen Beutel haben, wäre das ganz praktisch, wenn sie den nach der 22. Waldschabe dann entsorgen.

Es geht um Tempo. Es geht um Ausdauer. Es geht um Kraft. Der erste Ninja Cup Essen. 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

0: So klang es damals im Jahr 2000. ATC Around the World hier bei Radio Essen in der Frühschicht. Guten Morgen.
1: Guten Morgen. Tobias Wolf ist da, also hier bei uns im Radio Essen Studio.
2: Hallo, guten Morgen.
1: Du machst gleich weiter hier bei Radio Essen und zwar ab 10.
2: Jo.
1: Wir haben noch eine ganz, ganz wichtige Nachricht für dich. Die spielen wir dir jetzt mal ab.
3: Hier ist der Manfred. Der Knöllchenkalle wird gerade auf dem Laurentiusweg aufgebaut in Richtung Steele, aber auf der linken Seite. Bitte seid vorsichtig.
0: Genau, also er steht in Richtung Innenstadt quasi, aber Achtung, nein, er blitzt auch in die andere Richtung.
2: Das heißt, er fotografiert mich von hinten, wenn ich da reinfahre, oder was?
0: Nur wenn du rückwärts fährst.
1: Oh mein Gott.
2: Ist mir alles zu kompliziert. Ja.
0: Das klären wir nach 10 sicherlich noch alles auf. Im Verkehrsservice bei dir gleich, da freuen wir uns schon sehr drauf. Ansonsten hast du viel frische Musik heute dabei.
2: Genau, gleich neue Musik von Iggy Kelly. Miracle ist auf jeden Fall ein sehr cooler und entspannter Song.
0: So, und wir sagen jetzt Tschüss für heute mit dem Song. Das hast du mir vorhin erzählt, der erste Song, den du jemals hier bei Radio Essen gespielt hast.
2: Genau, vor 2 Jahren war das Tate McRae und Greedy.
0: Die kommt jetzt hier. Und wir sagen Tschüss für heute. Bis morgen.
1: Bis morgen.

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2: Mit Danny Hoppe, guten Morgen. Gefühlt geht es momentan Schlag auf Schlag. Nach den Angriffen auf die Stromversorgung in NRW und Brandenburg wird jetzt schon wieder ein Anschlagsversuch gemeldet. Diesmal in München. Ziel war offenbar ein Rüstungsunternehmen. Thorsten Adolfs aus dem News-Team, was ist darüber bis jetzt bekannt?
3: Es hat dort in der vergangenen Nacht eine Brandattacke auf eine Baustelle gegeben und es heißt, der Anschlagsversuch habe sich gegen ein Unternehmen aus dem Rüstungsbereich gerichtet. Das hat das Landeskriminalamt mitgeteilt. Man vermute einen politischen Hintergrund, heißt es. Und es wurden später zwei Menschen festgenommen. Nach Informationen der Bild soll es sich um eine Frau und einen Mann aus Bulgarien handeln. Laut Augenzeugen sollen die Brandsätze aus einem fahrenden Auto herausgeworfen worden sein.
2: Ja, lass uns nochmal über die Anschläge auf die Stromversorgung bei uns in NRW und in Brandenburg sprechen. Weiß man da schon mehr?
3: Nein, dazu gibt es keine neuen Angaben. Es gäbe aber Parallelen, sagte NRW-Innenminister Reul. In beiden Fällen wurden Abschussvorrichtungen für Pyrotechnik genutzt, um die Stromversorgung zu unterbrechen. Also es scheinen im Moment zwei Varianten möglich. Zum einen, dass die Täter aus dem linksextremistischen Bereich kommen und zum anderen, dass die Fälle aus dem Ausland von staatlichen Akteuren koordiniert wurden. Mittlerweile wird bei uns darüber diskutiert, wie kritische Infrastruktur besser geschützt werden kann. NRW-Innenminister Reul hat dazu im ZDF gesagt, man müsse darüber nachdenken, ob die Betreiber solcher Anlagen zum Beispiel Videoüberwachung und Drohnenabwehr einsetzen dürften.
2: Danke, Thorsten. Und jetzt weitere Meldungen im Überblick. Der Iran-Krieg ist wieder aufgeflammt und das merken wir sofort an der Zapfsäule. Der Liter Super E10 kostet momentan so viel wie noch nie. Der Preis lag gestern im bundesweiten Durchschnitt bei 2,21 Euro. Das hat der ADAC vorhin mitgeteilt. Die Zahl der Hitzetoten in diesem Sommer hat sich nochmal erhöht. Das Robert-Koch-Institut spricht in seinem neuen Wochenbericht inzwischen von 16.300 hitzebedingten Sterbefällen in Deutschland. Das ist ein absoluter Höchststand. Die bislang höchste Zahl an Hitzetoten wurde im Jahr 2018 registriert. Mit geschätzt 8.900 Fällen. Die SPD-Bundestagsfraktion kommt in Berlin heute zur Klausurtagung zusammen und sie hofft offenbar auf Impulse aus dem Showgeschäft. Denn Entertainer Harpe Kerkeling wird dort einen Vortrag zum Thema Demokratie und Toleranz halten. Danach will er mit den Abgeordneten diskutieren. Selbstfahrende Autos sind für viele Autofahrer immer noch ein Traum, vor allem für die, die viel pendeln müssen. In London ist man da zumindest schon mal einen Schritt weiter. Dort fahren ab heute die ersten kommerziellen Robotaxis. Sie gehören den Fahrdienstleistern Uber und Wave. Viele sind es zum Start noch nicht. Uber spricht von einem zweistelligen Bereich. Dazu sitzen jetzt erstmal auch noch Mitarbeiter der Unternehmen hinterm Steuer aus Sicherheitsgründen. London soll laut Wave nur der Anfang sein. Ähnliche Angebote seien in Tokio und 10 weiteren Städten geplant. Heißt es. Auch in Deutschland testen private Fahrdienstleister schon das autonome Fahren. Und das waren die Nachrichten mit Danny Hoppe.
4: Und jetzt das Wetter hier bei Radio Essen und das ist gerade richtig, richtig grau. Also hier in der Innenstadt ist es ordentlich dunkel geworden. Dazu haben wir 18 Grad an der Radio Essen Wetterbude in Steele. Also heute sehr bewölkt. Ab und zu sind auch mal ein paar Schauer dabei. Später vielleicht dann auch noch so ein paar Sonnenminuten gegen Nachmittag. Maximal 22 Grad. Morgen gibt es dann nochmal deutlich mehr Regen, vor allem nachmittags. Aber das Wochenende, das wird wieder besser und dann auch wieder ein bisschen sonniger. Der Radio Essen Verkehrsservice um 3 nach 10 mit der A40 Dortmund Richtung Duisburg. Zwischen Bochum-Wattenscheid West und dem Dreieck Essen Ost 5 Kilometer stocken, da kommen 10 Minuten obendrauf. Die A52 Essen Richtung Düsseldorf zwischen Rüttenscheid und Harzhof 2 Kilometer stockend, hier auch nochmal 5 Minuten plus. Dann gucken wir in den Essener Stadtverkehr. Da haben wir gerade eine Meldung von der Bottropper Straße. Da verliert ihr ja vor der A42 gerade 10 Minuten. Und dann haben wir noch die Friedrichstraße, die ist in Richtung Innenstadt auch gerade ein bisschen voller in Richtung A40. Da verliert ihr auch noch mal 5 Minuten. Kommen wir noch zu den Blitzern. Die stehen auf der Rubensstraße Richtung Klinikum und die Knöllchenkalles auf dem Laurentiusweg auf Höhe Stadtwaldturm, Bischofstraße Richtung Stauderstraße und auf der Oberschlesienstraße in Richtung Krampestraße. Dankeschön fürs Bescheid sagen und kommt alle gut an. Ich glaube, so langsam geht's jetzt los. Allen, die heute ihren ersten Schultag haben, auf jeden Fall einen schönen Start. Und allen Eltern, Großeltern, sonst Verwandten, Lehrerinnen, Lehrern natürlich auch einen schönen Tag. Ich muss sagen, bei mir zu Hause war früher jedes Jahr am Einschulungstag quasi Großalarm. bei zwei Lehrereltern aber auch kein Wunder. Also habt einen schönen Tag. Wir sind bei euch.
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Robert Miles mit Children bei Radio Essen. Und jetzt nehmen wir hier mal kurz die Gitarre in die Hand. Zumindest machen das jetzt Lady Gaga und Bradley Cooper für uns. Das ist Shallow bei Radio Essen.

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0: Jax Jones, Ina Rutzen mit Breathe bei Radio Essen. Nochmal kurzer Check aufs Datum. Es ist der 3. September. Das bedeutet, in 111 Tagen ist Weihnachten. Julia Krüsemann aus der Radio Essen Frühschicht. Ich habe gestern auf Insta gesehen, du hattest so eine große Palette mit Spekulatius in der Hand.
1: Ja.
0: Die erste Frage, was hast du damit gemacht? Und die zweite, warum ist diese Palette nicht gerade hier bei mir im Studio?
1: Ich habe diese Weihnachtsgebäckpalette den Mitarbeiterinnen an den Kopf geschmissen.
0: Das heißt, du bist eben nicht in Weihnachtsstimmung?
1: Nee, überhaupt, also wirklich. Sag mir einen, der in Weihnachtsstimmung ist.
0: Also hier Wham bestimmt. Ich würde aber mal sagen, wir ändern mal kurz die
1: bitte,
0: Musik wieder.
1: Bitte, bitte. Ja. Es ist noch viel zu lang hin. Wir haben den 3. September. Warum gibt es jetzt schon Spekulatius und Macron? Und ich war in der Buchhandlung. Mhm. Da gibt es jetzt auch schon Adventskalender. Für Paare.
0: Die haben dann aber 111 Türchen oder auch 24.
1: Nee, die haben auch 24. 111 wäre auch cool. Die haben 24. Und das Lustige ist, ich habe ganz viele Essenerinnen und Essener dabei beobachtet, wie die alle daran vorbeigegangen sind und gesagt haben, was ist das denn? Also es wird ja irgendwie immer früher, ne? Und,
0: ja gut, vielleicht auch Frühbucherrabatt bei den Adventskalendern. Ich meine, bei einem können wir uns sicher sein, in einem Monat zum Essen Light Festival, da stehen dann die ersten Buden bestimmt auch wieder in der Innenstadt und warten dann darauf, dass dann so langsam die Weihnachtsstimmung aufkommt. Ich muss aber sagen, bei mir ist ehrlich gesagt noch gar nichts.
1: Nee, es hat ja auch gerade mal der Herbst angefangen.
0: Genau,
1: ne?
0: wenn man rausguckt, es sind gerade so die ersten Herbsttage vom Wetter her, würde ich mal sagen.
1: Keiner braucht jetzt Weihnachtssachen. Aber wenn in einem Monat die Hütten stehen und es Glühwein gibt, weißt du was, dann...
0: Dann bist du auch
1: dann bin ich am
0: wieder
1: Start.
0: Dabei. Ja, wusste ich. Das war Julia Krüsemann aus der Radio Essen Frühschicht. Danke dir. Schauen wir jetzt aufs Wetter bei Radio Essen und wir haben es gerade schon gesagt, es ist ziemlich bewölkt und regnerisch. 19 Grad dazu an der Radio Essen Wetterbude in Leite. Vielleicht mit so ein bisschen Glück kommen heute Nachmittag nochmal so ein paar Sonnenstrahlen dazu, die sind dann aber morgen leider schon wieder weg. Da regnet es dann.

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1: Richtung Duisburg. Zwischen Bochum, Wattenscheid West und dem Dreieck Essen Ost 5 Kilometer stockend. Da kommen 10 Minuten obendrauf. Nochmal 10 Minuten auf der 42 Dortmund Richtung Kamp-Lindfort zwischen Gelsenkirchen Zentrum und dem Kreuz Essen Nord. Und 5 Minuten sind es auf der 52 Richtung Düsseldorf zwischen Rüttenscheid und Breitscheid. Auch im Stadtverkehr ist einiges los. Zeunerstraße Richtung Rüttenscheid plus 5 Minuten und Bottropper Straße Richtung Bottrop vor der A42 plus 10 Minuten. Essener Stadtverkehr hatten wir gerade. Jetzt bin ich auch ein bisschen verwirrt durch das ganze Musikproblem gerade. Blitzer stehen auf der Rubensstraße Richtung Klinikum und der Knöllchenkalle neu auf dem Laurentiusweg auf Höhe Stadtwaldturm. Dankeschön an die 4500 Radio Essen Verkehrsmelderinnen und Verkehrsmelder. Schönen Donnerstagvormittag euch. 4 Minuten nach 11:30 haben wir es. Gleich geht's zurück in die 90er mit For the Cause und Stand by Me. Und los geht's jetzt mit Ed Sheeran und Azi Sam. Ich bin Tobias Wolf. Hi!
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0: Die 90er bei Radio Essen mit For the Cause und Stand By Me. Und ich muss sagen, ab und zu, da höre ich mir schon mal so einen True Crime Podcast an. Ich würde mich jetzt aber nicht als Ultra-Fan bezeichnen. Gucken wir mal zu Atze Schröder, der wird sich selbst, glaube ich, auch nicht als Ultra-Fan bezeichnen.
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4: Hört und sieht eure Perl auch so gerne True Crime Podcast? Ja, meine, wie verrückt. Hammer, oder? Mord und Totschlag. Je heftiger, desto besser. Da kann auch ruhig mal der Arm abgesägt werden oder beide Augen werden mit einem Griff rausgerissen. Kein Problem. Hauptsache am Ende hat man den Übeltäter oder die Täterin. Ist das nicht absolut erstaunlich, dass diese friedfertigen Wesen sich so blutrünstige Sachen reinziehen? Aber es ist kein unbekanntes Phänomen. Da hat die Wissenschaft sich schon mit beschäftigt. Es gibt sogar Studien dazu. Pass auf. Frauen hören True Crime oder lesen Psychothriller vor allem als mentale Vorbereitung auf mögliche Gefahren und um Warnsignale besser erkennen zu können. Quasi Gefahrenminimierung, mentales Training und mit Gefühl für die Opfer. Naja, sehr beruhigend ist es ja nicht. Aber egal, wenn deine Perle jetzt so am Strand oder auf der Terrasse sich so ein Zeug reinzieht, dann kannst du so ein bisschen entspannen. Also da sitzt jetzt keine Massenmörderin. Wenn wirklich was passiert, bist du allerdings als Erster dran, das ist klar. Weidmanns Heil, Digga. Lauf, lauf, so schnell du kannst.
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0: Jennifer Lopez bei Radio Essen mit Jenny from the Block. Das ist der Donnerstagvormittag hier bei uns.
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1: Mit Danny Hoppe. Guten Tag. Der Iran-Krieg ist in dieser Woche wieder aufgeflammt und wir müssen nicht lange warten, dass wir das auch an der Tankstelle merken. Die Spritpreise sind wieder deutlich raufgegangen. Thorsten Adolfs aus dem News-Team. Der Liter E10 kostet zurzeit so viel wie noch nie.
2: Ja, der ADAC meldet, dass der Preis für einen Liter E10 im bundesweiten Durchschnitt auf über 2,21 Euro gestiegen ist. So teuer war die Sorte noch nie. Auslöser für den neuen Preissprung ist die Eskalation im Iran-Krieg. Dadurch sind die Rohölpreise massiv in die Höhe geschossen. Außerdem treibt das Niedrigwasser im Rhein die Kosten nach oben, weil dadurch der Transport des Kraftstoffs komplizierter und auch teurer wird. Wer jetzt auf schnelle Hilfe vom Staat hofft, der wird leider enttäuscht. Eine Neuauflage des Tankrabatts lehnt die Bundesregierung ab. Sie sagt, weil gerade sehr viel investiert werden muss, seien die Kassen leer.
1: Ja, wenn man jetzt an der Zapfsäule steht und die Summe auf dem Display sieht, dann tut das erstmal weh. Der ADAC versucht aber so ein bisschen zu beruhigen. Auf den Kilometer gerechnet fielen die zusätzlichen Kosten nicht so hoch aus.
2: Ja, selbst wenn der Spritpreis deutlich anzieht, steigen die Kosten für einen einzelnen gefahrenen Kilometer oft nur um wenige Cent. Andere Faktoren, zum Beispiel der Wertverlust eines Autos, fallen da in den meisten Fällen viel stärker ins Gewicht. Also man sollte sich nicht von den Preisangaben an den Tankstellen verrückt machen lassen. Und wer beim Tanken flexibel ist, der kann zumindest versuchen, die Stoßzeiten zu meiden, um so die günstigsten Preise des Tages zu erwischen, sagt der ADAC.
1: Danke, Thorsten. Und jetzt weitere Meldungen im Überblick. Nach den Angriffen auf die Stromversorgung in NRW und Brandenburg wird jetzt schon wieder ein Anschlagsversuch gemeldet. In München wurden in der Nacht mehrere Brandsätze auf die Baustelle eines Rüstungsunternehmens geworfen. Das bayerische LKA geht von einem politischen Hintergrund aus. Es habe auch zwei Festnahmen gegeben, heißt es. Die Goethe-Institute in Russland werden geschlossen. Das hat der russische Außenminister Lavrov angekündigt. Russland reagiert damit auf die deutschen Maßnahmen nach dem Drohnenvorfall am Leipziger Flughafen. Das Goethe-Institut gehört zu den letzten deutschen Einrichtungen, die in Russland noch tätig sind. Der Trend zum E-Auto setzt sich fort. Im August wurden fast 69.000 neue Stromer zugelassen. Das sind 75% mehr als im Vorjahresmonat. Diese Zahlen hat das Kraftfahrtbundesamt vorgelegt. Insgesamt war im August fast jedes dritte neu zugelassene Auto ein E-Auto. Der Vollrausch am Wochenende gehört für viele junge Männer offenbar noch immer dazu. Das zeigt jetzt eine Befragung im Auftrag des Bundesinstituts für öffentliche Gesundheit. Sie wurde in Köln veröffentlicht. Fast jeder zweite Mann zwischen 18 und 25 Jahren hatte demnach im vergangenen Jahr einen Vollrausch. Bei den jungen Frauen war das nur bei jeder vierten der Fall. Die Studie zeigt gleichzeitig aber auch, dass das regelmäßige Trinken bei jungen Menschen so unbeliebt ist wie noch nie. Beim ersten Glas Alkohol waren Jugendliche außerdem im Schnitt 15 Jahre alt. Für den Suchtbeauftragten der Bundesregierung, Streeck, sind zumindest die letzten beiden Punkte ermutigende Signale. Junge Menschen würden heute seltener trinken und erst später mit Alkohol beginnen. Dazu liege der regelmäßige Konsum auf einem historischen Tiefstand. Trotzdem forderte Streeck noch einmal die geplante Abschaffung des begleiteten Trinkens ab 14 Jahren. Und das waren die Nachrichten mit Danny Hoppe.
3: Und jetzt das Wetter bei Radio Essen und auch heute fühle ich mich wieder wie eine Schallplatte mit Sprung. Ich erzähle euch hier Tag für Tag das Gleiche vom Wetter. Auch heute wieder ziemlich bewölkt und regnerisch. Dazu haben wir 19 Grad an der Radio Essen Wetterbude in Frohnhausen. Später gibt es vielleicht auch noch so ein paar Minuten Sonne, aber das ist eher die Ausnahme. Morgen wird's dann ähnlich wie heute. Es gibt wieder viel Regen und maximal 21 Grad. Der Radio Essen Verkehrsservice ist hier. Da schauen wir auf die A40 Duisburg Richtung Essen. Zwischen Frohnhausen und Holsterhausen 2 Kilometer stockend. 5 Minuten dauert's länger. Die 40 jetzt Richtung Duisburg zwischen Gelsenkirchen Süd und dem Dreieck Essen Ost. 2 Kilometer Stau, da auch nochmal 5 Minuten plus. Und nochmal 5 Minuten plus auf der 42 Dortmund Richtung Kamp-Lindfort zwischen Gelsenkirchen Hessler und dem Kreuz Essen Nord. Im Essener Stadtverkehr sieht's gerade gut aus, aber ich habe einen Blitzer für euch und zwar einen Knöllchenkalle. Der steht neu heute auf dem Laurentiusweg auf für Stehler Wasserturm, blitzt in Richtung Stehle. Dankeschön fürs Bescheid sagen und kommt alle gut an. Kommt gut durch den Donnerstagvormittag hier bei Radio Essen und allen, die heute das erste Mal in die Schule gehen, einen tollen Start.
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ein Klassiker von den Red Hot Chili Peppers hier bei Radio Essen. Das ist Other Side. Kommen wir jetzt zu einem Song. Ich finde immer, der klingt so ein bisschen mystisch, gruselig. Die 21 Pilots, Stressed Out, jetzt bei Radio Essen.

Herbert Grönemeyer und Bochum hier bei Radio Essen. Und apropos Bochum, wir schauen kurz auf den Radio Essen Verkehrsservice. Vorsicht auf der A40 Dortmund Richtung Essen zwischen Bochum Zentrum und Bochum Hamme. Achtung, da sind Personen auf der Fahrbahn.

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0: Elko Smith und Cool Kids bei Radio Essen am Donnerstagvormittag. Und ich sag euch jetzt mal ganz ehrlich, wenn ich mit dem Auto unterwegs bin, ist das so ungefähr meine Horrorstelle in Essen, nämlich der Berliner Platz. Der Kreisverkehr da, der ist ja schon schlimm genug. Und jetzt ist da auch noch seit ein paar Tagen, sind einfach alle Ampeln aus. Svenja Trappmann aus den Radio Essen Nachrichten. Und daran wird sich jetzt auch so schnell nichts mehr ändern, ne? Wie geht's da weiter?
1: Nee, leider nicht. Gestern wurde nämlich der Fehler gefunden. Es liegt wohl an einem Kabel, das dann nicht mehr richtig funktioniert. Mhm. Jetzt müsste man ja eigentlich meinen, das dauert nicht so lange, so ein Kabel auszutauschen. Falsch, das dauert schon ganz schön lange, aber nicht, weil das so ein riesen Kabel ist, sondern weil es einfach sehr kompliziert ist, da zu verlöten und so weiter. Deswegen gibt es jetzt aber eine Lösung und die sind seit heute Morgen schon dran, da eine ganze Ampelanlage aufzubauen. Das kann man sich so vorstellen wie diese Baustellenampeln.
0: Stelle ich mir aber auch ganz schön kompliziert vor, da alle kleinen Ampeln durch irgendwelche Baustellenampeln zu ersetzen. Ist das wirklich so kompliziert?
1: Ja, ich habe jetzt gerade nochmal mit der Stadt telefoniert und es ist im Prinzip genauso, wie ich mir das vorgestellt habe. Es ist saukompliziert, deswegen dauert das auch alles noch. Also diese improvisierte Ampelanlage läuft auch gerade noch nicht. Wir sagen natürlich Bescheid, sobald es soweit ist. Aber ich sag mal so, wie viele Ampeln sind das?
0: 20 bestimmt.
1: Hätte ich jetzt auch sowas gesagt. Und die müssen ja auch alle miteinander kommunizieren. Mhm. Also das dauert, glaube ich, auch noch ein bisschen.
0: Das heißt, Einschränkungen am Berliner Platz bestimmt auch noch die nächsten Tage. Dankeschön, Svenja Trappmann aus den Radio Essen Nachrichten. Wir schauen jetzt aufs Wetter bei Radio Essen und da geht's ordentlich herbstlich. Auch heute weiter 19 Grad dazu an der Radio Essen Wetterbude in Heising. Ab und zu kann heute auch ordentlich was an Regen dabei sein. Morgen gibt's dann noch mehr Regen, vor allem morgen Nachmittag. Dazu dann 21 Grad. Am Wochenende, da wird's dann aber wieder richtig schön. Da gibt's dann auch wieder richtig viel Sonne. Der Radio Essen Verkehrsservice, 12:02. Wir schauen auf die A52 Düsseldorf Richtung Essen. Zwischen dem Rastplatz Tiefenbruch und dem Kreuz Breitscheid. Da ist der rechte und der mittlere Fahrstreifen nach einem Unfall gesperrt. Passt da also auf, da kann es außerdem zu Stau kommen. Im Essener Stadtverkehr sieht es gerade ansonsten relativ gut aus. Wir haben einen kleinen Stau von der Frankenstraße, wenn ihr in Richtung Rellinghausen unterwegs seid. Also bergab quasi, da verliert ihr gerade 5 Minuten. Und dann haben wir noch ein paar Blitzer für euch. Und zwar einen neuen Knöllchenkalle steht auf dem Laurentiusweg. Auch für Stehler Wasserturm und dann hat der Bernd gerade noch angerufen.
2: Auf der Windmühlenstraße in Richtung Hausacker in der 30er-Zone steht ein grauer, dunkelgrauer Blitzer.
0: Und zwar nicht der Caddy, der da sonst immer steht. Dankeschön fürs Bescheid sagen, kommt alle gut an.
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0: Vielleicht hattet ihr ja auch so einen kleinen Schreckmoment in den letzten Tagen, weil ihr irgendwie kleine Tierchen in der Wohnung hattet.

0: Wir reden gleich über die Waldschabe. Die ist klein und braun und irgendwie will ich die nicht in meiner Wohnung haben. Worauf ihr dabei achten solltet, wenn ihr die aber doch in eurer Wohnung habt, das hört ihr gleich von einem Essener Schädlingsbekämpfer.
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0: Kaito und John und Turn the Lights Off, hier ist Radio Essen. Ja, sie sind klein, braun und die meisten wollen sie wahrscheinlich einfach nur schnell wieder raus haben aus dem Haus. Kleine Waldschaben, die haben gerade Hochsaison. Die sehen so ähnlich aus wie die Küchenschabe, die sind aber nicht gefährlich. Das hat uns der Essener Schädlingsbekämpfer Volker Skor gestern in der Radio Essen Spätschicht erzählt.
1: Also in Bezug auf Krankheitsübertragungen etc. keine, denn die Tiere können einfach im Haus sich weder vermehren noch lange überleben.
0: Müssen wir denn jetzt was tun, wenn wir die sehen? Eigentlich nicht. Volker Skor warnt auch davor, vorschnell einen Kammerjäger zu rufen, denn es gibt auch unseriöse Firmen, die wollen dann unsere Unwissenheit so ein bisschen ausnutzen.
1: Nee, nicht bei meinen Kollegen, denn diese Leute, die so unterwegs sind, gehören nicht zu unseren Kollegen, sondern das sind irgendwelche Abzockerfirmen, die sowas natürlich dann beim Kunden gnadenlos ausnutzen und dem mitunter dann eine ganze Bekämpfung fürs Haus verkaufen, die gar nicht erforderlich und auch völlig sinnbefreit ist. Insofern warnen wir davor, irgendwas in Auftrag zu geben, wo nicht genau verifiziert wurde, um was es sich handelt.
0: Also die Waldschabe klein, braun, eigentlich total harmlos. Wenn ihr sie rausbringen wollt, könnt ihr das zum Beispiel einfach mit einem Glas machen oder ihr könnt sie auch aufsaugen, sagt der Experte. Radio Essen ist hier.

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0: Da habe ich direkt gute Laune bei Loy und David Puentes Golden Summer bei Radio Essen.
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2: Ich bin direkt mit einem Problem heute in den Tag gestartet. An meinem Auto leuchtet nämlich ganz plötzlich die Abgasleuchte. Oh. Ja, was mache ich jetzt? Soll ich mich da schnell drum kümmern? Ich habe es mal nachgeschaut im Internet, das sagt ja.
3: Wen hast denn du gefragt? ChatGPT oder was?
2: Google, also das Gegenstück dazu, ne?
3: Okay, also wenn das Internet das sagt, Christian, dann finde ich, du solltest dich sehr, sehr schnell darum kümmern. Außerdem hast es dann weg.
2: Ja, aber andererseits hatte ich das Ganze schon mal vor ein paar Monaten und nach ein paar Tagen ist diese Lampe von selber wieder ausgegangen.
3: Na gut. Ich finde ja, solange das Auto noch fährt, ist das keine Fehlermeldung, sondern einfach ein Verbesserungsvorschlag.
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0: Phil Collins bei Radio Essen. Es ist der Donnerstagmittag und das ist Can't Stop Loving You.
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1: Mit Danny Hoppe. Guten Tag. Erst der Drohnenvorfall am Leipziger Flughafen. In dieser Woche dann noch die beiden Angriffe auf die Stromversorgung in NRW und Brandenburg. Und jetzt hat es in der Nacht auch noch einen weiteren Vorfall in München gegeben, der die Behörden beschäftigt. Es geht um einen Brandanschlag auf eine Baustelle, die direkt an einem Gebäude liegt, in dem mehrere Rüstungsfirmen untergebracht sind. Das bayerische LKA und die Generalstaatsanwaltschaft ermitteln. Sie gehen von einem politischen Motiv aus. Thorsten Adolfs aus dem News Team, was genau ist da in der Nacht passiert?
2: Dort wurden gegen Mitternacht zwei Brandsätze aus einem fahrenden Auto heraus auf das Gelände geworfen. Der Sicherheitsdienst konnte das entstandene Feuer zum Glück schnell löschen, bevor Schlimmeres passierte. Einer der Brandsätze, der nicht losging, wurde später von Spezialkräften entschärft. Direkt nach der Tat wurde eine Fahndung ausgelöst und ganz in der Nähe konnten dann an einer Tankstelle eine 28-jährige Frau und ein 38-jähriger Mann festgenommen werden. Das LKA hat mittlerweile bestätigt, dass es sich bei ihnen um bulgarische Staatsbürger handelt. Sie haben sich bis jetzt nicht zu den Vorwürfen geäußert. Eine Firma, die in dem Gebäudekomplex ist, ist das Unternehmen Rode und Schwarz. Der Konzern entwickelt und produziert unter anderem sichere Funk- und Kommunikationssysteme für die Bundeswehr. Weil sich Anschläge wie diese gerade häufen, fordert der Bundesverband für den Schutz kritischer Infrastrukturen, mehr in die Sicherheit zu investieren. Technisch sei das möglich, heißt es. Allerdings würden solche Maßnahmen eine Vervier- bis Versechsfachung der Kosten bedeuten, glaubt der Verband. Und das könnten die Firmen nicht stemmen.
1: Danke, Thorsten. Und jetzt weitere Meldungen im Überblick. Es ist offenbar Licht am Horizont. Weitere Wirtschaftsinstitute haben ihre Wachstumsprognose für dieses Jahr deutlich nach oben korrigiert. Das Kiel-Institut und das Leibniz-Institut aus Essen gehen von einem Plus der Wirtschaftsleistung um 1,3% aus. Das IFO-Institut rechnet sogar mit 1,4%. Durch das Wiederaufflammen des Iran-Kriegs ist Sprit wieder teurer geworden. Der Liter Super E10 ist sogar so teuer wie noch nie zuvor. Das hat der ADAC mitgeteilt. Demnach kostete der Liter zuletzt im bundesweiten Schnitt 2,21 €. Auf dem Rhein hat sich die Lage für die Schifffahrt etwas entspannt. Der Bundesverband der deutschen Binnenschifffahrt will aber noch keine Entwarnung geben. Zwischen St. Goar und Mainz könnten Schiffe weiter nur teilbeladen passieren, heißt es. Dazu könnten die Wasserstände in den nächsten Tagen wieder sinken. Vor der Kölner Lüttich-Kaserne geht zurzeit nicht viel, denn rund 100 Demonstranten des Antikriegsbündnisses Rheinmetall-Entwaffnen blockieren seit dem Morgen die Zufahrt. Protestiert wird gegen eine stärkere Aufrüstung der Bundeswehr. Es gäbe zu wenige Lehrer, zu wenige Kindergartenplätze und zu wenige Frauenhäuser, weil das ganze Geld in die Rüstung fließe, heißt es vom Bündnis. Die Polizei ist vor Ort und hat benachbarte Straßenabschnitte abgesperrt. Der Betrieb innerhalb der Kaserne sei aber nicht beeinträchtigt, sagte ein Polizeisprecher. Rheinmetall-Entwaffnen veranstaltet noch bis Sonntag ein Protestcamp in Köln mit hunderten Teilnehmern. In dieser Zeit sind mehrere Demos geplant. Und das waren die Nachrichten mit Danny Hoppe.
3: Jetzt das Wetter hier bei Radio Essen und das sieht auch heute eigentlich genau wieder so aus wie in den letzten Tagen. 18 Grad haben wir an der Radio Essen Wetterbude in Steele im Moment. Dazu gibt's erstmal ganz schön viele Wolken heute und mit ein bisschen Pech auch ordentlich Regen. Später schaffen dann vielleicht aber auch mal so ein paar Minütchen an Sonne. Maximal schaffen wir 22 Grad. Morgen gibt's dann nochmal mehr Regen als heute, vor allem nachmittags. Aber das Wochenende, das wird wieder besser. Da gibt's dann auch wieder richtig viel Sonne. Der Radio Essen Verkehrsservice kurz nach 12, da sieht's gerade ziemlich gut aus. Ich habe keine Meldungen von den Autobahnen und aus dem Stadtverkehr für euch, aber Blitzer auf der Windmühlenstraße in Richtung Hausackerstraße und ein Knöllchenkalle, der steht heute neu auf dem Laurentiusweg auf Fürsteler Wasserturm und blitzt in Richtung Steele. Dankeschön fürs Bescheidsagen an die 5000 Radio Essen Verkehrsmelderinnen und Verkehrsmelder. Wir begleiten euch durch den Donnerstagmittag hier bei Radio Essen, jetzt mit Musik von Somber, Homebreaker. Das ist, wie ich finde, ein ultra gemütlicher und schöner Song. Den gibt's jetzt hier bei Radio Essen. Ich bin Tobias Wolf. Hi!
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und Rihanna bei Radio Essen mit This Is What You Came For. Und jetzt geht's hier mit diesem schönen Intro zurück ins Jahr 2000 zu Justin Timberlake und Co. Hier kommen NSYNC und Bye Bye Bye.

0: Miles Smith bei Radio Essen mit Stargazing. 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

0: Das ist Lomai hier bei Radio Essen mit Alors on danse. Der Donnerstagmittag hier bei Radio Essen und es ist nicht irgendein Donnerstag, sondern es ist der große Einschulungsdonnerstag. Es gibt heute ganz schön viele Kinder, die hier in Essen heute das erste Mal in die Schule gehen. Joshua Windelschmidt aus der Radio Essen Redaktion, hallo.
1: Hi.
0: Du warst gerade schon bei der Einschulung, wie war's denn?
1: Ja, ich wurde nicht selbst eingeschult, das ist mittlerweile ein Vierteljahrhundert her. Die Erinnerung kam auch gerade hoch und dann wird man mal kurz nachdenklich. Nee, mein Patenkind wurde eingeschult an der Schule an der Waldlehne auf der Margaretenhöhe und es war ganz schön, es war auch gut, dass die Schultüten oben zugebunden waren, sonst wären die wahrscheinlich mit Regenwasser vollgelaufen. Das war so ein bisschen schade, es hat dann doch geregnet. Aber ja, trotzdem viele tolle, aufgeregte kleine Kinder, die sich freuen auf den ersten Schultag.
0: Sehr schön. Bei mir ist jetzt auch noch Svenja Trappmann. Hallo.
2: Hallo.
0: Du hast die Feier gleich noch vor dir, ne? Du hast aber schon gebastelt, hast du gerade gesagt.
2: Genau, ich habe gestern schon ein bisschen so kleine Schultüten gebastelt mit ganz vielen Süßigkeiten und so weiter drin. Und ich hatte gestern auch die Ehre, dass ich auf die Kleinen aufpassen konnte gestern Abend. Und die waren so aufgeregt, die wollten wirklich nicht ins Bett. Die haben die ganze Zeit gesagt, ja, aber ich muss doch meine Schultüte und ich will das ja nicht vergessen und wie machen wir das denn dann? Das war richtig süß.
0: Ja, das klingt auf jeden Fall sehr schön. Ich glaube, jetzt, ja, 12:30 sind die ersten Schulstunden auch schon geschafft. Das heißt, ich würde sagen, feiert noch schön. Und Dankeschön Joshua Windelschmidt und Svenja Trappmann aus dem Radio Essen Team. Schauen wir jetzt aufs Wetter hier bei Radio Essen und das ist heute auch wieder wie in den letzten Tagen ziemlich bewölkt. Ab und zu kann auch Regen dabei sein. 19 Grad haben wir dazu an der Radio Essen Wetterbude in Leite. Vielleicht, wenn ihr Glück habt, kommen später auch noch so ein paar Sonnenstrahlen dazu. Die sind aber morgen dann schon wieder weg. Da regnet es dann nämlich ganz schön viel, vor allem nachmittags bei 21 Grad maximal. Der Radio Essen Verkehrsservice mit einem Stau von der A42 Dortmund Richtung Kamp-Lindfort zwischen dem Kreuz Herne und Herne-Krange. 1 Kilometer Stau, aber es dauert eine Viertelstunde länger aktuell. Schauen wir in den Essener Stadtverkehr, da sieht es gerade ganz gut aus, aber wir brauchen eure Hilfe. Und zwar haben wir gerade 4 Knöllchenkalles gemeldet, das heißt einer ist alt. Ich sage euch mal kurz, wo die stehen, nämlich auf der Köln-Mindener Straße auf Höhe der Straße im Westerbruch, dann auf dem Laurentiusweg auf Höhe des Stehler Wasserturms, auf der Bischofstraße in Richtung Stauderstraße und auf der Schlesienstraße in Richtung Krampelstraße. So, einer davon, der ist wohl gerade nicht mehr da. Sagt mir gerne über den Radio Essen Verkehrsmelder-Club Bescheid, welcher das ist. Außerdem stehen noch Blitzer auf der Wittenbergstraße stadteinwärts und auf der Windmühlenstraße in Richtung Hausackerstraße. Dankeschön und euch allen eine gute Fahrt.
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0: Habt einen schönen Donnerstagmittag hier mit Radio Essen und gleich mit sehr entspannter Musik von Him. Und los geht's jetzt mit Nathan Evans, dem Postboten, der während der Corona-Zeit mal eben zum nahezu bekanntesten Menschen der Welt geworden ist, würde ich sagen. Weller Man gibt's jetzt hier bei Radio Essen. Ich bin Tobias Wolf. Hi!
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0: Dann nehmen wir den letzten Ton auch noch mit bei Him und Join Me hier bei Radio Essen. Es ist Donnerstagmittag. Hi.
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0: Wir suchen euch, beziehungsweise suchen euch Joshua Windelschmidt und Julia Krüsemann aus der Radio Essen Frühschicht. Es geht um den Ninja Cup, da müssen die beiden einen Parcours bezwingen und dafür bekommen sie Unterstützung von zwei Profis und natürlich auch von euch. Gucken wir mal kurz auf die Profis, das ist einmal Patrick Korte, der ist Essener Boxer, freut sich schon da drauf, sieht aber auch noch so ein paar Schwierigkeiten.
2: Ja, ich glaube, die Ringe, beziehungsweise von den Ringen zu der Stange ist...

0: Ja, der intensivste, sobald die Ringe sich bewegen und so, macht es arge Probleme. Also ich glaube, ich werde tatsächlich nochmal hier hingehen, um ein bisschen üben. Aber grundsätzlich natürlich dann auch ein bisschen an der Grifftechnik oder Griffkraft nochmal versuchen zu arbeiten. Aber so viel Zeit bis dahin ist ja gar nicht mehr. Aber genau, ich weiß auf jeden Fall jetzt, wo es drauf ankommt.
1: Patrick Korte ist bei Yoshi im Team. Julia bekommt Unterstützung von Lance David Arnold.
2: Ich glaube, man muss halt jede Schwingsituation irgendwie so haben, dass man nicht immer in diesem komplett durchgehangenen ist. Wenn du natürlich beim ersten schon so am Limit schwingst, auch von der Armlänge und so weiter, dann hast du keine Reserven mehr.
1: Ja, die analysieren auf jeden Fall schon gut, die beiden. Ne? Klingt auf jeden Fall so, als hätten die gut Respekt vor dem Parcours. Und Yoshi und Julia brauchen auch noch Unterstützung von euch. Wenn ihr gerne dabei sein wollt, dann bewerbt euch gerne. Das geht online bei uns auf radioessen.de. Und das ist Bibi Rexha jetzt bei uns. New Religion.

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0: Madonna bei Radio Essen mit Material Girl am Donnerstagmittag. Wir haben einen neuen Blitzer, der steht auf der Stauder Straße in Richtung Stauder Kreisel. Dankeschön fürs Bescheid sagen und gleich vor den Nachrichten noch Leonie. Das ist Simple Life, gleich bei Radio Essen.
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1: Mit Jannik Böke. Schönen guten Tag. Wer bezahlt was im Krankheitsfall? Das ist aktuell ein Dauerthema in Deutschland. Bei den gesetzlichen Krankenkassen droht im kommenden Jahr eine Lücke von 18 Milliarden Euro. Aber sie ist schließbar, wenn das Sparpaket für stabile Beiträge der Bundesregierung zu 100% umgesetzt wird. Das sagt der Chef des GKV-Spitzenverbandes Blatt. Spielraum beim Sparen gibt es laut ihm nicht mehr. Mehr zum Thema hat Christian Böder aus dem News-Team.
2: Die Krankenkassen stehen laut GKV-Chef Blatt immer noch vor dem gleichen grundlegenden Problem. Die Kosten sind zu hoch. Bis Jahresmitte stiegen die Einkommen der Versicherten, auf die die Krankenkassenbeiträge erhoben werden, um rund 4% im Vergleich zum Vorjahreszeitraum. Gleichzeitig schossen die Ausgaben der Kassen für medizinische Leistungen um fast 7,5% nach oben, also fast doppelt so schnell wie die Einnahmen. Kostentreiber bei den Leistungsausgaben waren demnach Klinikbehandlungen, gefolgt von ärztlichen Behandlungen, Arzneimitteln und Verwaltungskosten. Damit die Beiträge für die Versicherten nicht weiter steigen, hatte die Bundesregierung ein Sparpaket auf den Weg gebracht. Das soll kommenden Jahres in Kraft treten und die Ausgaben bei Praxen, Kliniken, Apotheken und auch Pharmakonzernen drosseln. Aber auch für die Versicherten soll sich was ändern. Sie müssen etwa mehr bei Medikamenten zuzahlen. Außerdem wird die kostenlose Mitversicherung von Ehepartnern eingeschränkt.
1: Mehr Meldungen jetzt im Überblick. Bundesaußenminister Wadephul hat die von Moskau angekündigte Schließung der Goethe-Institute in Russland bedauert. Das Goethe-Institut hat in Russland eine wichtige Funktion als Kulturbrücke übernommen und wir wären bereit gewesen, das fortzusetzen, sagte Wadephul heute. Zuvor hatte Berlin Moskau für den Anschlagsversuch auf dem Leipziger Flughafen verantwortlich gemacht und Sanktionen angekündigt. Die Benzinpreise sind in Deutschland auf ein neues Allzeithoch gestiegen. Gestern kostete der Liter Super E10 im Schnitt 2,21 Euro, meldet der ADAC. Damit wurde der bisherige Rekord vom März 2022 übertroffen. Der Iran hat nach eigenen Angaben erneut US-Militärstützpunkte in Kuwait und den Vereinigten Arabischen Emiraten angegriffen. Ziel waren nach iranischen Angaben unter anderem Radarsysteme der US-Armee. Zuvor hatte US-Präsident Trump dem Iran mit weiteren Angriffen gedroht. Der Boom neuer E-Autos hat sich auch im August fortgesetzt. Fast 69.000 Elektroautos wurden im letzten Monat neu in Deutschland zugelassen. Ein Plus von über 75% gegenüber des Vorjahresmonats. Damit war im August jedes dritte verkaufte Auto mit Batterie statt Tank ausgestattet. Grund für den Boom dürfte die E-Auto-Prämie sein. Außerdem sind die Fahrzeuge im Vergleich zum Verbrenner aufgrund der hohen Spritpreise im Unterhalt attraktiver geworden. Experten gehen allerdings davon aus, dass mit dem Ende der E-Auto-Förderung auch die Zulassungszahlen wieder zurückgehen werden. Und das waren die Nachrichten mit Jannik Böke.
3: Jetzt das Wetter hier bei Radio Essen und das sieht auch heute eigentlich genauso aus wie in den letzten Tagen. 18 Grad haben wir an der Radio Essen Wetterbude in Überruhr. Dazu gibt es heute wieder viele Wolken, wobei im Vergleich zu vorhin ist das ja jetzt echt schon deutlich heller geworden draußen. Schauer gibt es jetzt nur noch mit ganz viel Pech, vielleicht so ein paar Sonnenminuten später sogar, wenn ihr Glück habt. Maximal 22 Grad, heute Morgen gibt es mehr Regen, vor allem am Nachmittag, aber am Wochenende. Da wird es dann wieder deutlich besser, es gibt ordentlich Sonne und das Ganze dann bei ähnlichen Temperaturen. Der Radio Essen Verkehrsservice mit der A40 Duisburg Richtung Essen. Zwischen Mülheim-Hammerterde und Holsterhausen 2 Kilometer Stau. 5 Minuten kommen obendrauf für euch. Die A42 Dortmund Richtung Kamp-Lintfort zwischen Gelsenkirchen-Hessler und dem Kreuz Essen-Nord. 1 Kilometer Stau, auch da plus 5 Minuten. Im Essener Stadtverkehr sieht's gerade ganz gut aus, aber ich habe ganz schön viele Blitzer für euch. Stauderstraße Richtung Stauderkreisel, Wittenbergstraße stadteinwärts und dann zwei neue Knöllchenkalles heute. Einmal die Köln-Mindener Straße auf Höhe im Westerbruch und auf dem Laurentiusweg auf Höhe des Stehler Wasserturms. Dankeschön fürs Bescheidsagen an die 5000 Radio Essen Verkehrsmelderinnen und Verkehrsmelder. Einen schönen Donnerstagmittag, kurz nach 1 haben wir. Das heißt, es ist jetzt wieder Zeit für eure Musikwünsche. Und ich würde sagen, da legen wir direkt los.
4: Hallo, ich bin die Claudia. Ich wünsche mir von Mark Foster den Titel 194 Länder. 194? Ja, doch. Oder?
3: Okay. Nein, Claudia, es sind 194 Länder, aber den Song spielen wir trotzdem sehr gerne für dich. Ich bin Tobias Wolf, hi.
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Big Mountain bei Radio Essen mit Baby I Love Your Way aus dem Jahr 1994. Und jetzt kommen wir wieder so ein bisschen zurück ins Hier und Jetzt mit Jennifer Lopez und David Guetta. Save Me Tonight bei uns.

0: Rosie und Bruno Mars bei Radio Essen mit A, bitte.
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0: Das sind eure Musikwünsche bei Radio Essen am Donnerstagmittag um 13:30. Und wir schauen mal kurz aufs Wetter und das ist auch heute eigentlich genau wie in den letzten Tagen wieder ziemlich bewölkt. Ab und zu kann vielleicht auch noch so ein kleiner Schauer dabei sein. 19 Grad haben wir im Moment an der Radio Essen Wetterbude in Leite. Später vielleicht auch noch so ein paar Sonnenstrahlen dabei. Die sind aber morgen dann leider schon wieder weg. Da regnet es dann mehr bei maximal 21 Grad. Der Radio Essen Verkehrsservice mit der A40 Duisburg Richtung Essen zwischen Mülheim-Heißen und Holsterhausen 3 Kilometer stockend, 6 Minuten plus. Die A40 Essen Richtung Duisburg zwischen Mülheim-Heimaterde und Mülheim-Winkhausen 1 Kilometer Stau plus 5 Minuten und die 52 Düsseldorf Richtung Essen zwischen Bergerhausen und dem Dreieck Essen-Ost 1 Kilometer plus 5. Im Essener Stadtverkehr, da haben wir gerade keine vollen Straßen, ein bisschen voller ist es auf der Überruhrstraße. Wenn ihr da unterwegs seid, da verliert ihr 5 Minuten. Ansonsten stehen aber noch Blitzer in der Stadt auf der Stauderstraße Richtung Stauderkreisel, auf der Wittenbergstraße stadteinwärts und einer der Knöllchenkalles auf der Köln-Mindener Straße auf Höhe der Straße im Westerbruch. Dankeschön fürs Bescheid sagen und kommt alle gut an.
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0: Einen schönen Donnerstagmittag euch, ihr hört Radio Essen und ich bin jetzt hier gerade nicht mehr alleine im Studio. Macht mal alle ein bisschen Lärm. Und mir gegenüber steht die Susanne. Hallo.
2: Hallo.
0: Woher kommt ihr denn alle?
2: Die meisten von uns kommen aus Essen oder Umgebung hier, Ruhrgebiet auf jeden Fall.
0: Und warum guckt ihr euch heute hier Radio Essen an?
2: Weil wir das total spannend findet, was ihr hier so macht.
0: Und ihr seid vom Jugendberufswerk, richtig?
2: Nee, wir sind von der Jugendberufsagentur.
0: Ah, okay. Aber ihr habt auch noch einen Musikwunsch mitgebracht.
2: Ja, richtig. Die Foo Fighters und Pretender möchten wir gerne hören.
0: Das machen wir natürlich sehr gerne hier in der Musikwunschsendung bei Radio Essen. Schön, dass ihr dabei seid.
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0: Lady Gaga und Abracadabra bei Radio Essen.
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0: Das ist Cher hier bei Radio Essen am Donnerstagmittag. Und gegenüber von mir steht jetzt Nadine Müller. Hallo.
1: Hallo.
0: Du machst gleich weiter mit der Radio Essen Spätschicht. Ich bin Tobias Wolf. Wir hören uns morgen wieder ab 10 hier bei Radio Essen. Tampa City und Self-Aware lasse ich euch jetzt noch da.

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2: Mit Jannik Böke. Schönen guten Tag. In den vergangenen Tagen hat es an mehreren Orten in Deutschland Angriffe gegeben, bei denen Sprengstoff oder pyrotechnisches Gerät zum Einsatz gekommen sind. Neben den Anschlägen auf zwei Umspannwerke in Südbrandenburg und bei Köln war es gestern Morgen auch zu einer Explosion in Augsburg gekommen. Jetzt hat sich das Bayerische Landeskriminalamt eingeschaltet und den Fall übernommen. Christian Böder aus der Nachrichtenredaktion mit weiteren Infos.
3: Um kurz nach drei am frühen Morgen detonierte ein Gegenstand in der Passage eines Geschäftshauses gegenüber dem Augsburger Hauptbahnhof. Zwei junge Menschen erlitten Knalltraumata. Die Ermittler gehen davon aus, dass die beiden Passanten nur zufällig Opfer der Sprengung wurden. Was genau in der Passage explodierte, dazu haben die Ermittler noch keine Angaben gemacht. Mehrere Medien berichten aber, es soll sich um eine Handgranate gehandelt haben. Hinweise auf mögliche Täter gibt es noch nicht, ebenso wenig zu den Hintergründen der Tat. Man ermittle in alle Richtungen, hieß es von der Polizei. In der Nacht kam es dann zu einem weiteren Zwischenfall, mit dem sich das bayerische LKA beschäftigt. In München warfen Unbekannte mehrere Brandsätze aus einem Auto auf eine Baustelle, die in unmittelbarer Nähe von mehreren Rüstungskonzernen liegt. Das LKA geht von einem Anschlagsversuch aus. Mittlerweile wurden auch eine 28-jährige Frau und ein 38-jähriger Mann aus Bulgarien wegen Tatverdachts festgenommen. In beiden Fällen laufen die Ermittlungen, genauso wie zu den Sabotageaktionen gegen die Umspannwerke in NRW und Brandenburg.
2: Mehr Meldungen jetzt im Überblick. Die Massenproduktion von mehr als 5000 weitreichenden Kampfdrohnen für die Ukraine hat im Großraum München begonnen. Wie die beteiligten Rüstungsunternehmen mitteilen, sind die ersten Flugkörper gefertigt worden. Industriekreisen zufolge hat der Auftrag einen Wert von etwa 300 Millionen Euro. Die UNO rechnet mit dem stärksten El Niño seit Beginn ihrer Aufzeichnungen vor 40 Jahren. Das Wetterphänomen hat weltweit Auswirkungen auf Wind, Luftdruck und Niederschläge. In der Folge steigt das Risiko für Wetterextreme. 2026 könnte damit das heißeste Jahr seit Beginn der Aufzeichnungen werden. Die neuen Kämpfe im Nahen Osten treiben den Öl- und damit auch den Spritpreis in die Höhe. Noch nie war Benzin in Deutschland so teuer wie gestern. Im Schnitt kostete ein Liter E10 2,21 Euro, meldet der ADAC. Inflationsbereinigt war Benzin in der Vergangenheit aber schon teurer als heute, zum Beispiel im Jahr 2012. Pünktlich zum Start ins neue Schuljahr haben Wissenschaftler neues Diskussionsmaterial erarbeitet und die beliebtesten Schulfächer ermittelt. Laut den Forschern der Uni Osnabrück liegen aktuell Sport, Kunst und Englisch bei den Schülern ganz vorne. Chemie und Physik schneiden dagegen am schlechtesten ab, heißt es in der heute veröffentlichten Studie. Auch als Fächergruppe schneiden naturwissenschaftliche Fächer insgesamt schlechter ab als Sprachen, Gesellschaftswissenschaften, Sport sowie Künste. Für die Studie haben die Forscher über 5.600 Schüler befragt. Laut eigenen Aussagen ist es das erste Mal seit Jahrzehnten, dass Wissenschaftler fachübergreifend eine solche Bestandsaufnahme erarbeitet haben. Und das waren die Nachrichten mit Jannik Böke.
4: Und jetzt gibt's das Wetter bei Radio Essen. Der Nachmittag, der bleibt zwar grau, aber wir haben den gröbsten Regen jetzt schon mal durch. Gerade 20 Grad an der Radio Essen Wetterbude in Rellinghausen. Morgen dann Wind und viel Regen. Dabei bekommen wir höchstens 23 Grad. Der Radio Essen Verkehrsservice ist hier mit freien Autobahnen. Auch im Essener Stadtverkehr kommt ihr gerade gut durch, aber ihr habt uns mehrere Blitzer durchgegeben. Auf der Stauderstraße in Richtung Stauderkreise wird geblitzt und auf der Köln-Mindener Straße auf Höhe im Westenbruch. Jetzt gerade kam noch ein Blitzer rein, der steht auf der Joachimstraße und blitzt in Richtung Krai, sagt der Micha. Danke fürs Durchgeben, ich wünsche euch eine gute Fahrt. Erste, zweite Sport, dann Doppelstunde Mathe. So sah lange mein Freitag früher in der Schule raus. Daran erinnere ich mich noch gut. Heute bekommen tausende Schüler in Essen ihren 9-Stunden-Plan. Und den habe ich früher immer dann richtig schön aufgeschrieben und verziert. Und wir haben auf radioessen.de einen richtig schönen Stundenplan für euch erstellt mit Elch-E-Mehl. Den könnt ihr euch einfach runterladen, an den Kühlschrank hängen, ausfüllen und vielleicht auch noch ein bisschen verzieren. Sieht sehr schön aus. Ich bin Nadine Müller. Schönen Nachmittag.
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0: Neue Musik von Katy Perry bei Radio Essen. Und der nächste, das war ihre erste Single. Und was dann kam, das wissen wir alle. Dann ging die große Erfolgsgeschichte der Boyband los. Die Backstreet Boys, Musik aus den 90ern, spiele ich euch jetzt bei Radio Essen.
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0: wir können es nicht ohne euch. Der Radio Essen Verkehrsmelder-Club hat sich wieder reingemeldet. Micha hat angerufen und einen Blitzer gesehen. Hallo Micha.
1: Hallo, ich möchte gerne einen Blitzer melden. Und zwar steht er auf der Joachimstraße. Da ist ein dunkler Caddy. Und zwar in Richtung Krai. Also kurz hinter der Matthias-Erdberger-Straße. Danke und schönen Tag.
0: Fahrt also besonders vorsichtig und kommt gut an.
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0: Crazy Town ist das bei Radio Essen mit Butterfly und wir haben es jetzt gleich 2:30.
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0: Und dafür ist jetzt Anne Schweizer aus den Radio Essen Nachrichten da. Hallo.
2: Hallo.
0: In Essen, da tut sich was. Heute gab es nämlich den offiziellen Startschuss für ein neues Gewerbegebiet. Wo genau entsteht das?
2: Ja, das neue Gewerbegebiet heißt Emil Emscher und liegt zwischen Vogelheim und der A42. Mhm. Das ist rund 19 Hektar groß. Wem das jetzt nicht sagt, das sind so mehr als 25 Fußballfelder.
0: Eine Menge.
2: Ja, Ende des Jahres rollen da die ersten Bagger und ab 2028 könnten die ersten Firmen auch mit dem Bau starten.
0: Dauert also noch ein bisschen, klingt aber auch nach einem Riesenprojekt. Mhm. Was genau ist da alles geplant?
2: Naja, neben Straßen und Wegen sind auch besonders breite Grünstreifen, ein Teich und ein Wald geplant. Insgesamt stehen 31 Millionen Euro Fördergelder zur Verfügung und Emil Emscher ist erst der Anfang. Es ist das erste von insgesamt 5 Bauprojekten zwischen Bottrop und Essen. Da wird eine Menge Kohle in den nächsten Jahren investiert.
0: Ja, und kommt einiges noch auf uns zu. Jetzt noch mehr Nachrichten im Überblick.
2: Gute Nachrichten für den Hellweg-Baumarkt in Rellinghausen. Bauhaus übernimmt die Filiale an der Frankenstraße mit allen Mitarbeitenden. Der Markt soll offiziell Anfang Dezember zu Bauhaus wechseln und dann umgebaut werden. Vorher muss aber noch das Kartellamt zustimmen. Für die Hellweg-Filiale in Borbeck gibt es auch einen Interessenten. Schlecht sieht es dagegen in Kettwig aus. Dort hat sich bisher niemand gefunden, der den Markt übernehmen will. Jeder vierte hier aus Essen hat ein E-Bike. Das zeigt eine neue Umfrage von E.ON. In ganz Deutschland sind es sogar noch mehr. Hier hat fast jeder dritte ein Elektrofahrrad. Besonders bei jüngeren Menschen sind E-Bikes beliebt. Und das ist unsere gute Nachricht für Essen. 2 Spielplätze in Fuhlerum und Frohn-Holsterhausen werden schöner. Auf dem großen Spielplatz an der Wienenbuschstraße in Fuhlerum will die Stadt einen neuen Sandspielplatz bauen. Dazu kommen eine Doppelschaukel und Wippe, Sportgeräte für Jugendliche und eine Tischtennisplatte. An der Holsterhauser Straße wird der Spielplatz ebenfalls saniert. Auch hier gibt es einen neuen Sandkasten, eine Rutsche und eine Tischtennisplatte. Nächsten Sommer soll dann alles fertig sein. Und das waren die Nachrichten aus und für Essen mit Anne Schweizer. Hier geht's jetzt weiter mit der Radio Essen Spätschicht.
0: Und wir schauen jetzt hier bei Radio Essen aufs Wetter. Ich würde sagen, das ist Spielplatzwetter. Nicht zu warm. Wir messen gerade 21 Grad an der Radio Essen Wetterbude in Überruhr. Aber vor allem trocken. Der Regen, der kommt erst heute Nacht wieder, aber es bleibt grau am Himmel. Morgen starten wir dann nass in den Tag und da gibt's auch viel Wind. Dabei dann höchstens 23 Grad. Der Radio Essen Verkehrsservice mit einem kleinen Stau von der A40 Duisburg Richtung Essen zwischen Mülheim-Winkhausen und Holsterhausen. Da braucht ihr gerade 5 Minuten länger als sonst. Im Essener Stadtverkehr staut es sich gerade so ein bisschen auf der Kreier Straße in Richtung Krai. Da braucht ihr gerade 5 Minuten länger als sonst. Und Blitze habt ihr uns noch durchgegeben. Die stehen auf der Joachimstraße und blitzen in Richtung Krai und Laurentiusweg in Höhe Steler Wasserturm. Da steht ein Knöllchenkalle. Wenn ihr wisst, in welche Richtung, dann gebt uns das doch gerne nochmal durch. Ich wünsche euch eine gute Fahrt.
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0: Ein Karton komplett vollgepackt mit schweren, schweren Büchern. Ich sag euch ehrlich, den lasse ich beim Umzug stehen und nehme mir einen leichteren, wenn ich da irgendwo mal mithelfe. Das klappt aber jetzt gerade nicht so gut bei einem wirklich riesigen Umzug, und zwar dem von der BIP. Da sind nämlich eigentlich nur Bücher in den Kartons. Und wir von Radio Essen, wir waren mal dabei. Warum sich da aber trotzdem keiner den Rücken kaputt heben muss, das ist gleich Thema hier. Ich bin Nadine Müller, habt einen schönen Nachmittag.
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0: Natürlich, McNeil bei Radio Essen, die 90er sind das. Und wie verbringt man so einen Samstag besser als vielleicht mit Kartonschleppen? Am besten die mit den ganz schweren Büchern drin. Das sind zum Glück immer nur ein paar. Bei diesem Umzug hier bei uns in der Innenstadt, da wird es aber richtig heavy. 160.000 Bücher. Die müssen nämlich für die Bibliothek umziehen. Vom Gildehof geht's da an den Kennedyplatz. Und Radio Essen Stadtreporter Anna Bartel, du warst dabei und hast auch mit angepackt.
1: Ja, muss ich gar nicht. Die Bücher werden mit in Rollregalen transportiert. Also es gibt wirklich eine Spezialfirma für solche Umzüge von Bibliotheken. Das sind mannshohe Regale, einfach auf Rollen. Und dann nimmst du einfach die Bücher in der alten Bibliothek aus dem Regal genau in der Reihenfolge, stellst die in dieses Rollregal rein, schiebst das Ganze mit dem LKW zum neuen Standort und dann nimmst du die Bücher wieder raus und stellst sie genau in der Reihenfolge wieder zurück ins Regal.
0: Also ich finde, das wäre auch was für alle anderen Umzüge. Ne? Könnte man so auch machen. Haben die Mitarbeiter denn da vorher auch mal, wie man das beim Umzug macht, ordentlich ausgemistet?
1: Ja, das

0: Haben sie auf jeden Fall. Es gab ja sogar einen großen Flohmarkt. Das Problem war allerdings, im Sommer war in Gildorf ständig die Lüftung ausgefallen. Deshalb konnten die den Flohmarkt dann nur noch 2 Tage machen. Aber es ist schon einiges weggegangen, hat mir eine Mitarbeiterin gesagt.
1: Ja, und vorher haben die ja noch ganz groß gesagt, bitte leiht so viel wie möglich aus, damit wir nicht so viel schleppen müssen. Hat das geklappt?
0: Ja, es ist ganz schön viel unterwegs, sagen die Mitarbeiterinnen in der Bibliothek. Aber die Nutzer vor allen Dingen können ja Bücher und Medien bis November behalten.
1: Ja, wann geht's denn da jetzt los in der neuen Bib?
0: Also es ist noch einiges zu tun, würde ich sagen. Die To-Do-Liste ist auch ziemlich lang. Eröffnung soll aber am 24. Oktober sein und sie haben mir versprochen, sie werden alles tun, damit das klappt.
1: Ja, und das sieht wirklich richtig schick aus. Fotos davon, die findet ihr schon auf radioessen.de im Artikel. Und jetzt kriegt ihr hier bei Radio Essen Dermot Kennedy mit Kiss Me.

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0: Die 80er mit Tina Turner sind das hier bei Radio Essen. Und jetzt gibt's eine ganz aktuelle Meldung. Und zwar hat Radio Essen gerade mit der Polizei gesprochen. Es hat einen Unfall gegeben, einen größeren, auf der Kreuzung Hindenburgstraße und Kruppstraße. Da sind Polizei und Feuerwehr schon im Einsatz. Aus Richtung Rüttenscheid kommt ihr über die Bismarckstraße nicht mehr auf die Hindenburgstraße. Das heißt, gerade über die Kreuzung umfahrt das am besten weiträumig und kommt gut an.
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1: Mit Jannik Böke. Schönen guten Tag. Bis Sonntag läuft in Köln ein Protestcamp gegen die Aufrüstung in Deutschland. Dahinter steckt das Antikriegsbündnis Rheinmetall Entwaffnen, das auch Aktionen während des Camps angekündigt hatte. Eine davon war die Blockade der Kölner Lüttich-Kaserne. Die Polizei hat die Versammlung aber aufgelöst. Mehr dazu von Christian Böder aus dem News-Team.
2: Rund 140 Demonstranten hatten sich versammelt, um die Zufahrt der Lüttich-Kaserne zu versperren. Laut einer Sprecherin von Rheinmetall Entwaffnen sei die Aktion ein Signal gegen die Rolle der Bundeswehr im Prozess der immer stärkeren Aufrüstung. Die Versammlung war aber laut Polizei nicht angemeldet. Außerdem seien einige Teilnehmer der Demo vermummt gewesen und wollten das trotz Aufforderung nicht ändern. Daher hat die Polizei die Aktion beendet. Es sei ein Strafverfahren eingeleitet und Platzverweise ausgesprochen worden. Der Kasernenbetrieb war zu keiner Zeit nennenswert gestört gewesen. Im Bonner Stadtteil klebten sich unterdessen Antikriegsaktivisten in die Zufahrt des dortigen Rheinmetallwerks. Die Polizei ist noch vor Ort im Einsatz. Schon in der Nacht kam es in Bonn zu einem Zwischenfall. Unbekannte beschmierten ein Gebäude der gemeinsamen Organisation für Rüstungskooperation mit roter Farbe.
1: Mehr Themen jetzt in der Zusammenfassung. Die IG Metall hat Vorschlägen der Arbeitgeber widersprochen, die Rechte von Betriebsräten einzuschränken. Wer Betriebsräte und ihre Rechte als ein Nice-to-have oder gar als lästig darstellt, provoziert unseren erbitterten Widerstand. Das erklärte der Mitbestimmungsvorstand. Die Gewerkschaft reagiert damit auf entsprechende Äußerungen des Arbeitgeberpräsidenten. Jens Spahn übernimmt einen neuen Job in der Politik. Der ehemalige Fraktionschef der Union soll nun Mitglied des Haushaltsausschusses werden. Das bestätigte eine Fraktionssprecherin in Berlin. Schon jetzt gibt es aus der Opposition Kritik. Spahn habe zum Beispiel bei den umstrittenen Maskenkäufen gezeigt, dass er kein ausreichendes Verantwortungsgefühl im Umgang mit Steuergeldern hat. Das meinte zum Beispiel die Grünen-Haushälterin Pichotta. Die Versorgung der Opfer nach der Sturzflut in Nepal und Tibet bleibt sehr schwierig. Das Ausmaß der Katastrophe und der Zerstörungen sei einfach unglaublich, sagte heute eine UN-Vertreterin. Mittlerweile ist die Zahl der Todesopfer auf über 1270 gestiegen. Eine Zugtür, die bei voller Fahrt geöffnet wird und gut 120 Tatverdächtige. Was klingt wie ein Krimispiel, ist in Unterfranken weiter ein echter Fall für die Polizei. Bei Tempo 200 hatte ein Unbekannter die Notentriegelung beschädigt und so die Tür geöffnet. Einen Defekt haben die Ermittler jetzt ausschließen können. Damit muss einer der Passagiere oder der Mitarbeiter die Zugtür vorsätzlich geöffnet haben. Der Lokführer hatte den ICE am Dienstagabend auf der Fahrt von München nach Dortmund gestoppt. Eine Suche nach Menschen und Gepäck bei Helligkeit am Tag danach blieb laut dem Sprecher ohne Ergebnis. Vermisst werde auch niemand. Noch in der Nacht hatte die Polizei die Personalien der gut 120 Passagiere aufgenommen und diese nach Hinweisen und Beobachtungen befragt. Einen konkreten Tatverdächtigen gebe es derzeit nicht. Und das waren die Nachrichten mit Jannik Böke.
3: Und jetzt gibt's das Wetter bei Radio Essen. Da bleibt der Nachmittag zwar grau, aber erstmal trocken. Der Regen, der kommt erst in der Nacht wieder. Jetzt gerade messen wir 21 Grad an der Radio Essen Wetterbude in Altenessen. Morgen dann viel Wind, da starten wir auch schon mit Regen in den Tag. Und dazu kriegen wir höchstens 23 Grad. Der Radio Essen Verkehrsservice mit einem Stau von der A40 Duisburg Richtung Essen zwischen Mülheim-Heißen und Holsterhausen braucht ihr 10 Minuten länger. Im Essener Stadtverkehr gibt es gerade große Probleme an der Kreuzung Bismarckstraße-Kruppstraße. Da hat es einen großen Unfall gegeben und ihr braucht aus allen Richtungen schon länger. Von der Hindenburgstraße, von der Kruppstraße, aber auch sogar über die Hans-Böckler-Straße Richtung Friedrichstraße überall 10 Minuten plus. Da geht gerade gar nichts mehr. Die Blitzer stehen auf der Joachimstraße in Richtung Krai und einer auf dem Laurentiusweg in Höhe Steler Wasserturm. Danke fürs Bescheid sagen, kommt alle gut an. Ja, viele Künstler schreiben den Riesenhit ganz alleine im stillen Kämmerchen. Ed Sheeran, der macht das richtig groß und reist dafür einmal um die ganze Welt bis nach Asien. Und rausgekommen sind einige Songs mit wirklich einem ganz, ganz besonderen Klang. Und auch Sapphire gehört dazu. Spiele ich euch jetzt hier bei Radio Essen. Ich bin Nadine Müller. Hi.
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0: Ellie Goulding ist das bei Radio Essen und vor den Nachrichten um 3:30 hört ihr gleich noch Musik aus den 90ern.
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0: Teenage Dirtbag. Die 2000er sind das bei Radio Essen und wir haben es jetzt 3:30.
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0: Mit Anne Schweizer aus den Radio Essen Nachrichten. Hallo.
2: Hallo.
0: Es hat einen schweren Unfall gegeben und zwar auf der Kreuzung Hindenburgstraße, Krobstraße und Bismarckstraße. Die große Kreuzung ist das. Du hast gerade noch mit der Polizei gesprochen. Wie ist da der aktuelle Stand?
2: Ja, es staut sich ziemlich rund um die Kreuzung. Die Hindenburgstraße ist auch in Richtung Innenstadt gesperrt. Das macht im Moment natürlich auch Probleme für alle, die da auf die A40 Auffahrt Zentrum wollen. Polizei und Feuerwehr sind im Einsatz. Unter anderem sind Flüssigkeiten ausgelaufen. Die müssen von der Straße entfernt werden. Und auch die Unfallwagen stehen noch da. Also wer gerade kann, der sollte auf jeden Fall drumherum fahren.
0: Wissen wir denn schon, was da genau passiert ist?
2: Ja, so ganz genau wissen wir es noch nicht. Offenbar hat die Polizei so um 3:20 von dem Unfall erfahren. Es scheinen 2 Autos beteiligt zu sein. Wie es den Fahrern geht, ist noch unklar. Und leider kann man auch noch nicht absehen, wie lange die Kreuzung da jetzt beeinträchtigt ist.
0: Jetzt noch mehr Nachrichten im Überblick.
2: Heute gab es den offiziellen Startschuss für das neue Gewerbegebiet Emil Emscher. Es liegt zwischen Vogelheim und der A42. Die ersten Bagger rollen Ende des Jahres auf das Gelände. Ab 2028 können dann auch die ersten Firmen mit dem Bau beginnen. Für immerhin einen Hellwig-Baumarkt in Essen geht es weiter. Die Filiale in Rellinghausen wird vom Konkurrenten Bauhaus übernommen. Auch die Mitarbeitenden sollen ihre Jobs behalten. Das Kartellamt muss aber noch zustimmen. Für den Hellwig in Borbeck gibt es bisher auch einen Interessenten, für Kettwig nicht. Und das ist unsere gute Nachricht. 2 Spielplätze in Fuhlerum und Holsterhausen werden schöner. Auf dem großen Spielplatz an der Wienenbuschstraße in Fuhlerum will die Stadt einen neuen Sandspielplatz bauen. Außerdem eine Doppelschaukel, eine Wippe und auch Sportgeräte für Jugendliche. Und an der Holsterhauser Straße wird der Spielplatz ebenfalls saniert mit einem neuen Sandkasten, einer Rutsche und einer Tischtennisplatte. Im nächsten Sommer soll dann alles fertig sein. Das war das Wichtigste aus und für Essen. Hier geht es jetzt weiter mit der Radio Essen Spätschicht.
3: Und mit dem Wetter hier bei Radio Essen, und das ist größtenteils eine echt graue Angelegenheit, aber immerhin trocken. Ein paar Tröpfchen könnten allerdings bis zum Abend dann immer wieder runterkommen. Aktuell sind es 21 Grad, die wir messen an der Radio Essen Wetterbude in Haidhausen. Morgen dann vor allem viel Wind, aber auch viel Regen, dabei höchstens 23 Grad.
0: Der Radio Essen Verkehrsservice mit einem Stau auf der A40 Duisburg Richtung Essen. Zwischen Mülheim-Heißen und Holsterhausen braucht ihr 5 Minuten länger als sonst. Im Essener Stadtverkehr, ihr habt es gerade gehört, da gibt es am meisten Probleme auf der Hindenburgstraße und der Bismarckstraße. Auf der großen Kreuzung hat es einen Unfall gegeben. Von der Hindenburgstraße in Richtung A40 braucht ihr zum Beispiel gerade schon 20 Minuten länger. Umfahrt das am besten großräumig. Die Blitzer, die stehen gerade auf der Joachimstraße und blitzen in Richtung Krai und auf der Köln-Mindener Straße auf der Höhe im Westerbusch. Da steht ein Knöllchenkalle. Danke fürs Durchgeben. Ich wünsche euch allen eine gute Fahrt. Und hier ist die Radio Essen Spätschicht mit Nadine Müller.
3: Und mit Mario Alt. Hallo.
0: Schönen Nachmittag.
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1: Also Nadine hat gerade zu mir gesagt, überleg mal, 12 Jahre ist der Song schon her. Taylor Swift war das. Ich komme gerade nicht mehr drauf, wie er heißt, aber...
2: Blank Space.
1: Ja, genau.
2: Und das wird richtig hart, wahrscheinlich viel härter als gedacht. Das Training für den Ninja Cup.
1: Ja, da sprechen wir jetzt drüber. Radio Essen ist nämlich dabei und zwar mit euch. Kennt ihr wahrscheinlich aus dem Fernsehen, ne? Da läuft das ja bei RTL. Da müsst ihr euch an so Ringen hangeln, richtig durch die Luft wirbeln und durch so einen Hindernisparcours einfach kommen. Und dafür, Nadine, da muss man richtig fit sein.
2: Ja, ich finde es sehr beeindruckend. Ich glaube, wir beide, Mario, wir sind da raus.
1: Definitiv.
2: Ich glaube, ich würde nach dem ersten Hindernis runterfallen wie so ein nasser Sack. Aber wir haben ja die Kollegen Julia Krüsemann und Joshua Winneschmidt aus der Radio Essen Frühschicht. Und die gehen da für uns ins Rennen.
1: Genau, und die haben schon fleißig trainiert, zusammen mit Promis, die sie im Team haben. Mhm. Und die beiden waren schon wirklich fertig. In Team Julia ist Lance David Arnold dabei, Rennfahrer, und der hat das in den Knochen gespürt.
3: Also das ist schon ein brutaler Sport, der natürlich auf den ganzen Körper geht. Und ich hatte auch im Anschluss, obwohl wir da nur eine halbe Stunde unterwegs waren, den Muskelkater meines Lebens.
2: Ja, glaube ich schon vom Zugucken. Joshi und Julia, die sind da auch noch nicht bei 100%, würde ich sagen. Ne? Also die haben da noch ein bisschen Training vor sich, zusammen mit den Promis. Und in Team Joshi, da ist zum Beispiel auch der Essener Boxer Patrick Korte mit dabei. Aber ihr fehlt noch da draußen.
1: Genau, wir suchen nämlich immer noch Verstärkung für die beiden Teams. Also wer zum Beispiel mit Joshi und mit Patrick Korte da sich hochhangeln will oder halt mit Julia und Lance David Arnold. Ihr könnt mit dabei sein und ihr könnt auch bei der Wette mit dabei sein vielleicht.
2: Ja, alles, ihr könnt überall mit dabei sein. Mein Tipp ist ja, Mario, dass Julia das Ding macht. Ne?
1: Nee, dann bin ich natürlich bei Team Joshi.
2: Ja, ich bin mir da nicht so sicher.

0: 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Und es gibt eine aktuelle Meldung aus dem Radio Essen Verkehrsmelderclub. Vanessa hat angerufen und hat uns gesagt, dass die 103 an der Werkstraße entgleist ist in der Kurve. Da kommt es jetzt gerade schon zu Stau. Wenn ihr da noch mehr Infos habt, dann gebt uns die gerne durch und fahrt das großräumig auch hier an der Kruppstraße, Ecke Hindenburgstraße. Ein großer Unfall, da kommt ihr auch gerade nicht durch. Ich wünsche euch allen eine gute Fahrt.
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1: Mit Jannik Böke. Schönen guten Tag. Der Rhein führt wieder etwas mehr Wasser und damit sind auch wieder mehr Schiffe unterwegs. Entwarnung gibt es für die Schifffahrt aber noch lange nicht, denn in den kommenden Tagen sollen die Pegelstände wieder sinken. Das könnte auch für die Wirtschaft in NRW wieder zum Problem werden. Rosina Sjandi für uns im Landtagsstudio. Was bedeutet das konkret für die Unternehmen im Land?
2: Das bedeutet vor allem höhere Transportkosten und wieder Probleme bei den Lieferketten, denn sinkt der Wasserstand wieder, können die Frachtschiffe weniger Ladung aufnehmen. Besonders kritisch ist der Mittelrhein zwischen St. Goar und Mainz. Hier können die Schiffe weiterhin nur teilweise beladen werden. Ab Kaub in Rheinland-Pfalz, das ist so das Nadelöhr, werden Anfang kommender Woche weniger als 40 Zentimeter erwartet. Für eine volle Beladung brauchen die meisten Schiffe dort aber 150 Zentimeter. NRW-Wirtschaftsministerin Neubauer sagt, der Rhein sei eine der wichtigsten Verkehrsachsen des Landes. Eine generelle Vertiefung des Flusses lehnt sie aber weiter ab. Stattdessen setzt sie auf modernere Schiffe, die auch bei Niedrigwasser mehr Ladung transportieren können. Und Neubauer rechnet damit, dass solche Niedrigwasserphasen durch den Klimawandel häufiger vorkommen werden.
1: Wir behalten das Thema für euch im Blick. Und jetzt weitere Meldungen im Überblick. Zum zweiten Mal innerhalb weniger Tage hat die polnische Luftwaffe nach Regierungsangaben ein russisches Aufklärungsflugzeug über der Ostsee abgefangen. Das Flugzeug flog demnach mit ausgeschaltetem Transponder. Der polnische Luftraum wurde nicht verletzt. Bereits am Montag war es zu einem ähnlichen Vorfall gekommen. In Köln hat die Polizei eine Blockadeaktion vor der Lüttich-Kaserne der Bundeswehr aufgelöst. Die unangemeldete Versammlung mit rund 140 Teilnehmern wurde wegen Verstößen gegen das Versammlungsgesetz beendet, heißt es von der Polizei. Die zum Teil vermummten Demonstranten blockierten demnach am Morgen die Zufahrt zur Lüttich-Kaserne. Nach der gefährlichen Öffnung einer ICE-Tür bei Tempo 200 in Unterfranken sucht die Polizei weiter nach einem Täter. Die Notentriegelung der Tür sei beschädigt worden, sagte ein Sprecher der Bundespolizei. Einen Defekt schlossen nun auch die Ermittler aus. Schon jetzt stehen viele deutsche Autokonzerne massiv unter Druck, unter anderem wegen der Konkurrenz aus Fernost. Jetzt drängt ein weiterer großer Player auf den deutschen Markt. Xiaomi, bisher vor allem für Smartphones bekannt, will nächstes Jahr auch bei uns Elektroautos verkaufen. Dafür hat das Unternehmen auf der Technikmesse IFA Absichtserklärungen mit 8 großen Autohandelsgruppen unterzeichnet. Damit soll der Vertrieb und Kundendienst sichergestellt werden, heißt es vom Unternehmen. In China baut Xiaomi schon etwas länger auf. Autos. Seit dem Frühjahr 2024 wurden nach eigenen Angaben bereits mehr als 700.000 Fahrzeuge ausgeliefert. Und das waren die Nachrichten mit Jannik Böke.
3: Und das Wetter bei Radio Essen, das zeigt beim Blick auf den Thermometer. 22 Grad an der Radio Essen Wetterbude in Freisenbruch. Dazu ist es richtig, richtig grau, aber an den meisten Stellen trocken. Ganz sicher sind wir aber nicht vor so ein paar Tropfen, die noch runterkommen können. Morgen dann viel Wind und auch da wieder viel Regen mit dabei bei Höchstwerten um die 23 Grad.
4: Der Radio Essen Verkehrsservice und nach dem Blick auf den Thermometer gucken wir jetzt auf das Straßen-Mario. Hier gibt es gerade Stau auf der A40 Duisburg Richtung Essen zwischen Mülheim-Heißen und Holsterhausen 10 Minuten plus und die A52 Düsseldorf Richtung Essen zwischen Essen-Süd und dem Dreieck Essen-Ost kommen eine Viertelstunde obendrauf. Im Essener Stadtverkehr gerade Probleme an der Wertstraße. Da ist an der Haltestelle in der Kurve die Straßenbahn entgleist, da staut es sich gerade schon. Keine Verletzten, aber der Verkehr, der ist da beeinträchtigt und es gibt immer noch den großen Unfall auf der Hindenburgstraße, Ecke Kruppstraße. Da kommt ihr auch gerade nicht durch, umfahrt das am besten. Einen Blitzer habt ihr uns noch durchgegeben auf der Oberschlesienstraße in Richtung Krampestraße. Danke fürs Bescheid sagen. Gute Fahrt.
3: Hab ich den Thermometer gesagt?
4: Ja.
3: Ich hatte mit Schule nicht viel zu tun, sag ich ja.
4: Nee, merke ich schon, aber eine Schultüte hat sie trotzdem, haben wir uns nämlich heute Morgen schon drüber unterhalten, zum Thema Einschulung. Mhm. Ich habe eine Menge schon gesehen heute, mit Dinos, mit Feen. Auf meiner, die war riesig, war der Regenbogenfisch früher drauf.
3: Du bist auch riesig, aber die war größer als du.
4: Die war größer als
3: auch
4: ich.
3: Heute noch.
4: Ja.
3: Nee, bei mir waren Schnecken drauf. Ich weiß auch nicht, was das auszusagen hatte. Ja, habe ich mir das selbst ausgesucht? War ich wie so eine Schnecke? Keine Ahnung.
4: Egal. Kann ja sein.
3: Ganz viele Kinder in Essen erleben heute eben genau diesen Tag. Ist halt was extrem Besonderes.
4: Ja,
3: ne?
4: Ich finde es auch sehr besonders und ich erinnere mich auch heute noch dran. Vielleicht ist das bei euch auch so. Wie war die Einschulung für euch? Oder vielleicht wart ihr ja heute wirklich tatsächlich sogar auf eine Einschulung bei vielen kleinen Kindern hier bei uns in Essen. Gab es da was Besonderes? War es besonders cool?
3: Ja, und wir wollen eure Geschichten hören. Vielleicht ja auch eine Panne. Vielleicht ist ja was schiefgelaufen, auch früher bei euch. Und ihr lacht heute drüber. Schickt uns doch eine WhatsApp-Sprachnachricht an die 0201-245-8585.
4: Ich bin Nadine Müller.
3: Und ich bin Mario Alt. Hi.
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Nicht bei diesem Wetter. Aber hier bei uns in Essen haben die Weather Girls schon gespielt. Das ist jetzt 2 Jahre her. Bei Essen Original standen die auf der Bühne und haben auch diesen Song hier performt. It's Raining Man, heute jetzt bei Radio Essen. Die 80er sind das.

0: Wirklich eine Schocknachricht für Mario Alt.
1: Lass mich doch.
0: In der Caption steht Billie Eilish Hochzeit. Das ja. Ist schon so ein bisschen dein Celebrity-Crush, kann man sagen, ne?
1: Nein, ich mag einfach nur die Musik. Nee, aber ist so, diese Überschriften immer sind fies. Es ist ihr Bruder, der geheiratet hat, Phineas, der ja, der Produzent ist auch von Billie Eilish. Mhm. Aber Billie Eilish war Traurednerin, das ja. War bestimmt schön.
0: Glaube ich auch. Hier, das ist auch schön von Billie Eilish. Birds of a Feather spielen wir jetzt hier bei Radio Essen für euch.

0: Billy Eilish hier bei Radio Essen noch vor sich hin klimpert. Und jetzt gucken wir kurz auf die Essener Straßen. Es gibt nämlich immer noch den großen Unfall. Auf der Krobstraße, Ecke Hindenburgstraße, auf der großen Kreuzung, da braucht ihr von der Hindenburgstraße in Richtung Rüttenscheid gerade schon 20 Minuten länger. Umfahrt das am besten, wenn ihr das könnt.
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2: Und jetzt zur Stauschau. Achtung, vor der Heinen-Filiale in Essen kann es erneut zu Stau kommen. Da die Suzuki-Angebote wieder so günstig sind. 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

0: Ja, richtig rockig geht's durch diesen Donnerstag. Ricky Martin ist das. Living La Vida Loca um jetzt genau 16:30.
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2: Mit Anne Schweizer aus den Radio Essen Nachrichten. Hallo.
3: Hallo.
2: Auf den Straßen bei uns in Essen, da ist gerade richtig viel los. Aktuell ist noch die Kreuzung Hindenburgstraße, Kruppstraße und Bismarckstraße nach einem Unfall teilweise gesperrt und es staut sich da auch ziemlich. Wie ist da jetzt die Lage?
3: Ja, zwei Autos sind kollidiert, eine Person ist verletzt, die Polizei hat die Spuren gesichert und die Feuerwehr hat die Straße jetzt auch schon soweit aufgeräumt. Jetzt wird auf die Abschlepper gewartet. Das heißt, bald könnte da wieder freie Fahrt sein. Die Polizei geht zumindest davon aus, dass es in den nächsten Minuten, also vermutlich in der nächsten Viertelstunde soweit sein wird.
2: Da geht's also voran, aber es gibt noch eine zweite wichtige Verkehrsmeldung.
3: Ja, in Delwig ist eine Straßenbahn entgleist. Auf der Linie der 103 ist die Bahn in Höhe der Wertstraße aus den Schienen gerutscht. Das ist an genau der Stelle schon mal passiert, 2020. Mhm. Zum Glück ist niemand verletzt. Für Bahnfahrer heißt das jetzt einfach, dass die Haltestelle Wertstraße entfällt und dass die 103 nur bis zum Delwig Bahnhof fährt und da wendet. Die entgleiste Bahn selber, da ist jetzt die Feuerwehr im Einsatz und prüft, wie die Bahn wieder auf die Schienen gesetzt werden kann.
2: Und jetzt noch mehr Nachrichten im Kurzüberblick.
3: Es geht endlich los auf dem neuen Gewerbegebiet Emil Emscher zwischen Vogelheim und der A42. Heute war Spatenstich. Geplant sind neben neuen Firmen, Straßen und Wegen auch noch besonders breite Grünstreifen, ein Teich und ein Wald. Emil Emscher ist das erste von insgesamt 5 Bauprojekten zwischen Bottrop und Essen. Jeder vierte hier aus Essen hat ein E-Bike. Das zeigt eine neue Umfrage von E.ON. In ganz Deutschland sind es sogar noch mehr. Da hat fast jeder dritte ein Elektrorad. Besonders bei Jüngeren sind E-Bikes demnach beliebt. Und das ist unsere gute Nachricht. 2 Spielplätze in Fulerum und Holsterhausen bekommen neue Spielgeräte. An der Wienenbuschstraße in Fulerum sind es ein neuer Sandspielplatz, eine Doppelschaukel, eine Wippe und Sportgeräte, damit Kinder allen Alters da gut spielen können. An der Holsterhauser Straße sind auch ein neuer Sandkasten, eine Rutsche und Tischtennisplatte geplant. Nächsten Sommer soll alles fertig sein. Und das waren die Nachrichten aus und für Essen. Hier geht's jetzt weiter mit der Radio Essen Spätschicht.
0: Ja, mit vielen Wolken und wenig Sonne, das ist das Wetter bei Radio Essen. Dazu bleibt es aber dann trocken den ganzen Tag über. Ja, vielleicht mal vereinzelt bis zum Abend noch das ein oder andere kleine Tröpfchen. Aber das ist eher ja wenig, sagen wir mal so. Gerade 22 Grad an der Radio Essen Wetterbude in Karnap. Morgen dann viel Wind und viel Regen. Das Ganze bei dann höchstens 23 Grad.
2: Der Radio Essen Verkehrsservice ist hier mit 2 kleinen Staus. Die A40 Essen Richtung Dortmund zwischen dem Dreieck Bochum West und Bochum Hafen braucht ihr 10 Minuten länger. Und die A52 Düsseldorf Richtung Essen zwischen Essen Süd und dem Dreieck Essen Ost kommen 10 Minuten vor euch obendrauf. Im Essener Stadtverkehr immer noch die größten Probleme auf der großen Kreuzung an der Kruppstraße und Hindenburgstraße. Ihr habt es gerade in den Nachrichten gehört, da gab es einen Unfall. Aus allen Richtungen braucht ihr da schon ungefähr 10 Minuten länger. Umfahrt das also am besten, wenn das geht. Die Blitzer stehen auf der Bischofstraße in Richtung Stauderstraße und einer auf der Oberschlesienstraße. Danke fürs Durchgeben. Ich wünsche euch eine gute Fahrt.
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0: Nadine, wir sind ja hier in der Innenstadt an der Lindenallee, ne? Ja. Und wir können ja hier aus unserem Studiofenster schauen. Und ich habe gerade gedacht, ich habe Max Kruse gesehen.
2: Es könnte sein, ne?
0: Spielt ja für Deutschland bei der Soccer-WM und der fährt immer mit dem E-Scooter. Und ich dachte gerade wirklich, er ist es. Keine Ahnung, wenn es nicht zum Spiel geht, vielleicht Nutella holen oder so. Das macht er ja gerne,
2: es ist
0: aber
2: ja
0: er war es nicht.
2: Ganz skurril, ne? Weil die ganzen Fußballer, die laufen hier einfach zu Fuß durch die Essener Innenstadt, ja, mit ihrem Rucksack auf dem Rücken zum Spiel.
0: Ja, zum Spiel und da ist richtig gute Stimmung, habe ich schon wieder bei Insta gesehen.
2: Heute Abend 18:30 ist Deutschland da auch wieder dran übrigens. Ich bin Nadine Müller.
0: Und ich bin Mario Alt. Hi.
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0: AM Fast 5 PM. Michael Schulte war das hier bei Radio Essen.
1: Puh.
0: Und es ist wirklich ein ernstes Thema. Die Polizei Essen, die war nämlich im Großeinsatz gestern in Bergheim. Da gab es einen Anschlag auf ein Umspannwerk. Und dazu gab es dann auch noch einen Stromausfall in Brandenburg. Also zweimal mutmaßliche Sabotage in ganz kurzer Zeit gegen, man sagt ja, kritische Infrastruktur. Ne?
1: Ja.
0: Ja, und ich habe mir da ehrlich gesagt Gedanken drüber gemacht. Gerade passiert sowas viel öfter hintereinander als eben sonst. Und Mario, du hast dich informiert und weißt, ob wir uns da jetzt Sorgen machen müssen.
1: Ja, ich habe mir da nämlich nicht so Gedanken gemacht, im Gegensatz zu dir. Deswegen haben wir diskutiert und ich habe mal nachgeschaut. Das Ding ist, so neu ist das Ganze ja nicht. Ne? Nur eben gerade viel häufiger als sonst, weil diese Sabotage gab es schon oft, nur halt anders. Ne? Zum Beispiel Anschläge auf Bahnkabel, da können wir uns erinnern, in NRW in der Vergangenheit. Neu ist halt nur, dass das sonst immer zweimal pro Jahr passiert ist und aktuell sind wir bei circa sechsmal im Jahr.
0: Ja, also man kann sagen, es passiert eben viel häufiger. Der Verfassungsschutz, der schaut da natürlich immer ganz genau hin. Was macht denen denn da jetzt die großen Sorgen?
1: Naja, dem machen auch andere Dinge Sorgen oder viel mehr Sorgen. Zum Beispiel immer mehr Drohnen am Himmel, die nicht sofort zugeordnet werden können.
0: Ja, kommen wir nochmal zum Strom. Wie hoch ist denn da die Gefahr, dass wir dann vielleicht bald mal auch ohne Strom da sind? Vielleicht auch für längere Zeit. Das würde ja heißen, irgendwie auch kein Kühlschrank, keine Türklingel, kein Fernseher oder vor allem für dich Friseurbesuch.
1: Ja, das wäre für mich dramatisch. Nee, also bei uns oder für uns in Essen ist Amprion zuständig. Das ist ein Unternehmen in Dortmund, was das Stromnetz am Laufen hält. So, und die haben allein 11.000 Kilometer Kabel.
0: Boah.
1: Ja, das Problem ist dann an der ganzen Geschichte, dass viele Standorte und Leitungen eben frei im Netz, also im Internet einsehbar waren, und zwar für alle. So, das ist ein Fehler, hat NRW-Innenminister Herbert Reul auch gesagt.
0: Würde ich auch sagen.
1: Ja, und jetzt soll halt nachgebessert werden, ne? Zum Beispiel mit mehr Befugnissen wie Kameras zur Überwachung, die die Stromkonzerne dann einsetzen können, weil aktuell sind wir sehr verwundbar und gefährdet und jetzt soll aber aus den Fehlern, die in der Vergangenheit gemacht wurden, gelernt werden.
0: Na, hoffen wir mal, dass da in Deutschland nicht zu viele Anträge bei den Behörden ausgefüllt werden müssen. Naja, alle Ermittlungen der Polizei und den aktuellen Stand, den könnt ihr lesen auf radioessen.de.
1: So, und jetzt wieder Zeit für Musik. Leonie, By Your Side bei Radio Essen.

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1: Ich bin direkt mit einem Problem heute in den Tag gestartet. An meinem Auto leuchtet nämlich ganz plötzlich die Abgasleuchte. Oh. Ja, was mache ich jetzt? Soll ich mich da schnell drum kümmern? Ich habe es mal nachgeschaut im Internet, das sagt ja.
2: Wen hast denn du gefragt? ChatGPT oder was?
1: Google, also das Gegenstück dazu, ne?
2: Okay, also wenn das Internet das sagt, Christian, dann finde ich, du solltest dich sehr, sehr schnell darum kümmern. Außerdem hast es dann weg.
1: Ja, aber andererseits hatte ich das Ganze schon mal vor ein paar Monaten und nach ein paar Tagen ist diese Lampe von selber wieder ausgegangen.
2: Na gut, ich finde ja, solange das Auto noch fährt, ist das keine Fehlermeldung, sondern einfach ein Verbesserungsvorschlag.
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0: Power ist das zum Feierabend. Die Jungs von Bon Jovi haben wir euch gespielt hier bei Radio Essen. It's My Life war das. Habt einen schönen Nachmittag.
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1: Mit Jannik Böke. Schönen guten Tag. 4 Jahre hat es gedauert. Jetzt kann der erste Prozess im Zusammenhang mit den Anschlägen auf die beiden Nord Stream Pipelines in der Ostsee anlaufen. Das Oberlandesgericht Hamburg hat die Anklage des Generalbundesanwalts gegen einen Hauptverdächtigen zugelassen. Der Prozess soll Mitte Oktober starten. Mehr dazu von Christian Böder.
2: Angeklagt ist ein ehemaliger ukrainischer Offizier. Er war im August vor einem Jahr bei einem Urlaub in Italien gefasst und später nach Deutschland ausgeliefert worden. Seitdem sitzt er in Untersuchungshaft. Laut Bundesanwaltschaft soll er zusammen mit anderen ukrainischen Militärs den Plan entwickelt haben, um die Pipelines von Russland in die EU zu zerstören. Er soll auch die Gruppe aus Berufstauchern und Sprengstoffexperten angeführt haben, die die Sprengsätze im September 2022 an den beiden Nord Stream-Leitungen auch angebracht und später gezündet hatten. Die Sabotageaktion sollte die russischen Gaslieferungen dauerhaft stoppen, damit Russland die Einnahmen nicht zur Finanzierung des Ukraine-Kriegs nutzen konnte. Die Gruppe soll in staatlichem Auftrag gehandelt haben, Kiew weiß das aber von sich. Mitte August war in Kroatien ein weiterer mutmaßlicher Tatbeteiligter festgenommen worden. Der ukrainische Taucher kam in Kroatien in U-Haft.
1: Mehr Meldungen jetzt im Überblick. Auf dem Rhein sind wegen der gestiegenen Pegelstände wieder mehr Schiffe unterwegs. Allerdings ist es laut Experten noch zu früh für eine Entwarnung. Laut Vorhersage dürften die Wasserstände in den kommenden Tagen wieder sinken. Mitte August hatten die Pegelstände Rekordtiefs erreicht. Zeitweise konnten Güterschiffe gar nicht oder nur mit minimaler Beladung fahren. Belgische Sicherheitskräfte haben in einem Bahnhof der Hauptstadt Brüssel einen Mann mit einem Maschinengewehr festgenommen. Der Mann habe eine Kalaschnikow in einer Tasche dabei gehabt, erfuhr die Nachrichtenagentur AFP aus Ermittlungskreisen. In Brüssel kommt es im Zusammenhang mit dem Drogenhandel immer wieder zu Schießereien. Die neuen Kämpfe im Nahen Osten treiben den Öl- und damit auch die Spritpreise in die Höhe. Noch nie war Benzin in Deutschland so teuer wie gestern. Im Schnitt kostete ein Liter E10 2,21 Euro, meldet der ADAC. Nur inflationsbereinigt war Benzin in der Vergangenheit bereits teurer, zum Beispiel im Jahr 2012. Wie kommen Astronauten bei langen Missionen an frischen Salat, Tomaten und Gemüse? ESA und DLR in Köln planen dazu eine neue Forschungsanlage. Sie soll weltweit einzigartig sein und dabei helfen, Forschen und Arbeiten auf dem Mond zu simulieren. Aus Köln berichtet Frank Weiltel.
3: Das Ziel ist klar. Erst zum Mond, dann zum Mars. Wie hier auf der Erde ist auch im Weltall Nahrung wichtig. Tomate, Gurke und Co. wachsen im Weltall aber anders als hier unten. Und die neue Anlage Eden Luna wird eine Art Gewächshaus, in dem die Astronauten den Anbau von Nahrung im All trainieren können, sagt Astronaut Alexander Gerst.
4: Damit man nicht nur irgendwie was Grünes hat, was gut schmeckt, sondern dass man eben auch die wichtigen Nährstoffe dabei mitbringen kann.
3: Und das ist auch mental sehr wichtig, wenn Astronauten monatelang im All überleben müssen.
1: Und das waren die Nachrichten mit Jannik Böke.
5: Schauen wir aufs Wetter hier bei Radio Essen. Trist trifft's da, glaube ich, ganz gut, würde ich sagen. Es ist ein ziemlich grauer Nachmittag und Abend, aber dafür trocken. Regen ist eher die Ausnahme. Das Ganze bei gerade aktuell 22 Grad an der Radio Essen Wetterbude im Südviertel. Morgen dann Wind und auch ganz viel Regen bei Höchstwerten um die 23 Grad.
6: Der Radio Essen Verkehrsservice ist hier mit den längsten Staus für euch auf der A40 Essen Richtung Duisburg. Zwischen Essen Zentrum und Frohnhausen, da braucht ihr 10 Minuten länger. Und die A52 Düsseldorf Richtung Essen, zwischen Essen Süd und dem Dreieck Essen Ost, da ist gerade eine Viertelstunde plus. Im Essener Stadtverkehr, da gibt es immer noch große Probleme in der Innenstadt nach dem Unfall an der Kreuzung Kruppstraße, Hindenburgstraße. Da braucht ihr aus allen Richtungen länger am längsten, aber auch von der Hindenburgstraße in Richtung A40, da dauert schon über eine halbe Stunde länger. Ihr habt uns noch Blitzer durchgegeben, die stehen auf der Joachimstraße in Richtung Krai und einer auf der Oberschlesienstraße in Richtung Krampestraße. Danke fürs Bescheid sagen, gute Fahrt.
5: Die Radio Essen Spätschicht ist hier mit Nadine Müller und Mario Alt.
6: Hallo. Hallo. Und ich bin der Typ, ne, wenn ein Umzug ansteht, ich helfe mit. Also ich bin immer dabei, aber ich mag lieber so zu organisieren. Ne? Also die ganz schweren Kisten, die will ich nicht unbedingt schleppen.
5: Ja, ich sag immer, ich bin krank, aber ich komme dann trotzdem. Ich hasse
6: das. Du bist bei jedem
5: das.
6: Umzug dabei.
5: Ja, aber warum mache ich das immer? Ich hasse es wirklich. Nadine, wenn du umziehst, ich hasse es. Bitte frag mich nicht.
6: Aber ich glaube, das ist wirklich kein Vergleich zu dem Umzug, über den wir gleich sprechen. Oh, da müssen nämlich eine Menge Bücher von A nach B bei der Stadtbibliothek. Wie die das machen, hört ihr gleich hier in ein paar Minuten bei Radio Essen.
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0: Ist das bei Radio Essen? Und Mario, du bist einer von denen, die bei jedem Umzug helfen. Das haben wir gerade schon festgestellt. Du bist immer mit dabei, ne?
1: Ja, und ich weiß echt nicht, warum. Ich bereue es jedes Mal. Ich frage mich nicht mehr, Leute.
0: Aber ich glaube, genauso wen wie dich hätten die in der BIP gebraucht.
1: Ja, ich bin froh, dass ich nicht dabei war, weil die ziehen mit 160.000 Büchern um.
0: Das ist eine Menge.
1: Vom Gildehof in die Innenstadt, ja, ist wirklich ein bisschen was.
0: Ja, bis zum Kennedyplatz. Aber ich muss sagen, das klappt auch ganz gut ohne dich. Das sagt nämlich Nora Memmert, die begleitet den ganzen Umzug.
2: Ja, wir sind, würde ich sagen, wahnsinnig gut vorbereitet. Die Kolleginnen und Kollegen haben vorher Listen erstellt, Excel-Tabellen mit Start- und Zielplänen. Und dann musste die Firma, die hier uns den Umzug erfolgreich meistert, einfach nur noch einräumen.
0: Ja, und vor allem klappt das so gut. Pass auf, weil die haben ganz bestimmte Regale, quasi mobile Bücherregale, wo man alles einsortiert. Das erklärt Claudia schön.
3: Die haben diese Rollwagen, die sie dann mit den Büchern befüllen. Die gehen an das alte Regal, nehmen exakt so, wie die Bücher stehen, die Bücher raus, stellen die in die Regale, schieben diese Regale in ihre Umzugswagen, kommen hierher und packen dann an dem Zielort hier die Bücher wieder exakt so aus, wie sie drüben in den Regalen standen, sodass die Reihenfolge beibehalten wird.
0: Das heißt quasi mobile Umzugsmöbel. Und ich frage mich, wieso gibt es das nicht für alles? So einen mobilen Kleiderschrank, wo man einfach einmal seine ganzen Sachen auf den Bügel reinhängt, den drüber schiebt und dann wieder rüberhängt?
1: Ja, vor allem, wenn der es dann in die 6. Etage, eine alte Bauwohnung, was weiß ich was, schaffen würde, so wie bei mir, ist da nicht nötig, ne? Weil parallel wird noch alles umgebaut, ne? Tischler, Metallbauer, Elektriker, die sind alle noch unterwegs, damit das Ganze auch für euch schick ist, ne? Denn bis zum 24. Oktober soll eben alles fertig werden. Dann ist die große Eröffnung. Und Fotos von der neuen Zentralbibliothek direkt am Kennedyplatz, am Markt, die haben wir für euch auf Radio
0: Essen. Das sieht richtig schick aus.
1: Ja, und auch ein schönes Reel haben wir. Jetzt kommt schöne Musik von Tiffany Harris, Vertigo.

0: alten Klassiker von Max Giesinger, Wenn sie tanzt, habt ihr gehört bei Radio Essen. Und immer noch die Meldung aus dem Radio Essen Verkehrsmelderclub. Es gibt immer noch eine Sperrung nach dem Unfall auf der Kruppstraße, Ecke Hindenburgstraße. Da braucht ihr über die Hindenburgstraße in Richtung A40 noch 20 Minuten länger. Und auch die Haarestraße und die Hans-Böckler-Straße sind sehr voll. Also umfahrt das am besten, wenn ihr das könnt. Und kommt gut an.
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0: Linkin Park ist das bei Radio Essen und wir haben es jetzt 5:30.
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0: Mit Anne Schweizer aus den Radio Essen Nachrichten. Hallo.
2: Hallo.
0: Heute gab es den offiziellen Startschuss für das neue Gewerbegebiet Emil Emscher. Das liegt zwischen Vogelheim und der A42. Was genau soll da jetzt passieren?
2: Ja, die ersten Bagger rollen Ende des Jahres auf das 19 Hektar große Gelände. Das sind mehr als 25 Fußballfelder. Und dann soll es schon 2028 mit dem Bau starten von verschiedenen Firmen. Oberbürgermeister Thomas Kufen, der war heute auch dabei und der ist absolut überzeugt von dem Projekt.
0: Naja, will er wohl gerade nicht erzählen. Holen wir gerne nach, aber du kannst uns sagen, was da geplant ist.
2: Genau, geplant sind Straßen und Wege und besonders breite Grünstreifen, ein Teich und ein Wald. Emil Emscher ist das erste von insgesamt 5 Bauprojekten zwischen Bottrop und Essen und da werden rund 80 Millionen Euro in den nächsten Jahren investiert.
0: Jetzt noch mehr Meldungen im Überblick.
2: In Delwig ist eine Straßenbahn entgleist. Auf der Linie der 103 ist die Bahn in Höhe der Wertstraße aus den Schienen gerutscht. Verletzt ist niemand. Aktuell ist die Feuerwehr vor Ort und versucht, die Bahn wieder in die Schienen zurückzudrücken. Gute Nachrichten für den Hellwig-Baumarkt in Rellinghausen. Bauhaus übernimmt die Filiale und auch die Mitarbeiter. Vorher muss aber das Kartellamt zustimmen. Für die Hellwig-Filiale in Borbeck gibt es auch Interessenten, für Kettwig dagegen noch nicht. Und das ist unsere gute Nachricht. 2 Spielplätze in Fuhlerum und Holsterhausen bekommen neue Geräte. Auf dem Spielplatz an der Wienenbuschstraße will die Stadt einen neuen Sandspielplatz, eine Doppelschaukel, eine Wippe und Sportgeräte bauen. An der Holsterhauser Straße sind ein neuer Sandkasten, eine Rutsche und eine Tischtennisplatte geplant. Im nächsten Sommer soll alles fertig sein. Und das sind die Nachrichten für und in Essen mit Anne Schweizer. Hier geht's weiter mit der Radio Essen Spätschicht.
3: Ja, und mit dem Wetter hier bei Radio Essen, und da muss die Sonne auch jetzt am Abend oder am späten Nachmittag noch ordentlich kämpfen gegen viele, viele Wolken am Himmel. Aber dafür bleibt es dann den Abend über trocken. Höchstens mal ein paar kleine Tröpfchen kommen runter. Bei 22 Grad, die wir immer noch messen an der Radio Essen Wetterbude in Altenessen. Morgen dann Wind und auch ganz viel Regen bei Temperaturen um die 23 Grad.
0: Der Radio Essen Verkehrsservice mit den längsten Staus. Die sind auf der A40 Duisburg Richtung Essen zwischen Mülheim-Heißen und Holsterhausen 10 Minuten plus. Und die A52 Düsseldorf Richtung Essen zwischen Essen Süd und dem Dreieck Essen Ost dauert 10 Minuten länger. Im Essener Stadtverkehr immer noch große Probleme in der Innenstadt. Über die Hindenburgstraße Richtung Kruppstraße braucht ihr schon ungefähr eine halbe Stunde länger. Da gab es einen großen Unfall auf der großen Kreuzung zur A40. Aber auch die umliegenden Straßen, Hans-Böckler Straße, sehr voll. Das geht sogar bis zum Berliner Platz, also umfahrt das bitte großräumig. Die Blitzer, die stehen auf der Joachimstraße in Richtung Krai und einer auf dem Laurentiusweg in Höhe Steler Wasserturm. Danke fürs Bescheid sagen, kommt alle gut an.
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0: Die Radio Essen Spätschicht ist hier mit Nadine Müller und Mario Alt.
3: Hallo.
0: Und da wollte der Kufen gerade nicht so ganz rausrücken.
3: Nee, sonst redet er doch immer so gerne.
0: Ja, ich muss sagen, ich habe mal recherchiert hier, während die Nachrichten und dein Wetter noch liefen. Mhm. Er sagt, das soll nachhaltig werden, das soll alles richtig schön werden, richtig grün und richtig bunt.
3: Ja, sind wir mal gespannt.
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0: Mit Capital Cities kommen wir hier bei Radio Essen entspannt in den Nachmittag.
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0: Na, und da steht heute das nächste Spiel an, und zwar bei der Soccer-WM. Deutschland muss wieder ran, Mario.
2: Genau, und zwar geht's um alles, weil wir haben jetzt die Playoff-Runde. Das heißt, alles oder nichts. Wer gewinnt, ist weiter. Wer verliert, ist raus. Und
0: wie
2: für Deutschland,
0: Viertelfinale, Achtelfinale bei der WM, ne?
2: Genau, Achtelfinale kommt danach und dann Viertelfinale und so weiter. Und Deutschland spielt gegen Serbien. 19.40 Uhr, also 20:08 ist Anstoß in, wie gesagt, diesem Alles-oder-nichts-Spiel. Also da könnte es richtig spannend werden auf dem Kennedy-Platz.
0: Wetter spielt wahrscheinlich mit, zumindest bleibt es trocken. Ne?
2: Ja,
0: vielleicht kommen
2: Jäckchen
0: mal so ein
2: anziehen.
0: Paar Tröpfchen runter. Und das war schon cool vor 3 Jahren. Ne? Da war, muss man sagen, sehr gutes Wetter und da war das Stadion wirklich immer richtig voll.
2: Ja, da war der Eintritt gratis, muss man dazu sagen. Aber bei der Stimmung auch jetzt, wenn es voll ist, wird es sich, glaube ich, lohnen, auch mal so ein Zehner zu lassen. Du kannst 4 Spiele sehen. Also es gibt noch Rumänien gegen Tschechien, Georgien gegen Syrien.

0: Ungarn gegen England und da gewinnt ja auch immer der Außenseiter. Also ich weiß noch, vor 3 Jahren, Kasachstan ist einfach Weltmeister geworden.
1: Da geht's auch richtig schnell, ne?
0: Ja, viele Tore, kein Abseits. Also das ist unsere Empfehlung für heute noch.
1: Ja, und man muss ja auch sagen, Deutschland kann damit jetzt noch Weltmeister werden.
0: Ja, das ist doch das Ziel nach diesem Sommer. Macht's besser als die Jungs von Julian Nagelsmann.
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0: Neue Musik von Topic und Becky G ist das bei Radio Essen. Ich bin Nadine Müller, spiele euch jetzt hier noch Milo und dann macht gleich mein Kollege Leo Arigi weiter. Habt einen schönen Abend.
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0: Unsere Nachrichten nach nur einem Spot.
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3: Mit Janik Böke. Schönen guten Abend. Fast 2,22 Euro pro Liter. So teuer war Benzin noch nie. Weil sich die USA und der Iran im Mittleren Osten wieder bekämpfen, sind auch die Preise an den Tankstellen explodiert. Der Literpreis für E10 im bundesweiten Schnitt knackte dabei den bisherigen Rekord vom März 2022, kurz nachdem der Ukraine-Krieg ausgebrochen war. Das zeigt eine Auswertung der Tankstellenpreise durch den ADAC. Christian Böder aus dem News-Team. Die Preise an den Tanken treiben vielen Autofahrern aktuell Tränen in die Augen.
4: Richtig, aber berücksichtigt man die Inflation, dann war der Sprit schon mal deutlich teurer, etwa vor 14 Jahren. Trotzdem müssen Fahrer von Verbrennern mittlerweile tief in die Tasche greifen, wenn es darum geht, den Tank voll zu machen. Nicht nur beim Benzin, auch der Dieselpreis legte ordentlich zu, liegt im Schnitt aktuell über dem von Superbenzin E10, aber hat seine Rekordmarke von 2,40 Euro vom vergangenen April noch nicht erreicht. Die Entwicklung hat natürlich wieder was mit dem Rohölpreis zu tun und die Preissteigerung da geht natürlich auf die neuen Angriffe der USA im Iran zurück und auf die Gegenschläge der iranischen Revolutionsgarden. Die Krise im Persischen Golf ist zwar der größte, aber nicht der einzige Preistreiber an den Tanken. Auch das Niedrigwasser am Rhein spielt damit rein, denn die Transporte über die Wasserstraßen kosten derzeit mehr und diese Mehrkosten werden dann auch an die Kunden weitergegeben.
3: Mehr Meldungen jetzt in der Zusammenfassung. Im Streit um den Sparkurs bei Volkswagen kommt morgen früh der Aufsichtsrat in Wolfsburg zusammen. Rund 50.000 Arbeitsplätze stehen auf der Kippe, die Hälfte davon in Deutschland. Außerdem steht die Schließung von 4 deutschen Werken im Raum. Der Vorstand hatte Anfang Juli einen Sparplan vorgelegt, der im Aufsichtsrat aber keine Mehrheit fand. Russland hat von Norwegen die sofortige Freigabe eines auf Spitzbergen beschlagnahmten russischen Schiffs gefordert. Die Maßnahme sei ein politisch motivierter Verstoß gegen das Völkerrecht, erklärte die russische Botschaft in Norwegen. Norwegen hatte das Schiff auf Betreiben des staatlichen ukrainischen Energiekonzerns Naftogaz beschlagnahmt. Nach dem Angriff auf das Umspannwerk in Bergheim im Rheinland wird die volle Kraftwerkskapazität erst in der kommenden Woche und damit später als zunächst vermutet wieder bereitstehen. Seit Mittwochabend sind 3 der insgesamt 5 betroffenen Kraftwerksblöcke wieder am Netz. Als Grund für die spätere Wiederinbetriebnahme nannte ein Sprecher von RWE Power notwendige Prüfungen. Wenn ein Mensch in einer Werkstatt für Behinderte arbeitet, ist er dann ein Arbeitnehmer im Sinne des Mindestlohngesetzes? Diese Frage soll das Arbeitsgericht Münster beantworten. Das Urteil könnte Signalwirkung haben. Geklagt hat ein 57-jähriger Mann, der im Rollstuhl sitzt und in den Freckenhorster Werkstätten im Kreis Warendorf arbeitet. Der Kläger bekommt dort für das Sortieren und Scannen von Unterlagen rund 200 Euro im Monat bei 24 Arbeitsstunden pro Woche. Der Mann fordert nun für die Tätigkeit den gesetzlichen Mindestlohn. Die Geschäftsführung der Werkstätten zeigt auf die Klage Verständnis, sagt aber auch, bekommen alle Beschäftigten den Mindestlohn, kommen Mehrkosten von 30 Millionen Euro zusammen, das sei nicht machbar. Ein Urteil soll Mitte Oktober fallen. Und das waren die Nachrichten mit Janik Böke.
5: Das Wetter. Heute Abend bleibt das Wetter in NRW eher ungemütlich. Viele Wolken, dazu ziehen auch Schauer durch. Aktuell Temperaturen zwischen 20 und 22 Grad. In der Nacht bleibt es bewölkt mit Werten von höchstens 14 Grad. Morgen bleibt es dann wechselhaft. Viele Wolken, ab Mittag viel Regen und Temperaturen bis maximal 26 Grad.
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5: Mit einem ab 13 Minuten Zeitverlust. Die A3 Frankfurt Richtung Oberhausen. Zwischen Dreieck Köln-Holmer und Kreuz Leverkusen 10 Kilometer, 13 Minuten obendrauf. A4 Aachen Richtung Köln. Zwischen Kreuz Köln-West und Köln-Eiffeltor 5 Kilometer, 18 Minuten. Dann A4 Köln Richtung Aachen. Zwischen Dreieck Köln-Holmer und Kreuz Köln-Süd 5 Kilometer. Da dauert es gut 20 Minuten länger. Die A52 Essen Richtung Düsseldorf. Zwischen Essen-Rüttenscheid und Essen-Kettwig 2 Kilometer, 13 Minuten. Und A57 noch Köln Richtung Nimwegen zwischen Howard und Krefeld-Gartenstadt. 7 Kilometer, kommt eine Viertelstunde für euch obendrauf. Euch allen unterwegs eine gute und sichere Fahrt. Einen schönen Abend euch. Hier ist Leo Arigi im besten Mix. Das Wetter, ja, es wird so langsam herbstlich, obwohl wir noch im Sommer sind, sowohl meteorologisch als auch kalendarisch. Aber gut, so ein milderer Sommer kann ja auch Vorteile haben. Wir können endlich wieder mal längere Sachen anhaben. Freund von mir freut sich total drüber, hat gesagt, ah, ich hasse das ja sowieso, kurze Hosen und kurzärmelige Shirts. Jetzt kann ich endlich wieder hier mit dem Hoodie und einer schönen langen Jeans rausgehen. Ist dann aber erstmal nach Barcelona geflogen, ja?
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5: Dann bei über 30 Grad und auch noch in einem Apartment eingebucht, wo es keine Klimaanlage gab. Ja, da hätte ich ihn mal gerne gesehen in langer Jeans und langärmeligem Shirt. Hier kommt Post Malone für euren Donnerstagabend. Chemical.

0: Kato, dänischer DJ und Produzent, gemeinsam mit John. Turn the lights off hier für diesen Donnerstagabend. Ich bin Leo Areki, hi. Und öffne in meinen Sendungen mit euch immer gerne den Glückskeks des Tages. Ja, zu Hause bei mir liegen die rum in Mengen. Ihr könnt es euch nicht vorstellen, wirklich. Und möchte euch einfach diese tollen Botschaften, die da drin stehen, mit auf den Weg geben. Heute, ich habe ihn jetzt schon geöffnet, leider, steht drin. Wenn es keinen Weg gibt, erschaffe einen eigenen. Okay. Wenn es keinen Weg gibt, erschaffe einen eigenen. Ja, ich würde mal sagen, das könnte man so deuten als einfach selbst die Sachen in die Hand nehmen und auch aus Situationen herausfinden, die vielleicht ein bisschen schwieriger wirken, einfach mal ja, selbst sich überlegen, wie kann ich denn die Sache vielleicht doch schaffen.
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0: Ja, finde ich eigentlich einen ganz netten Glückskeksspruch heute für den 3. September 2026. Jetzt mit Limp Bizkit, Behind Blue Eyes.

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1: Am 3. September mit Anne Schweizer aus der Radio Essen Nachrichtenredaktion.
2: Und Mario Alt aus der Radio Essen Spätschicht. Hallo.
1: Wir sprechen jetzt über alles, was heute wichtig war. Es hat einen schweren Unfall an einer großen Kreuzung in der Innenstadt gegeben. In Delwig ist eine Straßenbahn entgleist und heute hat ein neues Gewerbegebiet seinen offiziellen Startschuss bekommen. Außerdem der erste Schultag für mehr als 5600 Erstklässlerinnen und Erstklässler hier in Essen.
2: Starten wir mit dem Unfall an der Kreuzung Hindenburgstraße, Kruppstraße und Bismarckstraße, also zwischen der Innenstadt und dem Südviertel in der Höhe der A40. Auffahrt Zentrum. Da sind heute Nachmittag zwei Autos zusammengestoßen.
1: Ja, und weil zunächst der Verdacht bestand, dass da vielleicht jemand eingeklemmt sein könnte, ist die Feuerwehr mit einem größeren Aufgebot angerückt. Vor Ort hat sich dann aber zum Glück herausgestellt, dass niemand eingeklemmt war.
2: Verletzt wurden allerdings drei Personen, eine davon auch schwer. Alle drei sind in verschiedene Essener Krankenhäuser gekommen.
1: Dazu ist noch viel Motoröl ausgelaufen. Eine Fachfirma hat die Straße dann wieder sauber gemacht. Das hat allerdings eine Weile gedauert.
2: Und wir bleiben direkt beim Thema Verkehr. In Delwig ist heute Nachmittag eine Straßenbahn entgleist. Die Linie 103 ist in Höhe der Wertstraße aus den Schienen gerutscht.
1: Genauer gesagt, der sogenannte Fahrkranz ist aus den Schienen gesprungen. Verletzt wurde dabei niemand, das hat die Ruhrbahn bestätigt.
2: Für alle, die die 103 nutzen, heißt das, die Haltestelle Wertstraße entfällt. Die Bahn fährt im Moment nur bis Delwig Bahnhof und wendet da.
1: Die Feuerwehr ist an der entgleisten Bahn im Einsatz und schaut, wie die wieder auf die Schienen kommt. Die Einsatzkräfte nutzen dafür schweres hydraulisches Werkzeug, um die Bahn zurück in die Fahrspur zu drücken.
2: Und wenn das geklappt hat, dann wird die Straßenbahn noch auf mögliche Schäden geprüft. Morgen früh sollte auf der Strecke dann wieder alles normal sein.
1: Kommen wir zu einem großen Startschuss, den es heute im Essener Norden gegeben hat. Das neue Gewerbegebiet Emil Emscher. Das liegt zwischen Vogelheim und der A42 und da war heute Spatenstich.
2: Auf einem riesigen Gelände, 19 Hektar, das entspricht mehr als 25 Fußballfeldern. Ende des Jahres rollen die ersten Bagger an.
1: Und ab 2028 könnten die neuen Firmen dann mit dem Bau beginnen. Und geplant ist nicht nur Gewerbe, es soll auch viel Natur entstehen. Breite Grünstreifen, ein Teich und ein Wald, sagt Gernot Pahlen. Er ist Chef der Entwicklungsgesellschaft Freiheit Emscher.
3: Wir werden zwischen den einzelnen Gewerbeflächen attraktiv gestaltete Grünbereiche, sogenannte grüne Finger haben. Dort wird es Sitzflächen geben, es wird dort einen Fuß- und einen Radweg geben, auf dem die Fläche dann auch ergehbar und erfahrbar sein wird.
1: Auch Oberbürgermeister Thomas Kufen ist überzeugt von dem Projekt.
4: Wenn wir alles richtig machen, wird es eine tolle Architektur, es wird nachhaltig sein, klimaneutral und vor allen Dingen wird es die ganze Region nach vorne bringen, weil wir hier auf einem Areal, auf einer freien Fläche die Möglichkeit haben, neue Arbeitsplätze entstehen zu lassen und hoffentlich auch mit einer hohen Aufenthaltsqualität.
2: Insgesamt stehen 31 Millionen Euro Fördergelder bereit und Emil Emscher ist erst der Anfang. Es ist das erste von insgesamt 5 Bauprojekten zwischen Bottrop und Essen. In den nächsten Jahren werden hier rund 80 Millionen Euro investiert.
1: Dann schauen wir noch auf ein anderes Thema. Heute ist für viele Essener Familien ein besonderer Tag. Mehr als 5600 Kinder sind heute eingeschult worden. Für die geht es das erste Mal auf eine Schule.
2: Gestern hat ja der Unterricht für die meisten Schülerinnen und Schüler schon wieder angefangen. Heute sind die Erstklässlerinnen und Erstklässler dann dran. Insgesamt gibt es hier in Essen 86 städtische Grundschulen.
1: Ja, und ab diesem Schuljahr eine mehr. Die Tiegelschule im Nordviertel, die ist komplett neu gebaut worden. Beim Bau hat es allerdings ein paar Probleme gegeben. Das hat die Stadt auf Radio Essen Nachfrage bestätigt.
2: Ja, beim Testen der Heizung ist Wasser ausgelaufen und hat Schäden verursacht. Außerdem haben manche Handwerker ja schlecht gearbeitet.
1: Dadurch ist alles teurer geworden. Die Schule kostet jetzt 32 Millionen Euro und das sind fast 3 Millionen mehr als geplant. Aber morgen ist dann da auch endlich Einschulung.
2: Das war heute auch noch wichtig. Die Ruhrbahn schickt ab sofort einen neuen Bus durch Essen. Er ist blau und trägt die Aufschrift immer da.
1: Damit wollen Polizei, Feuerwehr, Ordnungsamt, Justiz und Ruhrbahn auf ihre Arbeit aufmerksam machen und das Sicherheitsgefühl in der Stadt stärken. Polizeipräsident Andreas Stüwe sagt, die Stadt sei sicherer als viele denken. Das zeigen zumindest die Statistiken. Das Sicherheitsgefühl hinke da aber hinterher.
2: Neben dem Bus soll es bald auch in den sozialen Medien mehr zur Kampagne immer da geben, mit Einblicken in die Arbeit der Einsatzkräfte.
1: Und jetzt noch unsere gute Nachricht zum Schluss. Zwei Spielplätze in Essen werden schöner. In Fulerum und in Holsterhausen.
2: In Fulerum am großen Spielplatz an der Wienenbuschstraße bekommt die Stadt einen neuen Sandspielplatz für die Kleinsten. Dazu kommen eine Doppelschaukel und eine Wippe. Für Jugendliche gibt es Sportgeräte und eine Tischtennisplatte.
1: Und an der Holsterhauser Straße in Holsterhausen wird der Spielplatz ebenfalls saniert. Auch da kommen ein neuer Sandkasten, eine Rutsche und eine Tischtennisplatte hin.
2: Im nächsten Sommer soll alles fertig sein. Das dürfte sich für viele Familien hier in Essen lohnen.
1: Das war der Nachrichtenüberblick für heute am 3. September. Die nächsten Nachrichten bei uns aus Essen hört ihr wieder morgen früh ab 5.30 Uhr hier bei Radio Essen.
0: 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Das Wetter.
5: Der Abend in NRW weiter eher grau. Es gibt noch einzelne Schauer, dazu aktuell maximal 22 Grad. Auch in der Nacht bleibt es bewölkt. Der Freitag geht dann ähnlich weiter. Dichte Wolken, ab mittags schauerartiger Regen und bis zu 26 Grad.
0: NRW Verkehr.
5: Mit einer Gefahrenmeldung für die A1 Köln Richtung Dortmund zwischen Burscheid und Wermelskirchen. Da besteht Gefahr durch eine Unfallstelle. Und hier kommen alle Staus ab 10 Minuten Zeitverlust. A1 Köln Richtung Euskirchen zwischen Hürth und Kreuz Bliesheim 6 Kilometer 10 Minuten. A3 Köln Richtung Oberhausen zwischen Duisburg-Wedau und Oberhausen-Lierich 4 Kilometer 11 Minuten. A4 Aachen Richtung Köln zwischen Kreuz Köln-West und Köln-Eiffeltor 5 Kilometer nochmal 11 Minuten. Dann die A4 Köln Richtung Aachen zwischen Dreiköln-Holmer und Kreuz Köln-Süd 3 Kilometer 13 Minuten. Und die A46 noch Düsseldorf Richtung Wuppertal zwischen Wuppertal-Waresbeck und Wuppertal-Wichlingehausen. 6 Kilometer dauert 11 Minuten länger. Euch allen unterwegs eine gute und sichere Fahrt.

0: Und das an diesem Donnerstagabend. Hi zusammen, hier ist Leo Arregi. Obwohl, ich sag eigentlich gar nicht mehr Donnerstag. Ich sag schon von vornherein, der kleine Freitag.
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0: Donnerstagabend. Ich weiß nicht, wie es bei euch ist. Ich finde, die Woche ist ganz gut gelaufen. Und was auch richtig gut läuft, ja, das ist das hier.
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3: In so großen Events steht man ja meistens irgendwo mittendrin oder ziemlich hinten dran. 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
1: Mit Jannik Böke. Schönen guten Abend. Der Rhein führt wieder etwas mehr Wasser und damit sind auch wieder mehr Schiffe unterwegs. Entwarnung gibt es für die Schifffahrt aber noch lange nicht. Denn in den kommenden Tagen sollen die Pegelstände wieder sinken. Das könnte auch für die Wirtschaft in NRW wieder zum Problem werden. Rosina Sjandi für uns im Landtagsstudio. Was bedeutet das konkret für die Unternehmen im Land?
2: Das bedeutet vor allem höhere Transportkosten und wieder Probleme bei den Lieferketten. Denn sinkt der Wasserstand wieder, können die Frachtschiffe weniger Ladung aufnehmen. Besonders kritisch ist der Mittelrhein zwischen St. Goar und Mainz. Hier können die Schiffe weiterhin nur teilweise beladen werden. Ab Kaub in Rheinland-Pfalz, das ist so das Nadelöhr, werden Anfang kommender Woche weniger als 40 Zentimeter erwartet. Für eine volle Beladung brauchen die meisten Schiffe dort aber 150 Zentimeter. NRW-Wirtschaftsministerin Neubauer sagt, der Rhein sei eine der wichtigsten Verkehrsachsen des Landes. Eine generelle Vertiefung des Flusses lehnt sie aber weiter ab. Stattdessen setzt sie auf modernere Schiffe, die auch bei Niedrigwasser mehr Ladung transportieren können. Und Neubauer rechnet damit, dass solche Niedrigwasserphasen durch den Klimawandel häufiger vorkommen werden.
1: Und das ist heute auch noch wichtig. Der zurückgetretene Unionsfraktionschef Jens Spahn bleibt im Bundestag. Er soll nun Mitglied des Haushaltsausschusses werden. Das bestätigte eine Fraktionssprecherin in Berlin. Schon jetzt gibt es aus der Opposition Kritik. Spahn habe zum Beispiel bei den umstrittenen Maskenkäufen gezeigt, dass er kein ausreichendes Verantwortungsgefühl im Umgang mit Steuergeldern hat. Das meinte unter anderem die Grünen-Haushälterin Pichotta. Die Benzinpreise sind in Deutschland auf ein neues Allzeithoch gestiegen. Gestern kostete der Liter E10 im Schnitt 2,215 €. Das meldet der ADAC. Damit wurde der bisherige Rekord vom März 2022 übertroffen. Nach der Sturzflut im Grenzgebiet zwischen Nepal und Tibet im Himalaya ist die Zahl der Todesopfer auf mindestens 1280 gestiegen. In Nepal wurden inzwischen 1259 Leichen geborgen, teilte die Katastrophenschutzbehörde in Kathmandu mit. Chinesische Staatsmedien hatten zuvor 21 Tote in Tibet gemeldet. Eine Zugtür, die bei voller Fahrt geöffnet wird und gut 120 Tatverdächtige. Was klingt wie ein Krimispiel, ist in Unterfranken weiter ein echter Fall für die Polizei. Bei Tempo 200 hatte ein Unbekannter die Notentriegelung beschädigt und so die Tür geöffnet. Einen Defekt haben die Ermittler jetzt auch ausschließen können. Damit muss einer der Passagiere oder der Mitarbeiter die Zugtür vorsätzlich geöffnet haben. Der Lokführer hatte den ICE am Dienstagabend auf der Fahrt von München nach Dortmund gestoppt. Eine Suche nach Menschen und Gepäck bei Helligkeit am Tag danach blieb laut dem Polizeisprecher ohne Ergebnis. Vermisst werde auch niemand. Noch in der Nacht hatte die Polizei die Personalien der gut 120 Passagiere aufgenommen und diese nach Hinweisen und Beobachtungen befragt. Einen konkreten Tatverdächtigen gebe es derzeit nicht. Und das waren die Nachrichten mit Jannik Böke.
3: Das Wetter. Heute Abend bleibt es in NRW ziemlich grau und wechselhaft. Es ziehen noch Schauer durch. Aktuell liegen die Temperaturen bei 20 bis 22 Grad. In der Nacht bleibt der Himmel bewölkt. Dazu gibt es höchstens 14 Grad. Der Freitag wird ähnlich viele Wolken und ab Tagesmitte dann ordentlich Regen. Maximal gibt es morgen 26 Grad.
4: NRW Verkehr.
3: Mit allem ab 7 Minuten Zeitverlust. Die A3 Köln Richtung Oberhausen zwischen Duisburg-Wedau und Kreuz-Kaiserberg 2 Kilometer 7 Minuten. A4 Aachen Richtung Köln zwischen Kreuz-Köln-West und Köln-Eiffeltor 5 Kilometer 12 Minuten. Dann A4 Köln Richtung Aachen zwischen Dreiköln-Holmer und Kreuz-Köln-Süd 3 Kilometer 7 Minuten. Und die A52 noch Düsseldorf Richtung Essen zwischen Essen-Bergerhausen und Dreieck Essen-Ost 1 Kilometer 7 Minuten. Euch allen unterwegs eine gute und sichere Fahrt.

0: Die Schule ist wieder losgegangen bei uns in Nordrhein-Westfalen. Ja, mit allen Freuden und Tücken. Wir schauen in dieser Woche mal genauer drauf, jetzt auch in dieser Stunde. Wir beschäftigen uns mit dem Thema Schwimmen, weil es ist wohl so, immer weniger Kinder können sicher schwimmen oder überhaupt schwimmen, haben mit Experten und Expertinnen drüber gesprochen, unter anderem auch unserer NRW-Schulministerin. Was die so sagt, das hört ihr gleich. Ich bin Leo Arigi. Schönen Abend euch.
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0: Die Schule ist wieder losgegangen bei uns in Nordrhein-Westfalen. Ja, mit allen Freuden und Tücken. Wir schauen in dieser Woche mal genauer drauf, jetzt auch in dieser Stunde. Wir beschäftigen uns mit dem Thema Schwimmen, weil es ist wohl so, immer weniger Kinder können sicher schwimmen oder überhaupt schwimmen, haben mit Experten und Expertinnen drüber gesprochen, unter anderem auch unserer NRW-Schulministerin. Was die so sagt, das hört ihr gleich. Ich bin Leo Arigi. Schönen Abend euch.

0: So, der Unterricht in Nordrhein-Westfalen ist wieder gestartet. Die Sommerferien sind rum. Und wir schauen deswegen schon die ganze Woche auf den Themenkomplex Schule. Ja, was läuft gut, was vielleicht nicht so. Jetzt geht's ab ins Wasser in dieser Stunde. Wir schauen aufs Thema Schwimmen, ja, weil immer mehr Kinder bei uns im Land können wohl nicht sicher schwimmen. Davor warnt zumindest die DLRG schon lange. Martin Holzhause dazu von der DLRG.
1: Die DLRG geht davon aus, dass mehr als die Hälfte der Jungen und Mädchen die Grundschule verlässt, ohne schon sicher schwimmen zu können.
0: Und das wiederum

0: macht sich an den weiterführenden Schulen bemerkbar. Sabine Mistler vom Philologenverband NRW, sie ist selbst Sportlehrerin.
1: Wir haben an unseren weiterführenden Schulen, also beispielsweise den Gymnasien und den Gesamtschulen, immer viel zu viele Kinder, die noch nicht schwimmen können. Für mich als Sportlehrerin ist das die schlimmste Herausforderung, weil ich muss sie aufteilen. Ich kann mit den Schülerinnen und Schülern schwimmen und tatsächlich Schwimmunterricht machen, die schwimmen können. Und die andere Hälfte müsste von einer anderen Sportlehrkraft unterrichtet werden. Das sind Bedingungen, die nicht akzeptabel sind.
0: Die Gründe, warum so viele Kids nicht schwimmen können, die sind vielfältig. Ja, zu wenig Schwimmbäder bei uns in NRW wäre ein Grund. Lehrkräftemangel, Nachwirkungen von Corona auch noch. Sabine Mistler sagt, Kinder müssen eigentlich die Chance haben, vor oder neben der Grundschule noch einen Schwimmkurs zu besuchen. Das Problem dabei ist, die Wartezeiten bei solchen Kursen liegen ganz oft bei einem bis sogar drei Jahren. Dazu nochmal Martin Holzhause von der DLRG.
2: Die Nachfrage nach Schwimmkursen ist leider vielerorts viel höher als das Angebot. Und das liegt eben auch ganz wesentlich mit daran, dass wir zu wenige Schwimmbäder haben. Viele sind dauerhaft geschlossen worden in den vergangenen Jahren und Jahrzehnten. Viele andere sind marode und müssen immer wieder zugemacht werden. Aus Sicht der DLRG müssen Bund, Länder und Kommunen jetzt wirklich gemeinsam Verantwortung übernehmen und in den nächsten Jahren die Schwimmbadlandschaft in einen Zustand versetzen, der dem Bedarfen gerecht wird.
0: So, fehlende Bäder, Lehrkräftemängel, das ist nicht das einzige Problem. Es kann sich auch, muss man so sagen, schlichtweg nicht jeder leisten, sein Kind für einen Schwimmkurs anzumelden.
2: Insbesondere Kinder aus Familien mit geringem Einkommen lernen deutlich seltener das Schwimmen, weshalb es aus Sicht der DLRG auch so wichtig ist, dass der Schwimmunterricht in allen Schulen flächendeckend stattfindet und auch in der Form, dass Kinder dort tatsächlich zu sicheren Schwimmern ausgebildet werden können.
0: Wir haben unserer NRW-Schulministerin mal das Thema vorgelesen, mal mit ihr darüber gesprochen, was sie sagt und vielleicht ändern will. Das hört ihr dann gleich bei uns.
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1: Am 3. September mit Anne Schweizer aus der Radio Essen Nachrichtenredaktion.
2: Und Mario Alt aus der Radio Essen Spätschicht. Hallo.
1: Wir sprechen jetzt über alles, was heute wichtig war. Es hat einen schweren Unfall an einer großen Kreuzung in der Innenstadt gegeben. In Delwig ist eine Straßenbahn entgleist. Und heute hat ein neues Gewerbegebiet seinen offiziellen Startschuss bekommen. Außerdem der erste Schultag für mehr als 5600 Erstklässlerinnen und Erstklässler hier in Essen.
2: Starten wir mit dem Unfall an der Kreuzung Hindenburgstraße, Kruppstraße und Bismarckstraße, also zwischen der Innenstadt und dem Südviertel in der Höhe der A40 Auffahrt Zentrum. Da sind heute Nachmittag zwei Autos zusammengestoßen.
1: Ja, und weil zunächst der Verdacht bestand, dass da vielleicht jemand eingeklemmt sein könnte, ist die Feuerwehr mit einem größeren Aufgebot angerückt. Vor Ort hat sich dann aber zum Glück herausgestellt, dass niemand eingeklemmt war.
2: Verletzt wurden allerdings drei Personen, eine davon auch schwer. Alle drei sind in verschiedene Essener Krankenhäuser gekommen.
1: Dazu ist noch viel Motoröl ausgelaufen. Eine Fachfirma hat die Straße dann wieder sauber gemacht. Das hat allerdings eine Weile gedauert.
2: Und wir bleiben direkt beim Thema Verkehr. In Delwig ist heute Nachmittag eine Straßenbahn entgleist. Die Linie 103 ist in Höhe der Wertstraße aus den Schienen gerutscht.
1: Genauer gesagt, der sogenannte Fahrkranz ist aus den Schienen gesprungen. Verletzt wurde dabei niemand. Das hat die Ruhrbahn bestätigt.
2: Für alle, die die 103 nutzen, heißt das, die Haltestelle Wertstraße entfällt. Die Bahn fährt im Moment nur bis Delwig Bahnhof und wendet da.
1: Die Feuerwehr ist an der entgleisten Bahn im Einsatz und schaut, wie die wieder auf die Schienen kommt. Die Einsatzkräfte nutzen dafür schweres hydraulisches Werkzeug, um die Bahn zurück in die Fahrspur zu drücken.
2: Und wenn das geklappt hat, dann wird die Straßenbahn noch auf mögliche Schäden geprüft. Morgen früh sollte auf der Strecke dann wieder alles normal sein.
1: Kommen wir zu einem großen Startschuss, den es heute im Essener Norden gegeben hat. Das neue Gewerbegebiet Emil-Emscher. Das liegt zwischen Vogelheim und der A42 und da war heute Spatenstich.
2: Auf einem riesigen Gelände, 19 Hektar, das entspricht mehr als 25 Fußballfeldern. Ende des Jahres rollen die ersten Bagger an.
1: Und ab 2028 könnten die neuen Firmen dann mit dem Bau beginnen. Und geplant ist nicht nur Gewerbe, es soll auch viel Natur entstehen. Breite Grünstreifen, ein Teich und ein Wald, sagt Gernot Pahlen. Er ist Chef der Entwicklungsgesellschaft Freiheit Emscher.
3: Wir werden zwischen den einzelnen Gewerbeflächen attraktiv gestaltete Grünbereiche, sogenannte grüne Finger haben. Dort wird es Sitzflächen geben, es wird dort einen Fuß- und einen Radweg geben, auf dem die Fläche dann auch ergehbar und erfahrbar sein wird.
1: Auch Oberbürgermeister Thomas Kufen ist überzeugt von dem Projekt.
4: Wenn wir alles richtig machen, wird es eine tolle Architektur, es wird nachhaltig sein, klimaneutral und vor allen Dingen wird es die ganze Region nach vorne bringen, weil wir hier auf einem Areal, auf einer freien Fläche die Möglichkeit haben, neue Arbeitsplätze entstehen zu lassen und hoffentlich auch mit einer hohen Aufenthaltsqualität.
2: Insgesamt stehen 31 Millionen Euro Fördergelder bereit und Emil Emscher ist erst der Anfang. Es ist das erste von insgesamt 5 Bauprojekten zwischen Bottrop und Essen. In den nächsten Jahren werden hier rund 80 Millionen Euro investiert.
1: Dann schauen wir noch auf ein anderes Thema. Heute ist für viele Essener Familien ein besonderer Tag. Mehr als 5600 Kinder sind heute eingeschult worden. Für die geht es das erste Mal auf eine Schule.
2: Gestern hat ja der Unterricht für die meisten Schülerinnen und Schüler schon wieder angefangen. Heute sind die Erstklässlerinnen und Erstklässler dann dran. Insgesamt gibt es hier in Essen 86 städtische Grundschulen.
1: Ja, und ab diesem Schuljahr eine mehr. Die Tiegelschule im Nordviertel, die ist komplett neu gebaut worden. Beim Bau hat es allerdings ein paar Probleme gegeben. Das hat die Stadt auf Radio Essen Nachfrage bestätigt.
2: Ja, beim Testen der Heizung ist Wasser ausgelaufen und hat Schäden verursacht. Außerdem haben manche Handwerker ja schlecht gearbeitet.
1: Dadurch ist alles teurer geworden. Die Schule kostet jetzt 32 Millionen Euro und das sind fast 3 Millionen mehr als geplant. Aber morgen ist dann da auch endlich Einschulung.
2: Das war heute auch noch wichtig. Die Ruhrbahn schickt ab sofort einen neuen Bus durch Essen. Er ist blau und trägt die Aufschrift immer da.
1: Damit wollen Polizei, Feuerwehr, Ordnungsamt, Justiz und Ruhrbahn auf ihre Arbeit aufmerksam machen und das Sicherheitsgefühl in der Stadt stärken. Polizeipräsident Andreas Stüwe sagt, die Stadt sei sicherer als viele denken. Das zeigen zumindest die Statistiken. Das Sicherheitsgefühl

0: Sicherheitsgefühl hinke da aber hinterher.
1: Neben dem Bus soll es bald auch in den sozialen Medien mehr zur Kampagne Immer da geben, mit Einblicken in die Arbeit der Einsatzkräfte.
0: Und jetzt noch unsere gute Nachricht zum Schluss. Zwei Spielplätze in Essen werden schöner. In Fulerum und in Holsterhausen.
1: In Fulerum am großen Spielplatz an der Wienenbuschstraße bekommt die Stadt einen neuen Sandspielplatz für die Kleinsten. Dazu kommen eine Doppelschaukel und eine Wippe. Für Jugendliche gibt es Sportgeräte und eine Tischtennisplatte.
0: Und an der Holsterhauser Straße in Holsterhausen wird der Spielplatz ebenfalls saniert. Auch da kommen ein neuer Sandkasten, eine Rutsche und eine Tischtennisplatte hin.
1: Im nächsten Sommer soll alles fertig sein. Das dürfte sich für viele Familien hier in Essen lohnen.
0: Das war der Nachrichtenüberblick für heute am 3. September. Die nächsten Nachrichten bei uns aus Essen hört ihr wieder morgen früh ab 5.30 Uhr hier bei Radio Essen.
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3: Das Wetter. Heute Abend bleibt es in NRW ziemlich grau. Dazu ziehen auch Schauer durch. Aktuell bei Temperaturen zwischen 20 und 22 Grad. In der Nacht bleibt es bewölkt bei höchstens 14 Grad. Der Freitag dann ganz ähnlich wie heute. Viele Wolken, ab Mittag auch mit schauerartigem Regen bei maximal 26 Grad.
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3: Mit der A2 Dortmund Richtung Oberhausen zwischen Gladbeck-Ellinghorst und Bottrop 2 Kilometer 10 Minuten. A4 Aachen Richtung Köln zwischen Kreuz Köln-West und Köln-Eiffeltor 3 Kilometer 7 Minuten. Und A52 Düsseldorf Richtung Essen zwischen Essen-Bergerhausen und Dreieck-Essen-Ost 1 Kilometer, dauert 6 Minuten länger. Euch allen unterwegs eine gute und sichere Fahrt. Jennifer Lopez, die ist ja immer noch ganz tatkräftig in ihrer Karriere unterwegs, macht ganz viele neue Filme und auch Musik. Zum Beispiel mit David Guetta's Save Me Tonight. Den habe ich jetzt für euch. Ich bin Leo Areghi. Hi zusammen.
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3: Und sie hatte auch vor kurzem Geburtstag, nämlich am 24. Juli. Alles Gute zum 57. Jennifer.

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0: Dasher hier für euren Abend. Gespielt mit Austin.
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0: Ja, ist vielleicht auf den ersten Blick gar nicht mal so ein sensibles Thema, aber die DLRG warnt seit Jahren. Viele Kinder in Nordrhein-Westfalen und Deutschland können nicht schwimmen oder nicht sicher schwimmen. Hossein Asyandi, der Leiter unseres Landtagsstudios, hat mit NRW-Schulministerin Dorothee Feller ein ausführliches Interview zum Start ins neue Schuljahr geführt und mit ihr auch über Schwimmen gesprochen. Feller gibt der DLRG im Grunde recht und sagt, beim Schwimmunterricht, ja, da gibt's Nachholbedarf, aber die Schulen seien das nicht immer schuld.
2: Wir haben aus der Bildungsministerkonferenz oder Kultusministerkonferenz die Vorgabe, dass die Kinder spätestens im 11. und 12. Lebensjahr sicher schwimmen können. Das ist so übersetzt das Bronzezeichen, was sie erwerben sollten im schulischen Kontext. Das ist die Vorgabe. Wenn das nicht immer so gelingt, gibt es viele Komponenten, die dazu führen könnten.
0: Ja, das Problem beginnt nämlich schon vor dem eigentlichen Schwimmunterricht. Es fehlen in vielen Städten und Gemeinden ausreichend Schwimmbäder. Nordrhein-Westfalen will deshalb Geld in neue Schwimmbäder stecken. Und auch bei den Schwimmkursen in den Ferien, da tut sich was.
2: Wir bieten auch Schwimmkurse in den Ferien, die gut angenommen werden. Die Zahl steigt sogar, das ist sehr erfreulich. Wir werden wahrscheinlich in diesem Jahr die 8000er-Marke überschreiten können. Wir haben die Aktion, wo wir mit den Schwimmcontainern auch nochmal ganz gezielt Orte anfangen können, um so auch nochmal zum Schwimmen zu aktivieren. Und wir haben durchaus die Möglichkeit geschaffen, dass wir nicht nur grundständig ausgebildete Schwimmlehrer in Schulen einsetzen, sondern durchaus auch Schwimmassistenten zusammen mit der Staatskanzlei, um einfach nur mal zu gucken, wie können wir auch mehr Schwimmunterricht gewährleisten.
0: Mehr als 8000 Kinder in Schwimmkursen, das zeigt vor allem eins, ja, der Bedarf ist da. Mit dem neuen Schuljahr kommt Schwimmen deshalb auch wieder ganz weit nach oben auf die To-Do-Liste, sagt zumindest unsere NRW-Schulministerin Feller. Das komplette Interview zwischen Hossein Asyandi und Schulministerin Feller findet ihr zum Nachlesen und Nachhören auch nochmal bei uns auf der Website.
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1: Ich bin Dirk Zeitler. Nach den Angriffen auf das Stromnetz in Brandenburg und Nordrhein-Westfalen wird weiter über einen besseren Schutz diskutiert. Hans-Walter Boris vom Bundesverband für den Schutz kritischer Infrastrukturen sprach im rbb-Inforadio von einer neuen Dimension der Bedrohung.
2: Boris bezeichnet die Angriffe als hybride Vorkriegsführung und sagt, eigentlich sei das eine Aufgabe für die Bundespolizei. Die technischen Schutzmöglichkeiten seien vorhanden, könnten die Unternehmen aber das 4- bis 6-fache kosten. NRW-Innenminister Reul fordert unter anderem eine Diskussion über Videoüberwachung und Drohnenabwehr. Dafür müssten zunächst allerdings die gesetzlichen Grundlagen und Fragen zu Zuständigkeit, Qualifikation und Haftung geklärt werden. Das sagte der Brandenburger SPD-Innenpolitiker Stohn. David Riemer, Nachrichtenredaktion.
1: Nach einer Attacke auf eine Baustelle in der Nähe des Münchner Ostbahnhofs und von Gebäuden mehrerer Rüstungsunternehmen spricht Bayerns Innenminister Herrmann von Brandanschlägen. 2 Bulgaren wurden festgenommen, nachdem in der Nacht Brandsätze auf eine Baustelle geworfen worden waren. Mindestens einer der Brandsätze hatte ein Feuer ausgelöst, das Polizisten löschten. Nach dem Wiederaufflammen des Iran-Kriegs sind die Spritpreise erneut gestiegen. Superbenzin der Sorte E10 kostete laut ADAC im bundesweiten Tagesdurchschnitt gestern 2,21 Euro pro Liter. Das ist ein neuer Höchststand und übertraf den bisherigen Rekord aus dem März 2022.
3: Die USA hatten vor wenigen Tagen ihre Angriffe auf den Iran wieder aufgenommen. Der wiederum reagiert mit Gegenangriffen und diese neue Eskalation hat die Rohölpreise wieder in die Höhe getrieben. Obendrauf kommt das Niedrigwasser am Rhein. Das sorgt für höhere Transportkosten und auch das macht sich an den Preisen an der Tanksäule bemerkbar. Autofahrer müssen also weiterhin tiefer in die Tasche greifen und Entlastung ist nicht in Sicht. Fiona Reinhardt, Nachrichtenredaktion.
1: Die deutsche Wirtschaft könnte in diesem Jahr laut unerhofft guten Konjunkturprognosen ihre langjährige Krise überwinden. 5 führende Wirtschaftsforschungsinstitute haben ihre Erwartungen für 2026 kräftig erhöht. Das deutsche Bruttoinlandsprodukt könnte demnach annähernd doppelt so schnell wachsen wie bisher erwartet und die seit 2022 nicht mehr erreichte Marke von 1% deutlich überschreiten.
4: Das Wetter. Das ist ein eher ungemütlicher Abend bei uns in Nordrhein-Westfalen. Viele Wolken, ab und zu auch immer wieder Schauer. Nachts bleibt es dann ganz ähnlich. Tiefstwerte bis zu 14 Grad sind angesagt. Der Freitag wird dann wieder grau und wechselhaft. Ab Mittag kommt auch nochmal ordentlich Regen auf. Höchsttemperaturen morgen zwischen 22 und 26 Grad.
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4: Mit einem Stau auf der A2 Dortmund Richtung Oberhausen zwischen Dreieck Bottrop und Bottrop. 1 Kilometer, 7 Minuten. Euch allen unterwegs eine gute und sichere Fahrt. Ich weiß nicht, wie ist das bei euch? Ist das Glas eher halb leer oder halb voll? Vielleicht sollte es grundsätzlich bei allen Leuten eher halb voll sein. Eine neue Studie kommt nämlich zu dem Entschluss, wenn man optimistisch grundsätzlich im Leben unterwegs ist, dann hat das einen positiven Einfluss auf Herz und Kreislauf. Ja, sie haben das mal ein bisschen ausgetestet. Probanden, die das 12 Wochen lang gemacht haben, also einfach mal ein bisschen optimistischer durchs Leben gehen, ja, deren Blutdruck und Entzündungswerte haben sich positiv verändert. Ist doch wunderbar. Also nehmen wir doch einfach diesen Donnerstagabend jetzt mal in der positivsten Form auf, den wir uns vorstellen können. Mein Name ist Leo Arrighi. Hi zusammen.
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4: Und das ist Musik von Everything But The Girl, Missing.

0: Sie sind rot, sie sehen toll aus, unfassbar ikonisch. In ganz vielen Filmen habt ihr sie bestimmt schon gesehen. Die roten Telefonzellen aus England, ja, mit den Klapptüren und so, stehen da ja wirklich an vielen Ecken. Noch, muss man aber sagen. Die britische Medienaufsichtsbehörde will nämlich viele von denen abbauen. Kollege Markus Steinacker, es gibt aber jetzt einen Mann, der will die roten Telefonzellen retten.
1: Genau, das ist William Arnold und der hat ein einschneidendes Erlebnis. Der war für ein Fotoprojekt auf der Isle of Lewis unterwegs. Eine kleine Insel im Nordwesten Englands, wunderschön, aber am Arsch der Welt. Und da stand er dann mitten in der Pampa, wollte seinem Partner Bescheid sagen, dass er später nach Hause kommt, aber sein Handy-Akku war leer. Er sich also eine Telefonzelle gesucht, hat auch eine gefunden, aber die Leitung war tot.
0: Und weil er nebenberuflich Telefontechniker ist, wollte er die dann reparieren und alle anderen kaputten im Land noch mit gleich dazu?
1: Nee, er hatte sich bei der British Telecom darüber beschwert und eine ziemlich interessante Antwort bekommen. Telefonzellen, die im ländlichen Raum stehen und die kaum noch benutzt werden, wolle man eh abbauen. Und zwar alle, von denen weniger als 52 Anrufe pro Jahr ausgehen.
0: Ich ahne es.
1: Jupp, William fand das so schade, dass er sich Tonnen von Münzgeld zusammengekratzt hat und jetzt die abgelegensten Telefonzellen in England besucht, um aus jeder mindestens 52 Telefonate zu führen. Zum Beispiel aus einer 1300 Kilometer von seinem Heimatort entfernt.
2: I'm okay, yeah, my feet are getting cold because there's an inch of water in the bottom of this phone box. And it's absolutely pissing it down.
1: Ja, man hört ja richtig, wie der Wind gegen die Kabine pustet und William in den Hörer sagt, mir geht's gut, aber meine Füße werden kalt, weil am Kabinenboden das Wasser Zentimeter hoch steht, weil es in Strömen pisst.
0: Gut, schön ist anders, aber es geht ja auch nicht unbedingt um den Inhalt, es geht nur darum, mindestens 52 Mal zu telefonieren, um die Telefonzelle zu retten. Also, ich weiß nicht, wenn ihr gleichzeitig irgendwem richtig auf den Sack gehen und gleichzeitig was Gutes tun wollt, Münzen sammeln und ab nach England. Das wäre doch eine Idee.

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1: Heute Abend zeigt sich das Wetter in NRW eher von seiner ungemütlichen Seite. Es bleibt oft dicht bewölkt. Zwischendurch ziehen immer wieder Schauer durch. In der Nacht ändert sich daran nicht viel. Auch der Freitag bleibt grau und wechselhaft. Ab dem Mittag kommt erneut kräftigerer Regen dazu. Die Höchstwerte liegen morgen am Freitag zwischen 22 und 26 Grad.
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1: Mit der A2 Dortmund Richtung Oberhausen zwischen Dreieck-Bottrop und Bottrop 1 Kilometer 7 Minuten. Euch allen unterwegs eine gute und sichere Fahrt. DJ Ugel kommt aus Frankreich, macht super erfolgreich seit vielen Jahren schon so Afro-House-Beats, hat jetzt letztens auf Social Media einen Song entdeckt, der ursprünglich mit künstlicher Intelligenz gemacht wurde, fand die Idee aber so catchy, dass er gesagt hat, ach komm, weißt du was, ich nehme die Idee und mache daraus jetzt einfach einen fetten, eigenen und von Menschenhand produzierten Song. Und daraus kam dann Moving to the Sun.
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1: Gibt's jetzt für euch. Ich bin Leo Arigi. Schönen Abend euch.

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0: quasi die Boyband-Vorreitergruppe vor NSYNC, den Backstreet Boys oder Take That, ja? New Kids on the Block!
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0: Ja, die Jungs haben den Pop der 80er und 90er schon ziemlich geprägt. Und man muss sagen, sind bis heute aktiv. Ah, auch wirklich krass. Einer von ihnen, der war jetzt bei uns zu Gast, Joey McIntyre, hat uns erzählt, was so aktuell bei den New Kids on the Block läuft.
2: The New Kids are in Vegas right now. And we have this great residency that we

0: sort of do a few weeks at a time for the last year and a half. So we go in and out and it's been really fun. It's a big show, very Las Vegas.
1: Also gratis die Band in Las Vegas unterwegs mit einer eigenen Show, die sie dort seit ungefähr 1,5 Jahren immer wieder für ein paar Wochen spielen. Ganz groß, ja, ganz glamourös, ganz Vegas eben. Und neben der Band macht Joey McIntyre tatsächlich auch noch Solo-Musik. Aber da haben wir uns natürlich auch so ein bisschen gefragt, wie ist das denn eigentlich? Bandgefühl hast du auf der anderen Seite und dann Solokarriere auf der anderen?
0: Going out with four of your best friends and going for a trip to some tropical island or the Mediterranean with four of your best friends and having a blast. But then solo is like a hike in the mountain by yourself. It's a different challenge, but it fills different places in your heart and in your soul. They're both important.
1: Wenn die Jungs als Band unterwegs sind, dann bedeutet das immer viel Spaß. Sind immerhin auch beste Freunde, muss man dazu sagen. Aber eine Solo-Karriere zu haben, das ist wie eine Bergwanderung nur alleine. Er sagt, es ist zwar eine Challenge, aber eine, die ihn sehr erfüllt. Ja, vielleicht erklärt das auch ein bisschen den Titel seiner neuen Single. Haben wir jetzt für euch drin. Freedom heißt sie. Jetzt bei uns im besten Mix Joey McIntyre von den New Kids on the Block mit Freedom.

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1: Ich bin Dirk Zeitler. Nach der Sabotage am Stromnetz in Südbrandenburg prüft die Brandenburger Polizei ein Bekennerschreiben. Nach den Angriffen auf das Stromnetz in Brandenburg und Nordrhein-Westfalen wird weiter über einen besseren Schutz diskutiert. Hans-Walter Boris vom Bundesverband für den Schutz kritischer Infrastrukturen spricht von einer neuen Dimension der Bedrohung.
2: Boris bezeichnet die Angriffe als hybride Vorkriegsführung und sagt, eigentlich sei das eine Aufgabe für die Bundespolizei. Die technischen Schutzmöglichkeiten seien vorhanden, könnten die Unternehmen aber das 4- bis 6-fache kosten. NRW-Innenminister Reul fordert unter anderem eine Diskussion über Videoüberwachung und Drohnenabwehr. Dafür müssten zunächst allerdings die gesetzlichen Grundlagen und Fragen zu Zuständigkeit, Qualifikation und Haftung geklärt werden. Das sagte der Brandenburger SPD-Innenpolitiker Stohn. Nachrichtenredaktion.
1: Die Polizei hat am Hauptstadtflughafen BER das Terminal 1 geräumt. Die Fluggäste wurden aufgefordert, das Gebäude zu verlassen. Laut Bundespolizei habe eine Frau beim Service Point gesagt, sie habe einen gefährlichen Stoff dabei. Bei der unbestimmten Substanz konnte eine Gefahr nicht ausgeschlossen werden, sagte ein Sprecher. Deswegen wurde der Gefahrgutalarm ausgelöst. Die deutsche Wirtschaft könnte in diesem Jahr laut unverhofft guten Konjunkturprognosen ihre langjährige Krise überwinden. 5 führende Wirtschaftsforschungsinstitute haben ihre Erwartungen für 2020.

0: 2026 kräftig erhöht.
1: Trotz all der Hiobsbotschaften der vergangenen Jahre sind die deutschen Unternehmen offenbar widerstandsfähig. Das liege unter anderem am schuldenfinanzierten Investitionspaket der Bundesregierung, so die Experten des IFO-Instituts. Aber auch eine gestiegene Nachfrage aus dem Ausland trage zu den positiven Entwicklungen bei. Auch das Deutsche Institut für Wirtschaftsforschung zeigt sich optimistisch und hat seine Prognose für die deutsche Wirtschaft jetzt mehr als verdoppelt. Fiona Reinhardt, Nachrichtenredaktion.
0: Bei seinem zweiten Wahlkampfbesuch in Sachsen-Anhalt hat Bundeskanzler Merz erneut vor Folgen einer möglichen AfD-Landesregierung gewarnt. Wer möchte, dass Sachsen-Anhalt ein interessanter, auch europäisch interessanter Standort bleibt, der darf am Sonntag nicht die AfD wählen, sagte er in Leuna bei einem gemeinsamen Besuch einer Raffinerie mit Ministerpräsident Schulze. Einen direkten Kontakt zu Wählern gab es wie beim ersten Wahlkampfauftritt des CDU-Chefs in Quedlinburg nicht.
2: Das Wetter. Der Abend bei uns in NRW ziemlich durchwachsen, viele Wolken am Himmel, dazu gibt's auch immer wieder Schauer. Nachts geht's dann ähnlich weiter, Tiefstwerte gehen runter auf höchstens 14 Grad. Am Freitag bleibt das Wetter dann ebenfalls unbeständig, so wie heute. Es wird wieder grau und ab Mittag setzt teils kräftiger Regen ein, dazu morgen maximal 26 Grad.
3: NRW Verkehr.
2: Mit der A2 Dortmund Richtung Oberhausen zwischen Dreieck Bottrop und Bottrop 1 Kilometer 7 Minuten. Und noch die A4 Köln Richtung Aachen zwischen Köln-Klettenberg und Kreuz Köln-West 1 Kilometer. Da dauert es gerade eine gute halbe Stunde länger. Euch allen unterwegs eine gute und sichere Fahrt. Ach, ist das schön, wenn die Wissenschaft sich mal wieder mit den wirklich wichtigen Themen beschäftigt. Zum Beispiel, was sind denn eigentlich die beliebtesten Schulfächer? Das hat jetzt die Universität Osnabrück in großem Rahmen gemacht. Und überraschenderweise sind die beliebtesten Fächer Sport, Kunst und Englisch. Naja gut, Chemie und Physik bilden das Schlusslicht. Und interessant, Mathematik, es polarisiert. Es gehört zugleich zu den beliebtesten und unbeliebtesten Fächern.
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2: Bei uns in der Schule gab es einige Lehrer, die Sport und Kunst gleichzeitig gemacht haben. Ja, die haben ganz bestimmt ein sehr anstrengendes Leben geführt. Lieber Arigi hier, hi zusammen.

0: aus Schweden mit Call on Me. Hat in den frühen 2000ern damit einen Welthit gelandet. Ja, noch einige Zeit, bevor True-Crime-Podcasts ein Welthit geworden sind. Wie sieht's da bei euch aus? Hört ihr die? Sind die bei euch irgendwie drin? Atze Schröder hört ja überhaupt keine True-Crime-Podcasts. Seine Perle dafür aber alle.
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4: Hört und sieht eure Perl auch so gerne True Crime Podcast? Ja, meine, wie verrückt. Hammer, oder? Mord und Totschlag. Je heftiger, desto besser. Da kann auch ruhig mal der Arm abgesägt werden oder beide Augen werden mit einem Griff rausgerissen. Kein Problem. Hauptsache am Ende hat man den Übeltäter oder die Täterin. Ist ja nicht absolut erstaunlich, dass diese friedfertigen Wesen sich so blutrünstige Sachen reinziehen. Aber es ist kein unbekanntes Phänomen. Da hat die Wissenschaft sich schon mit beschäftigt. Es gibt sogar Studien dazu. Pass auf. Frauen hören True Crime oder lesen Psychothriller vor allem als mentale Vorbereitung auf mögliche Gefahren und um Warnsignale besser erkennen zu können. Quasi Gefahrenminimierung, mentales Training und Mitgefühl für die Opfer. Naja, sehr beruhigend ist es ja nicht. Aber egal, wenn deine Perle jetzt so am Strand oder auf der Terrasse sich so ein Zeug reinzieht, dann kannst du so ein bisschen entspannen. Also da sitzt jetzt keine Massenmörderin. Wenn wirklich was passiert, bist du allerdings als Erster dran, das ist klar. Weidmanns Heil, Digga. Lauf, lauf, so schnell du kannst.
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0: Das Wetter.
1: Der Himmel größtenteils grau und zugezogen hier bei uns in Nordrhein-Westfalen. Zwischendurch fällt immer wieder Regen. In der Nacht bleibt es dann wolkig und eher nass. Der Freitagmorgen ganz ähnlich. Viele Wolken, ab Mittag nochmal ordentlich Regen. Und Temperaturen zwischen 22 und 26 Grad.
0: NRW Verkehr.
1: Mit der A4 Köln Richtung Aachen zwischen Köln-Klettenberg und Kreuz Köln-West. Ein Kilometer dauert 19 Minuten länger. Euch allen unterwegs eine gute und sichere Fahrt. Ja, die Schule hat wieder angefangen. Seit Mittwoch sind die Klassenräume wieder voll. Und dieses Jahr auch mit vollen Abiturjahrgängen, muss man sagen. Ja, der letzte war ja etwas kleiner, waren ja deutlich weniger Abiturienten und Abiturientinnen dabei, weil man von G12 auf G13 umgestellt hat. Jetzt können wir uns also wieder freuen, wenn nächstes Jahr mehr Abiturienten da sind, um mehr Abi-Streiche eskalieren zu lassen.
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1: Ja, ich fand, da gab's jetzt lang genug eigentlich nichts mehr. Mein Name ist Leo Aregi, einen schönen Donnerstagabend euch.

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0: So, der zweite Schultag nach den Ferien ist geschafft. Gestern ging es ja für viele Kinder und Jugendliche in NRW wieder los. Ne?
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0: Und besonders aufregende Tage waren es natürlich für die neuen Erstklässler im Land, aber auch für die neuen Fünftklässler. Ja, die hatten ja gestern ihren ersten Tag dann an der weiterführenden Schule. Wie war es denn so? Wie waren denn die beiden ersten Schultage an der neuen Schule?
2: Aufregend, aber auch sehr cool. Man hat viele neue Leute kennengelernt. Auch man war jetzt ja erst auf der Grundschule und war man dann die Größten. Und jetzt ist man auf einmal wieder die Kleinsten und alle sind größer als einem. Und viele neue Ausdrücke und neue Gesichter. Und es ist dann auch ganz aufregend, wenn man so eine große Schule hat, dann auf so einen ganz neuen Pausenhof.
3: Wir haben ein Spiel gespielt, das heißt Alle die. Da haben wir uns so kennengelernt. Dann steht einer in der Mitte und sagt, alle die beispielsweise einen blauen Pullover anhaben, müssen die Plätze tauschen.
0: Gut, das klingt ja noch nach eher softeren Kennenlernspielen. Ich weiß, als ich irgendwie in der 5. Klasse war, da gab es ein Kennenlernspiel, da musste man sich irgendwie gegenseitig anschreien. Ja. Ich weiß auch nicht, was das für eine Lehrkraft war. Die hatte auf jeden Fall ein paar interessante Methoden verfolgt. Aber gut, das klingt auch wunderbar. Euch allen, ganz egal in welcher Klasse ihr jetzt unterwegs seid, einen schönen Schulstart 2026-27. Ja, ich bin ja auch noch ein bisschen drin. Mal Musik von Tiffany Harris habe ich jetzt für euch. Hier kommt Find Me.

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1: Ich bin Ursula Winkler. Nach den Angriffen auf die Stromanlagen in Brandenburg und Nordrhein-Westfalen wird über einen besseren Schutz kritischer Infrastruktur diskutiert. Im Gespräch sind unter anderem Überwachungskameras und Drohnenabwehr.
2: Unionsfraktionsvize Krings sieht auch die Betreiber in der Verantwortung. Nötig seien etwa gesicherte Zäune, Alarmanlagen, zuverlässige IT, Stromgeneratoren und Vorräte. NRW-Innenminister Reul fordert zusätzliche Möglichkeiten für die Betreiber kritischer Infrastruktur. Bislang sei es ihnen nicht erlaubt, ihre Anlagen etwa zur Stromversorgung mit Videokameras zu überwachen. Eine Überwachung sei aber zwingend erforderlich. Und beim Datenschutz sei Deutschland sehr sensibel. Jetzt zeige sich, was das bedeute, so Reul. David Riemer, Berlin.
1: Der VW-Aufsichtsrat hat sich überraschend auf ein Sparpaket geeinigt. Der Autobauer will in den kommenden Jahren weitere 50.000 Stellen streichen. Diese Anpassung der weltweiten Personalkapazitäten sei notwendig, um die Ziele des Transformationsprogramms zu erreichen, teilte der Konzern mit. 4 Werke stehen auf der Kippe. Dabei geht es um die Standorte Emden, Zwickau, Hannover und Neckarsulm. Billigbestellungen aus China sollen in der EU bald teurer werden. Ab November soll für kleine Pakete aus dem Onlinehandel eine neue Bearbeitungsgebühr fällig werden. Damit will die EU gegen die riesigen Mengen günstiger Importware vorgehen.
3: Die EU will den Direktversand aus Drittländern, vor allem China, zollfrei und fast unkontrolliert abschaffen. Was im November kommt, die Bearbeitungsgebühr, ist bereits die zweite Stufe des Plans. Schon im Juli fiel die bisherige Zollfreigrenze von 150 Euro. Seither gilt für die kleinen Sendungen ein Pauschalzoll von 3 Euro. Schon dieser Zoll hatte die Einfuhren sinken lassen. So soll es jetzt auch weitergehen, meint die EU. 6 Milliarden kleine Pakete kamen letztes Jahr noch in die EU, fast alle aus China. Dieter Ebeling, Brüssel.
1: Netflix erhöht nach mehr als 2 Jahren wieder die Preise in Deutschland. Das teuerste Premium-Abo mit 4K-Bildqualität und 3D-Sound kostet nun pro Monat 21,99 Euro statt wie zuvor 19,99 Euro. Beim Standard-Abo mit Full-HD-Bild und weniger gleichzeitig nutzbaren Geräten steigt der Preis von 13,99 auf 15,99. Das Abo mit Werbung verteuert sich von 4,99 auf 6,99 €.
4: Das Wetter. Heute Abend zeigt sich das Wetter in NRW eher von seiner ungemütlichen Seite. Es bleibt oft dicht bewölkt. Zwischendurch ziehen immer wieder Schauer durch. In der Nacht ändert sich daran nicht viel. Auch der Freitag bleibt grau und wechselhaft. Ab dem Mittag kommt erneut kräftigerer Regen dazu. Die Höchstwerte liegen morgen am Freitag zwischen 22 und 26 Grad.
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4: Und da gibt's einen Stau auf der A44 Dortmund Richtung Kassel zwischen Diemelstadt und Warburg. 2 Kilometer, 11 Minuten. Euch allen unterwegs eine gute und sichere Fahrt. Ja, die WM ist jetzt auch schon ein paar Monate her. Dafür läuft ja aber inzwischen wieder die Fußball-Bundesliga. Komm, wir machen das aber einfach so, 22 Uhr durch an diesem Abend. Wir sehen uns nochmal zurück in den interessanten Fußballsommer dieses Jahr mit viel Nachtsaufbleiben. Hier kommt der offizielle Soundtrack zur WM 2026. Shakira mit Burner Boy und Die Die. Ich bin Leo Arigi, schönen Abend euch.
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0: Ja, die Toten Hosen spielen ein Konzert für die Aktion Lichtblicke in kleinem Rahmen, ganz exklusiv. Ja, und alle wollen sie hin, völlig verständlich. Ihr habt es mitbekommen, am 3. Dezember präsentieren wir euch die Toten Hosen in Dortmund. Ihr könnt die Tickets nirgendwo kaufen, nur hier bei uns gewinnen. Ihr hört hier im Programm immer wieder ein Codewort und damit könnt ihr euch dann online über unsere Homepage bewerben, eben für die Tickets. So, Thorsten Sutter aus dem Orga-Team für das Konzert ist bei mir. Der Run ist riesig. Thorsten, unsere Server laufen heiß.
2: Ja, und gehen in die Knie in Teilen und wir werden aber auch bombardiert. Also tatsächlich, der Run ist, wie du gesagt hast, gigantisch. Wer es weiß, wir spielen im Anfang Dezember, am 3. Dezember im FZW in Dortmund und das ist eigentlich ein vergleichsweise kleiner Club. Das heißt, die Tickets sind sehr, sehr rar und sehr, sehr begehrt. Die Leute machen alles Mögliche. Wir hatten mittlerweile auch schon Hackerangriffe. Die Leute programmieren Bots und machen alles Mögliche und versuchen alles Mögliche, schreiben uns an, bringt alles nichts, Leute. Es läuft wirklich nur über diesen Ticketshop und der Vorgang ist immer der gleiche. Ihr kommt da rein, wenn ihr reinkommt und dieses Codewort, dieses tägliche eintragen könnt. Sobald ihr dort seid und die Tickets in den Wallet schieben könnt, in euren Warenkorb, macht das sofort. Dann habt ihr die Tickets. Danach wird gespendet und dann können wir euch nur noch viel Spaß wünschen. Aber diesen Weg müsst ihr alle gehen. Alle halblegalen oder illegalen Versuche sind leider vergeblich. Wir haben nur die Tickets, die wir haben und jeder will hin.
0: Okay, hast du denn einen Tipp? Wie maximiere ich die Wahrscheinlichkeit, so ein Ticket zu bekommen?
2: Tatsächlich, es ist immer wieder versuchen. Es geht nicht anders. Also auf jeden Fall ein ganzes Programm hören, weil wir sagen natürlich immer, ab welchem Zeitpunkt dann dieses Ticketportal geöffnet wird. Da sind dann immer auch nur eine begrenzte Anzahl an Tickets drin pro Spielrunde. Wenn die weg sind, sind sie weg. Also first come, first serve. Viel Programm hören, dann genau wissen, wann es losgeht. Dieses berühmte Codewort, wie das ja jeden Tag und jede Spielrunde neu ist, sich merken und dabei bleiben und es versuchen und es versuchen und es immer wieder versuchen. Und manche, ganz wenige, werden Glück haben. Alle anderen sind wohl eher enttäuscht, aber irgendwann werden wir das Konzert, das wir dann ja da spielen, auch irgendwann ausstrahlen. Die können dann auch noch was davon haben. Aber wer vor Ort sein will, der muss dranbleiben, zuhören und mitmachen.
0: 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Das Ganze ist für den guten Zweck. 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Wir sammeln mit diesem Konzert Spenden für Kinder und Familien in Nordrhein-Westfalen, denen es nicht gut geht. Sprich, die Spenden stehen ja echt im Vordergrund.
2: Das ist auf jeden Fall so. Das wünschen sich auch die Toten Hosen und bitten also ganz eindrücklich darum, wenn ihr schon Tickets umsonst bekommt, ja, dann bitte greift auch in die Tasche und tut was für die gute Sache. Die Aktion Lichtblicke braucht jeden Cent. Die Kinder in NRW, die da

0: unverschuldet in Not geraten sind, die brauchen eure Hilfe. Also bitte, bei all der Freude darüber, dass man dann dahin kann, das Gute auch nicht vergessen.
1: 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Ihr habt's gehört, jeder Cent ist wichtig. Danke dir, Thorsten, für die Infos.
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1: Das ist neue Musik von Katjuska McLean im besten Mix für diesen Donnerstagabend. I can't.

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0: das Wetter.
1: Das ist ein eher ungemütlicher Abend bei uns in Nordrhein-Westfalen. Viele Wolken, ab und zu auch immer wieder Schauer. Nachts bleibt es dann ganz ähnlich. Tiefstwerte bis zu 14 Grad sind angesagt. Der Freitag wird dann wieder grau und wechselhaft. Ab Mittag kommt auch nochmal ordentlich Regen auf. Höchsttemperaturen morgen zwischen 22 und 26 Grad.
0: NRW Verkehr.
1: Aktuell mit keinen Meldungen. Euch unterwegs eine gute und sichere Fahrt. Ja, ganz so weit hin ist das Wochenende ja nicht mehr. Wir sind heute am Donnerstag, am kleinen Freitag. Und es passt sogar phonetisch. Ganz so weit hin ist das Wochenende gar nicht mehr. Und jetzt kommt die Hymn for the Weekend.
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1: Hier ist Leo Arigin. Schönen Abend euch.

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0: Bei uns dreht sich jetzt zum Beginn des neuen Schuljahrs alles ums Thema Schule. Und da sprechen wir heute über eine Sache, die uns schon seit Jahren beschäftigt, ja. Das Thema Schwimmen und die Tatsache, dass viele Kinder nicht oder nicht genug schwimmen können, das ist und bleibt ein Problem bei uns in NRW, sagt Frank Rabe vom Schwimmverband NRW.
1: Von den jährlich rund 180.000 Schülerinnen und Schülern eines Grundschuljahrganges in NRW können 45.000 gar nicht schwimmen und weitere 45.000 sich nicht sicher im Wasser bewegen. Das heißt, 90.000 Kinder können nach Ende der Grundschule nicht sicher schwimmen. Und das jedes Jahr.
0: Gut, jetzt kommt immer dieser Begriff auf sicher schwimmen. Was heißt das denn eigentlich genau, haben wir uns gefragt. Und mal bei Martin Holzhause von der DLRG, der Deutschen Lebensrettungsgesellschaft, nachgefragt.
2: Haben Kinder schon ein Seepferdchen erworben, dann haben sie wirklich die Grundlagen gelegt, um dann mit dem Schwimmlernen so richtig beginnen zu können. Sicher schwimmen können sie aber erst, wenn sie mindestens das Schwimmabzeichen Bronze haben. Dann können Kinder ausdauernd schwimmen, dabei auch die Körperlage wechseln. Sie trauen sich, ins Wasser zu springen und tauchen auch mit geöffneten Augen, können sich also auch unter Wasser orientieren.
0: Aber eben genau diese Fähigkeiten haben zu wenig Kinder bei uns in NRW. Das sagt die DLRG und das sagt auch der Schwimmverband NRW. Warum ist das so? Also es gibt ja Schwimmunterricht in den Schulen, kannst auch Schwimmkurse buchen irgendwie. Frank Rabe vom Schwimmverband Nordrhein-Westfalen sagt, ein Grund ist auf jeden Fall, es gibt schlichtweg zu wenig Bäder.
1: Wenn ich mir die offiziellen Statistiken anschaue, dann hat sich die Zahl der Freihallen-Kombibäder in NRW in den letzten 25 Jahren rund halbiert. Also sprich von 1400 Bädern, die wir 2001 noch hatten, stehen uns aktuell knapp über 700 Bäder noch zur Verfügung. Und das spiegelt sich natürlich auch wieder in den Wartelisten unserer Vereine. Denn da sind 12 Monate die Regel und 2 Jahre Wartezeiten keine Seltenheit mehr.
0: Ja, Wahnsinn, ne? Wenn du als Eltern einen Schwimmkurs buchen willst für dein Kind, kannst du im Zweifel Jahre drauf warten. Und in den Schulen, da sollen die Kids ja auch eigentlich schwimmen lernen. Ja, da wäre dann nur das Problem Lehrermangel, hat uns Rabe erzählt.
1: Denn der führt dazu, dass natürlich auch der Sportunterricht in den Schulen immer häufiger ausfällt und damit auch der Schwimmunterricht. Und wenn er denn stattfindet,

0: wird er häufiger auch von fachfremden Lehrern erteilt. Dieser Schwimmunterricht in den Schulen sollte auch personal abgesichert werden. Denn wir haben momentan einen Lehrer mit 30 Kindern, das ist nicht gut. Wir empfehlen dazu den Aufbau von Assistenzpool, wo wir speziell Kräfte für die Anfängerausbildung qualifizieren, die dann überregional an Schulen eingesetzt werden können.
1: Wir reden diese Woche über das neue Schuljahr und alles, was zum Thema dazugehört, unter anderem auch Schwimmen. Ihr habt es gerade gehört, nämlich ein Problemthema bei uns in Nordrhein-Westfalen.
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1: Immer weniger Kinder können sicher schwimmen oder überhaupt schwimmen. Unser Thema an diesem Abend. Hier kommt Teddy Swims, Mr. Know-It-All.

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1: Ich bin Ursula Winkler. Nach den Angriffen auf das Stromnetz in Brandenburg und Nordrhein-Westfalen wird weiter über einen besseren Schutz diskutiert. Hans-Walter Borries vom Bundesverband für den Schutz kritischer Infrastrukturen spricht von einer neuen Dimension der Bedrohung.
2: Borries bezeichnet die Angriffe als hybride Vorkriegsführung und sagt, eigentlich sei das eine Aufgabe für die Bundespolizei. Die technischen Schutzmöglichkeiten seien vorhanden, könnten die Unternehmen aber das 4- bis 6-fache kosten. NRW-Innenminister Reul fordert unter anderem eine Diskussion über Videoüberwachung und Drohnenabwehr. Dafür müssten zunächst allerdings die gesetzlichen Grundlagen und Fragen zu Zuständigkeit, Qualifikation und Haftung geklärt werden. Das sagte der Brandenburger SPD-Innenpolitiker Stohn. David Riemer, Berlin.
1: Der VW-Aufsichtsrat hat sich überraschend auf ein Sparpaket geeinigt. Der Autobauer will in den kommenden Jahren weitere 50.000 Stellen streichen. Diese Anpassung der weltweiten Personalkapazitäten sei notwendig, um die Ziele des Transformationsprogramms zu erreichen, teilte der Konzern mit. 4 Werke stehen auf der Kippe. Dabei geht es um die Standorte Emden, Zwickau, Hannover und Neckarsulm. Am Wochenende mal ein Bierchen, das ist vor allem jungen Männern in Deutschland nicht genug. Fast die Hälfte der Männer zwischen 18 und 25 Jahren neigt zumindest zeitweise zu exzessivem Alkoholkonsum. Das ergab eine Umfrage im Auftrag des Bundesinstituts für öffentliche Gesundheit.
3: Knapp 46% der befragten jungen Männer gaben an, sich im vergangenen Jahr gelegentlich in den Rausch getrunken zu haben. Bei den Frauen zwischen 18 und 25 sagten das 26%. Und selbst bei Jugendlichen, also den 12- bis 17-Jährigen, gaben knapp 15% an, schon mal auf Partys die Kontrolle zu verlieren. Die Umfrage zeigt aber gleichzeitig, dass diese Exzesse Ausnahmen sind, denn regelmäßiger Alkoholkonsum ist bei jungen Erwachsenen so unbeliebt wie noch nie. Sie trinken seltener als früher und beginnen generell auch später damit. Tiana Kramer, Nachrichtenredaktion.
1: Bei seinem zweiten Wahlkampfbesuch in Sachsen-Anhalt hat Kanzler Merz erneut vor den wirtschaftlichen und gesellschaftlichen Folgen einer möglichen AfD-Landesregierung gewarnt. Wer wolle, dass Sachsen-Anhalt ein interessanter Standort bleibe, der dürfe am Sonntag nicht die AfD wählen, sagte er in Leuna. In den Umfragen liegt die AfD mit großem Abstand vorne und hat Chancen, die absolute Mehrheit zu erreichen.
4: Das Wetter. Der Himmel größtenteils grau und

0: zugezogen hier bei uns in Nordrhein-Westfalen. Zwischendurch fällt immer wieder Regen. In der Nacht bleibt es dann wolkig und eher nass. Der Freitagmorgen ganz ähnlich. Viele Wolken, ab Mittag nochmal ordentlich Regen und Temperaturen zwischen 22 und 26 Grad.
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0: Und da ist gerade alles frei auf den Straßen. Euch unterwegs eine gute und sichere Fahrt. Hoffnung für die deutsche Torwartposition. Leute, Manuel Neuer ist zum zweiten Mal Vater geworden. Ei, herzlichen Glückwunsch, lieber Manu. Ah, hoffen wir mal, dass du dein Kind genauso gut halten wirst wie im WM-Finale 2014. Einige Bälle, ne? Nicht, dass es da auf dem Boden plumpst, das wollen wir natürlich nicht. Sohn hat er ja schon, einen mit dem Namen Luca. Der Name jetzt vom neugeborenen Kind ist doch nicht bekannt. Ich fände es ja schön, wenn es irgendwie so eine Alliteration wäre, so Noel Neuer. Und was gibt es noch für einen Namen mit N?
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0: Mir fällt keiner mehr ein. Schönen Abend euch, ich bin Leo Arigi.

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0: Michael Schulte für diesen Donnerstagabend, 5 a.m.
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0: Ja, wenn ein Film 11 Millionen Zuschauer in die französischen Kinos lockt, das sind ja wohl offensichtlich 11 Millionen gute Argumente für ein deutsches Remake, natürlich. In dieser Woche startet neu in den Kinos Das gewisse Etwas, die deutsche Version der Komödie Wer ist schon normal? Und die ist noch gar nicht so alt, Filmexperte Jörg Albrecht.
2: Nee, die lief erst vor 2 Jahren im Kino. Übrigens auch bei uns, wo sie immerhin 200.000 Zuschauer sehen wollten. Aber das ist natürlich weit entfernt von den 11 Millionen in Frankreich. Und da hat sich der deutsche Verleih gedacht, was bei Der Vorname erfolgreich war, das sollte doch auch bei Das gewisse Etwas funktionieren.
3: Da, bis auf Otto.
2: So geht die Story los. Genau in dem Moment, als eine Gruppe junger Leute mit Behinderung in einen Reisebus steigt, tauchen Carlo und sein Sohn Alex auf. Beide haben gerade ein Ding gedreht und sind auf der Flucht vor der Polizei. Und weil dieser Otto ja noch fehlt, glaubt Sozialarbeiterin Polly, Alex sei Otto.
4: Wir haben dich schon erwartet.
5: Komm, Otto.
4: Das ist Otto. Wer bist du nochmal? Sein Betreuer?
5: Sein Betreuer, ganz genau.
2: Ja, und schon sitzen Carlo und Alex mit im Bus und Alex macht zur Tarnung. Auf behindert.
0: So eine Geschichte kann natürlich auch leicht zum Fremdschämen sein oder sie entspricht nicht mehr ganz dem heutigen Humor.
2: Ja, aber das hat schon das französische Original super hinbekommen. Schon allein dadurch, dass die Menschen mit Behinderung auch von Menschen mit Behinderung gespielt werden. Das ist jetzt in der deutschen Version genauso, wie alles andere übrigens auch exakt gleich ist. Hier mal eine Szene aus dem Originalfilm.
6: Du bist nicht behindert.
7: Doch, doch, ich bin total behindert. Das war ich schon immer, schon als ich ganz klein war.
6: Ich glaub dir kein Wort.
2: So, und jetzt das Ganze nochmal im Remake.
6: Du bist nicht behindert.
8: Ich bin super behindert. Schon als ich ein Kind war.
6: Ich glaub dir kein Wort.
2: Ja, jetzt muss man sich eigentlich nur noch entscheiden, ob man lieber Max von der Gröben, Florian Lukas und Maler Emde sehen möchte. Also die Kopie oder doch lieber das französische Original. Lustig sind beide.
0: So, jetzt wird noch eine Runde geboxt. In That's Why the Lady is a Champ steigt Sydney Sweeney nämlich in den Ring.
2: Genau, der Film, der erzählt die Geschichte von Christy Martin, die in den 90ern die berühmteste Boxerin der Welt gewesen ist.
9: Sie nimmt nur einen Kaffee.
10: Ich will keinen Kaffee.
9: Und ich will keine fette Boxerin. Du trainierst härter als die meisten Männer, die ich trainiere.
10: Tja, ich reiß mir den Arsch auf.
2: Mit Erfolg, aber der hat, wie so oft, auch seine Schattenseiten. Und die heißt bei Christy Jim, ihr Trainer, Manager und später auch Ehemann. Der misshandelt sie und will sie sogar umbringen. That's Why the Lady is a Champ ist weder Rocky noch Million-Dollar-Baby. Das liegt nicht an Sydney Sweeney, die ihre Sache ordentlich macht. Es liegt an einem formelhaften Film, der einen völlig kalt lässt.
0: Filmexperte Jörg Albrecht mit den Kino-Neustarts der Woche, dem Boxerinnen-Drama That's Why the Lady is a Champ und der Komödie Das gewisse Etwas. Hier kommt Musik von Ronan Keating. When you say nothing at all.

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0: das Wetter.
1: Der Abend bei uns in NRW ziemlich durchwachsen. Viele Wolken am Himmel. Dazu gibt es auch immer mal wieder Schauer. Nachts geht es dann ähnlich weiter. Tiefstwerte gehen runter auf höchstens 14 Grad. Am Freitag bleibt das Wetter dann ebenfalls unbeständig. So wie heute. Es wird wieder grau und ab mittags setzt teils kräftiger Regen ein. Dazu morgen maximal 26 Grad.
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1: Mit der A1 Münster Richtung Dortmund zwischen Münster-Hiltrup und Ascheberg 1 Kilometer 6 Minuten. Euch allen unterwegs eine gute und sichere Fahrt. So, 11:30 durch. Mein Name ist Leo Argy. Ich wünsche euch einen ganz entspannten Donnerstagabend. Leute, wir haben es fast geschafft. Wir sind fast im Freitag drin. Jetzt noch mit entspannter neuer Musik von einer deutschen Singer-Songwriterin. Sie ist eine Newcomerin. Ich finde, sie hat wirklich eine prägnante Stimme und macht sehr, sehr eigenwillige, interessante Songs. Tiffany Harris spiele ich uns jetzt mit Vertigo.
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1: Ich bin Ursula Winkler. In Sachsen-Anhalt geht der Landtagswahlkampf in den Endspurt. Nach den jüngsten Umfragen wird die AfD die Wahl mit einem klaren Vorsprung gewinnen. Auch das politische Berlin blickt gespannt auf die Wahl.
2: Die meisten Parteien fahren viel Politprominenz hier aus der Hauptstadt auf. Die AfD hofft auf die absolute Mehrheit, um dann erstmals in Deutschland eine Landesregierung anzuführen. Schafft sie das nicht, dürfte es schwierig werden, eine Koalition auf die Beine zu stellen, denn die meisten anderen Parteien haben eine Zusammenarbeit mit der AfD ausgeschlossen. Aktuell regiert in Sachsen-Anhalt eine Koalition aus CDU, SPD und FDP. Das Bündnis wird aber allen Umfragen zufolge seine Mehrheit verlieren. Laut Befragung der Forschungsgruppe Wahlen waren zuletzt noch 31% der Befragten nicht sicher, wen oder ob sie wählen wollen. David Riemer, Berlin.
1: Der VW-Aufsichtsrat hat sich überraschend auf ein Sparpaket geeinigt. Der Autobauer will in den kommenden Jahren weitere 50.000 Stellen streichen. Die Anpassung der weltweiten Personalkapazitäten sei notwendig, um die Ziele des Transformationsprogramms zu erreichen, teilte der Konzern mit. 4 Werke stehen auf der Kippe in Emden, Zwickau, Hannover und Neckarsulm. Experten des IFO-Instituts zeigen sich mit Blick auf die deutsche Wirtschaft jetzt optimistischer. Sie haben die Konjunkturprognose überraschend stark erhöht. Die Ökonomen erwarten nun dieses Jahr ein Wachstum des Bruttoinlandsprodukts von 1,4%, 0,6 Prozentpunkte mehr als bisher.
3: Trotz all der Hiobsbotschaften der vergangenen Jahre sind die deutschen Unternehmen offenbar widerstandsfähig. Das liege unter anderem am schuldenfinanzierten Investitionspaket der Bundesregierung, so die Experten des IFO-Instituts. Aber auch eine gestiegene Nachfrage aus dem Ausland trage zu den positiven Entwicklungen bei. Auch das Deutsche Institut für Wirtschaftsforschung zeigt sich optimistisch und hat seine Prognose für die deutsche Wirtschaft jetzt mehr als verdoppelt. Es gibt aber nicht nur gute Nachrichten, denn parallel nimmt die Staatsverschuldung zu und auch die Inflationsrate wird nach der Prognose des IFO-Instituts weiter steigen. Fiona Reinhardt, Nachrichtenredaktion.
1: Nach einer Räumung des Terminals 1 am Hauptstadtflughafen BER wegen eines möglichen Gefahrenguts hat die Flughafengesellschaft Entwarnung gegeben. Das Terminal wurde von der Polizei wieder freigegeben. Demnach hatte eine Frau beim Service Point der Bundespolizei gesagt, sie habe einen gefährlichen Stoff dabei. Daraufhin mussten die Fluggäste das Gebäude verlassen.
4: Das Wetter.
5: Ja, das ist eine relativ wolkige Nacht. Örtlich kann auch immer wieder ein bisschen Regen runterkommen. Das Ganze bei Temperaturen so zwischen 16 und 19 Grad. Etwas weiter oben im Sauerland oder in der Eifel sind es nur 14 Grad. Nachher wird es ein sehr wolkiger Freitag ab dem Mittag. Da gibt es dann auch immer mal wieder so ein paar Regenschauer. Stellenweise sind auch Gewitter drin und die ziehen nur langsam aus NRW raus. Morgen starten wir dann auch erst mit ein paar Regenschauern am Samstag und dann gibt es aber ein bisschen mehr Sonne. Temperaturen am Samstag so bis 24 Grad. Heute erreichen wir Temperaturen bis 26 Grad.
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6: A42 Dortmund-Kamp-Lindfort zwischen Oberhausen-Zentrum.

0: Zentrum und Oberhausen-Buschhausen 1 Kilometer Stau und A46 Hagen-Hemer zwischen Hagen-Hohen-Limburg und Hagen-Elzey 1 Kilometer stockender Verkehr. Wir wünschen allen unterwegs gute Fahrt. Schöne Nacht mit uns und damit sind wir drin im Freitag und wir starten mit neuer Musik von Topic und Becky G. Hier ist Sorry Puppy.
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0: Am Sonntag wird in Sachsen-Anhalt gewählt und viele werden um kurz nach 18 Uhr wahrscheinlich den Atem einmal kurz anhalten. Denn dann werden die ersten Wahlprognosen und Hochrechnungen bekannt gegeben. Die große Frage natürlich, die uns alle umtreibt, auch hier in NRW, wie stark wird die AfD und reicht das Ergebnis möglicherweise für eine Alleinregierung in Sachsen-Anhalt? Reporter Thorsten Ortmann, die AfD liegt momentan in Umfragen zwischen 40% und 43%. Wie weit ist sie denn davon entfernt, die Regierung stellen zu können?
1: Ja, nicht so weit weg, wie viele vielleicht denken. Denn unter bestimmten Voraussetzungen wäre eine absolute Mehrheit für die AfD auch mit einem Ergebnis von weniger als 50% möglich. Wenn zum Beispiel die AfD auf deutlich über 45% kommt, kann sie möglicherweise allein regieren. Und zwar dann, wenn es gleich mehrere der kleinen Parteien nicht in den Landtag schaffen. Grüne, FDP, BSW und auch die SPD müssen aktuell nämlich zittern, diese 5%-Hürde zu schaffen. Noch liegen SPD und Grüne in den Umfragen bei 8% bzw. 6%. Kommt es so bei der Wahl, würde es für die AfD am Ende nicht für die absolute Mehrheit reichen. Sachsens Ministerpräsident Kretschmer hält dann eine Minderheitsregierung der Union für wahrscheinlich.
0: Was würde denn eine AfD-geführte Landesregierung, also konkret bedeuten? Was könnten die alles ändern?
1: Ja, nicht so viel, denn vieles ist Sache des Bundes. Aber in der Schulpolitik zum Beispiel gäbe es einige Möglichkeiten. Das ist nämlich Sache der Länder. Dazu Politikwissenschaftler Thomas Bräuninger.
2: Die könnte zum Beispiel auch sagen, welche Schulbücher dort verwendet werden dürfen und welche vielleicht nicht. Oder was da im Lehrplan auftauchen soll und welche Themen vielleicht nicht.
1: Die Migration ist ja das Top-Thema der AfD. Sie könnte zum Beispiel für deutlich mehr Abschiebungen und zusätzliche Abschiebehaftplätze sorgen. Sie könnte auch versuchen, politischen Einfluss auf die Landesverwaltung zu nehmen, indem sie bis zu 200 Leitungsposten bei Polizei und Justiz mit eigenen Leuten besetzt. Das könnte dann auch zum Beispiel die Auswahl von Richtern betreffen. Und in der Wirtschaft könnte die AfD die Landesförderung für E-Autos, Ladeinfrastruktur, Klima- und Integrationsprojekte streichen oder auch neue Windräder verhindern.
0: Die AfD könnte also unter bestimmten Umständen die nächste Landesregierung in Sachsen-Anhalt stellen. Was das bedeutet, hat uns Reporter Thorsten Ortmann erklärt. Vielen Dank.
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0: Das Wetter.
1: Wolkig ist es in dieser Nacht und hier und da kann auch nochmal ein Regenschauer runterkommen. Temperaturen so zwischen 14 und 19 Grad. Etwas weiter oben ist es ein bisschen kühler, etwas weiter unten ein bisschen wärmer in dieser Nacht. Nachher, da zeigt sich der Freitag eher so ein bisschen bewölkt. Nachher gibt es auch so ein paar Regenschauer, die zu uns reinziehen. Einzelne Gewitter kann es auch noch mal hier und da geben und dann zieht das alles so langsam raus und am Samstag wird es dann vielleicht ein bisschen besser. Wir bekommen zwar auch ein paar Regenschauer ab, aber so ab dem Samstagmittag, da wird es dann etwas lockerer und dann wird es auch Sonne geben. Bester Tag in der Woche, wahrscheinlich der Sonntag mit sehr viel Sonnenschein.
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2: A44 Dortmund Kassel zwischen Soest Ost und Erwitte Anröchte, 1 Kilometer Stau. Und im weiteren Verlauf zwischen Düsseldorf Messe Arena und Langlatum, dichter Verkehr, 6 Minuten Verzögerung. Wir wünschen allen unterwegs gute Fahrt.
1: Das ist das Schöne an dieser Schulwoche, die ja jetzt gestartet ist in NRW, gestern ja auch für die Erstklässler, einen Tag vorher waren schon die anderen Schülerinnen und Schüler dran und jetzt schon wieder Freitag und das erste Wochenende naht. Also Schüler oder Schülerin müsste man sein, dann hat man es gut. Also kommt gut durch diese Nacht, jetzt mit Timbaland, The Way I Are.
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1: Ich bin Ursula Winkler. In Sachsen-Anhalt geht der Landtagswahlkampf in die letzte Phase. Zwei Tage vor dem Wahlsonntag veranstalten mehrere Parteien heute Abschlusskundgebungen und wollen um Stimmen der noch unentschlossenen Wählerinnen und Wähler kämpfen. Nach den jüngsten Umfragen geht die AfD mit einem klaren Vorsprung ins Rennen. Sie hofft auf eine absolute Mehrheit, um dann erstmals in Deutschland eine Landesregierung zu führen. Deutschland treibt seinen Plan zu sogenannten Return Hubs weiter voran. In diese geplanten Abschiebezentren sollen ausreisepflichtige Ausländer kommen, die nicht in ihre Herkunftsländer zurückgebracht werden können. Heute trifft sich Innenminister Dobrindt in Kopenhagen mit Vertretern aus den Niederlanden, Österreich, Griechenland und Dänemark für Gespräche.
2: Die Länder wollen diese Abschiebezentren gemeinsam in Staaten außerhalb der EU einrichten. Mit welchen Ländern man im Gespräch ist, ist aber vorerst vertraulich. In den sogenannten Return Hubs sollen Ausländer untergebracht werden, die nicht abgeschoben werden können. Zum Beispiel, weil sich ihr Heimatland im Krieg befindet oder sie nicht zurücknehmen will. Das kann abgelehnte Asylbewerber gleichermaßen betreffen wie Ausländer, die sich strafbar gemacht haben. Die Menschenrechtsorganisation Amnesty International warnt vor Menschenrechtsverletzungen. Sekretam Skandinavien.
1: Der Literpreis für Superbenzin E10 hat einen neuen Höchststand erreicht. Nach Angaben des ADAC kostete E10 zuletzt im bundesweiten Tagesdurchschnitt 2,22 Euro pro Liter.
3: Auch Diesel ist wieder teurer und kostete im Schnitt 2,28 Euro pro Liter. Grund für die gestiegenen Spritpreise sind unter anderem die wieder aufgenommenen US-Angriffe auf den Iran und die Gegenangriffe des Landes. Die neue Eskalation hat die Rohölpreise in die Höhe getrieben. Seit Wochenbeginn ist Rohöl der Sorte Brent um mehr als 5% teurer geworden. Auch das Niedrigwasser am Rhein hat die Preise zuletzt erhöht, weil dadurch die Transportkosten gestiegen sind. David Riemer, Nachrichtenredaktion.
1: Ein Spaziergänger hat einen verdächtigen Gegenstand an einem Umspannwerk in Dormagen zwischen Köln und Düsseldorf entdeckt. Es könne sich um eine Abschussvorrichtung handeln, sagte eine Polizeisprecherin. Der Gegenstand werde nun von Experten untersucht. In dieser Woche hatte es gleich zwei Angriffe auf Umspannwerke gegeben. Dort waren Abschussvorrichtungen entdeckt worden. Bei diesen beiden Fällen gehen die Ermittler von verfassungsfeindlicher Sabotage aus.
4: Das Wetter. Stark bewölkt ist es aktuell mit einigen Wolken, hier und da ein bisschen Regen. Und wir erreichen Temperaturen zwischen 14 und 19 Grad in dieser Nacht. Nachher bekommen wir einen sehr, sehr wolkigen Freitag. Immer mal wieder ein paar Regenschauer, vielleicht auch örtlich mal so ein Gewitter, was dabei ist. Und ja, dieses schlechte Wetter zieht dann so am Abend langsam aus NRW raus Richtung Süden. Temperaturen heute so bis 26 Grad im Tagesverlauf in der Spitze. Am Samstag starten wir erst noch bedeckt und dann gibt es vielleicht ein bisschen Regen noch, aber der wird dann schwächer und dann kommt nachher auch die Sonne raus. Temperaturen dann morgen bis 24 Grad. Bester Tag in der Woche scheint der Sonntag zu werden. Sehr viel Sonnenschein gibt es da und Temperaturen dann bis 25 Grad.
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5: A42 Dortmund-Kamp-Lindfort. Zwischen Oberhausen-Zentrum und Oberhausen-Buschhausen 1 Kilometer Stau. Wir wünschen allen unterwegs gute Fahrt.
4: Ed Sheeran, man muss sagen, er ist ein kleiner Spieljunge, oder? Und das meine ich ganz positiv. Er hat sich so was Kindliches bewahrt, ja, bei dem ganz großen Erfolg. Er tourt ja derzeit durch Nordamerika und war in Los Angeles. Und da findet gerade die Pokémon-Weltmeisterschaft statt. Und wir wissen ja alle von Ed Sheeran, er ist absoluter Pokémon-Fan. Also ist er da hingegangen und ist dort aufgetreten, ja? Hat unter anderem sogar den Pokémon-Song gesungen da auf der Bühne. Ed Sheeran jetzt bei uns mit Azizam und euch damit eine schöne Nacht.

0: Ich weiß nicht, ob die Menschen sich in Sachsen-Anhalt auch schon mal entschuldigen wollen für das, was wahrscheinlich dann passieren wird am Sonntag. Da haben sehr, sehr viele, ich sag mal so, ein schlechtes Gefühl, ne? Sachsen-Anhalt wählt am Sonntag einen neuen Landtag und diesmal schaut ganz Deutschland hin. Eigentlich schaut die ganze Welt hin. Zum ersten Mal könnte die AfD in einem Bundesland tatsächlich am Ende so viele Stimmen bekommen, dass sie den Ministerpräsidenten stellt, regieren könnte und was von ihrem Wahlprogramm auch durchsetzen. Wobei vieles ja rechtlich offenbar gar nicht so einfach möglich ist. Aber gut, scheint ja egal zu sein. Herbert Grönemeyer wird bei der Vorstellung richtig mulmig, hat er uns erzählt.
1: Das ist alles nicht schön, wie das sich entwickelt. Aber gleichzeitig kann ich jetzt ja nicht hier sitzen und sagen, ja, oh, wie furchtbar, sondern dann mach was. Wir sehen da besorgt drauf, wir sehen auch über die Entwicklung. Das ist das Letzte, was wir jetzt irgendwie bagatellisieren wollen. Aber gleichzeitig ist es an uns, da was gegen zu unternehmen. Da musst du Haltung beziehen, Stellung beziehen, klar sagen, was geht und was nicht geht. Aber gleichzeitig natürlich besorgt. Klar.
0: Ja. Also er ist besorgt, ihr wahrscheinlich auch. Aber er zeigt auch, wie es anders gehen kann. Patriotismus ohne Hass und Hetze, sondern mit Liebe und Leidenschaft.
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0: Das Wetter.
1: Ja, das ist eine relativ wolkige Nacht. Örtlich kann auch immer wieder ein bisschen Regen runterkommen. Das Ganze bei Temperaturen so zwischen 16 und 19 Grad. Etwas weiter oben im Sauerland oder in der Eifel sind es nur 14 Grad. Nachher wird es ein sehr wolkiger Freitag ab dem Mittag. Da gibt es dann auch immer mal wieder so ein paar Regenschauer. Stellenweise sind auch Gewitter drin und die ziehen nur langsam aus NRW raus. Morgen starten wir dann auch erst mit ein paar Regenschauern am Samstag und dann gibt es aber ein bisschen mehr Sonne. Temperaturen am Samstag so bis 24 Grad. Heute erreichen wir Temperaturen bis 26 Grad.
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2: Hier die aktuelle Verkehrslage. A1 Münster-Dortmund zwischen Münster-Hiltrup und Hamm-Bockum-Werne. 2 Kilometer Stau, 7 Minuten Zeitverlust. Weiterhin auf der A42 Dortmund-Kamp-Lindfort zwischen Oberhausen-Zentrum und Oberhausen-Buschhausen. 1 Kilometer stockender Verkehr und zusätzlich auf der A46 Hagen-Hämer zwischen Kreuzhagen und Hagen-Elsei. Dichter Verkehr, 6 Minuten längere Fahrzeit. Wir wünschen allen unterwegs gute Fahrt.
1: Guck mal, da haben wir die Woche doch schon wieder geschafft. Wir sind im Freitag und wir starten mit Musik von Madcon. Miles Smith habe ich noch mit dabei, Stargazing und ein echter 80er, Police Every Breath You Take. Gleich hier, aber wie gesagt, vorher starten wir mit Madcon. Schöne Nacht mit uns.
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0: ist vermutlich das kleinste Konzert, das die Hosen in dieser Zeit geben. Sie sind ja gerade auf Abschiedstour und nur für uns spielen sie für euch. Ja, die Karten gibt es nur also für unsere Hörerinnen und Hörer zu gewinnen.
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0: Hörerin Gabi an der 0850 80 550, unser Studio-Hotline. Ich wollte schnell gratulieren, dass es bei dir mit den Toten Hosen geklappt hat. Herzlichen Glückwunsch.
2: Es ist mega. Vielen, vielen, vielen Dank. Es ist mega. Auch schon gestern, ich hatte wirklich ein Dauergrinsen im Gesicht. Ich freue mich so sehr. Ihr glaubt es gar nicht.
0: Ach Gabi, das freut mich, Mensch. Viele Hosenfans probieren ja wirklich mitzumachen. Zehntausende teilweise zeitgleich, die da probieren, Karten zu bekommen. Wie war deine Anspannung, als du da so in dieser Warteschlange online warst?
2: Ach, ich war bestimmt gute zehn Minuten stand ich drin und ich habe mir gedacht, oh nee, das dauert zu lange. Ich habe es schon einen Tag vorher probiert. Da kam ich zwar was schneller durch, aber da war ich schon wahrscheinlich zu weit hinten in der Warteschlange. Und wie gesagt, ich stand da 10 Minuten, hänge ich da in der Leitung. Ich habe mir gedacht, das wird nichts mehr. Ich war schon kurz davor, es einfach abzubrechen.
0: Nein, mach das nicht.
2: Ja, ich war immer total ungeduldig und dann klack, ploppt es auf und dann, jetzt, ich war drin und dann hat es einfach nur noch gefluckt.
0: Ah, super. Gabi, du bist ja ein riesiger Toten Hosen-Fan. Wann hat es bei dir Klick gemacht für die Toten Hosen? Erinnerst du dich noch dran?
2: Ja, das war so in meiner Jugendzeit, wo ich so auf die ersten, zu den ersten Partys gehen durfte, 13, 14. Und da kam ja auch irgendwann mal das Alex auf und das war so der Hit bei unseren Klassenkneten. Und da hat es mich einfach irgendwie gepackt und immer wieder und immer wieder. Und je älter ich wurde, umso öfters war ich dann halt auch live dabei.
0: Wen nimmst du mit, dass der dich dann quasi auf die Schulter nehmen kann, wie man das so auf Konzerten macht?
2: Mein uralt Kumpel, der, glaube ich, noch ein größerer Hosenfan ist als ich.
0: Und der nimmt dich hoffentlich mal auf die Schulter. Ja, so macht man das bei Punkkonzerten, bei den Hosen.
2: Wir sind halt auch schon im Alter, wo
0: Na
2: man das
0: komm, ach Gabi, wenigstens Huckepack, mal so für einen halben Song oder so.
2: Ja, genau.
0: Hör mal, Gabi, und wir bedanken uns für deine Spende an die Aktion Lichtblicke. Die Karten sind ja eigentlich kostenlos, aber die Hosen spielen ja, um Spenden für Lichtblicke zu sammeln. Und deswegen wolltest du die Karten auch gar nicht kostenlos haben. Deswegen nochmal von meiner Seite und auch von Campino soll ich dir ausrichten. Vielen Dank für deine Spende.
2: Ja, sehr, sehr gerne. Das ist eine ganz tolle Sache. Ich finde das richtig toll und es ist nicht das erste Mal, dass ich gespendet habe und selbstverständlich, natürlich. Ihr macht das toll.
0: Super. Und die Hosen sowieso, die unterstützen uns ja schon so lange. Dann sehen wir uns Anfang Dezember in Dortmund im FZW zum Tote Hosen Lichtblicke Radiokonzert. Gabi, du bist dabei.
2: Ja, ich freue mich total. Es wird mega geil. Es wird super. Vielen, vielen Dank an euch.
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